0: hat. Und die wurden dann produziert. Und irgendwann ist dann aufgefallen, dass die Demos von ihr besser klangen als das, was nachher bei rauskam. Und dann hat man ihr die Chance gegeben, eben als Sängerin zu arbeiten.
1: Also eine perfektere Bewerbung gibt es ja eigentlich gar nicht.
0: Ja, genau. Die wurde erst Background-Sängerin bei keinem anderen als Marvin Gaye und bekommt schließlich ihre eigene Gruppe, Martha and the Wandellas. Das war ja damals diese Zeit der großen 60s Girls- oder Frauenband. Zunächst lief das aber eher mäßig, aber dann kommt 1964 Dancing in the Street. Ruft auch schön, oder?
1: Sensationell. Also hat auch so wie die Supremes so einen typischen Sound von damals. Und dann kriegt der Song in den 80ern eben nochmal ein zweites Leben.
0: Ja, genau. Für Live Aid haben David Bowie und Mick Jagger einen Song gesucht, der Menschen auf der ganzen Welt verbindet. Und da passt Dancing in the Street natürlich, weil im Text kommen ja ganz viele Städte und Orte und die werden da genannt in den Texten. Und eigentlich wollten die beiden den Song sogar gleichzeitig performen. Bowie in Philadelphia, Jagger in London. Aber die Satellitentechnik damals, die war dem nicht gewachsen. Die Verzögerung zwischen den Kontinenten hätte alles durcheinander gebracht. Also haben sie dieses Video aufgenommen, wurde auch bei Live Aid gezeigt als Video und wurde dann weltweit ein Hit.
1: Vom Demo einer Motown-Sekretärin zur Live Aid-Hymne für die ganze Welt. Und die spielen wir jetzt auch. Mick Jagger und David Bowie, Dancing in the Street. Dank dir, Bernd.
0: Gerne.
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0: ABBA und Cassandra aus den frühen 80ern.
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0: Und das heißt, dass wir jetzt aus unserem Archiv was Besonderes rausgeholt haben, nämlich eine Maxi-Single, heute von Sting. Der hat ja 85 sein Debütalbum The Dream of the Blue Turtles rausgebracht und das Album hat viel Aufsehen erregt, weil er ja nicht lange vorher bei seiner Band The Police ausgestiegen ist. Das erste Werk alleine ist eine tolle Mischung aus Pop, Jazz, Rhythm and Blues und karibischen Einflüssen durch die vielen Mitmusiker auch, die an dieser Platte beteiligt waren. Und auch ein Riesenhit, also mehrere daraus sind rausgekommen. Einer war If You Love Somebody, Set Them Free, ist auch der Opener des Albums, aber im Dance-Mix habt ihr vermutlich das Ding noch nicht so wirklich im Radio gehört. Oder wenn, dann ist es verdammt lang her. Aber jetzt bei uns.
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0: Sting mit der Maxi-Version von If You Love Somebody, Set Them Free.
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0: Mit Dave Jörg, schönen Abend. Stefan aus Oberkirchberg hat angerufen, er wünscht sich was Sommerliches hier im ARD Musikclub. Und das ist in dem Fall Kalimba de Luna von Tony Esposito.
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0: Der Klassiker von Caroline Loeb, Cellar Watt. Das ist die Watte, heißt es auf Deutsch. Und heißt so viel wie, das ist der Müßiggang, das Nix-Tun. Versteht man gut, wenn man an die Hitze vom Wochenende denkt.
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0: Und wir haben einen Song ausgegraben, der so ein bisschen in Vergessenheit geraten ist. Das sind die Brüder Stefan und Georg Koch und ihr Gitarrist Frank Schmitz aus Köln. Die nennen sich State of the Art und machen Synthie-Pop, wie viele in den 80ern, war ja angesagt. Und im Studio von James Herter von Tour of Us in Reutlingen, also dem Typ, der auch Lunar Shadow und sowas gemacht hat, da nehmen sie ihren ersten Song auf. Sie kriegen Auftritte in der Sendung Formel 1 und Radiostationen, spielen ihre Songs, aber dann hört man nichts mehr von den Jungs aus Köln. Verwandte Bands wie Camouflage zum Beispiel, die machen weiter, doch State of the Art, die lösen sich dann Ende der 80er auf. Finde ich ein bisschen schade, denn die haben ganz schöne Sachen gemacht, wie zum Beispiel diesen Song hier, Shout and Run, den habe ich heute mal aus meiner Plattensammlung mitgebracht. Und vielleicht sagt ihr, hey, das kommt mir doch bekannt vor.
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1: Mit Dave Jörg, hallo zusammen. Und in einer knappen Viertelstunde begehen wir ein kleines Madonna-Jubiläum. Ende Juni 86 ist nämlich Madonnas großes Hit-Album True Blue rausgekommen. Da hören wir was draus. Gleich erstmal Terence Trent D'Arby und vorher Status Quo. Und das erste K.O.-Rundenspiel für Deutschland gegen Paraguay, das haben wir im Blick. Im Moment 33 Minuten gespielt und es steht weiterhin 0:0. Und wenn da ein Tor fällt, da gehen wir sofort zu unseren Reportern rein. Euch einen schönen Abend. Und hier sind Status Quo, The Wanderer.

0: Daryl Hall und John Oates, You Make My Dreams, hier im ARD Musikclub 80er. Und jetzt reden wir über ein wichtiges Album von Madonna, das 1986 genau um die Zeit Ende Juni rausgekommen ist, True Blue. Und da muss ich euch was gestehen, ich fand vorher Madonna gar nicht so toll. Ich hatte so die mit Holiday und Like a Virgin nicht so richtig ernst genommen als Junge. Aber dann sind Songs gekommen wie der hier. Papa Don't Preach, in der Madonna über eine Teenager-Schwangerschaft singt. Also da kam in die Texte plötzlich so ein bisschen mehr Bedeutung, Substanz rein. Oder Madonna liefert absolut perfekten Pop mit La Isla Bonita auf der Platte. Ein Song, den Michael Jackson übrigens nicht wollte. Und dann hat ihn Madonna bekommen und damit hat sie eine Nummer 1 gekriegt. Das Album True Blue war immer noch Madonna, aber sie war besser. Die Songs waren besser, ihr Gesang und auch ihr cooles Marilyn Monroe-Image zur Platte. Das hat mir auch gut gefallen. Und einer ihrer stärksten Songs darauf ist eine Ballade auf True Blue. Live to Tell. Jetzt.
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0: Star Child von Level 42.
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0: Mit Dave Jörg und die letzte halbe Stunde des ARD Musikclub 80er heute. Und jetzt mit U2 aus ihrem wirklich gelungenen 88er Album Rattle and Hum. Ihr werdet euch vielleicht erinnern, das ist eine Mischung aus Live-Songs und Studioaufnahmen. Und Angel of Harlem ist großartig.
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0: Wunderbare Jeanne Masters Frankreich, Johnny Johnny hier im ARD Musikclub 80er. Und wir ziehen den letzten Musikwunsch für heute und den habe ich telefonisch reingekriegt über die 06131 92 93 94 95. Hi, wer ist denn da?
1: Dirk aus Marburg hier. Hi, ich hätte einen Musikwunsch.
0: Hey Dirk in Marburg, wie geht's dir?
1: Super.
0: Ja, erzähl mal, was machst du heute Abend?
1: Och, eigentlich nur euch schon. Ein bisschen an meinem PC was lesen.
0: PC, also das geht gut nebeneinander.
1: Ja, klar. Ja, muss dazu sagen, ich bin blind. Ich muss per Sprachausgabe lesen, aber die habe ich jetzt nicht so laut, als dass es euch übertönt.
0: Das ist eine Herausforderung, ja, aber finde ich cool. Ich wusste gar nicht, dass man das nebeneinander machen kann.
1: Ja, wenn du das ein paar Jahre machst, dann gewöhnt sich dran.
0: Du hast dich gemeldet, weil du einen Musikwunsch für die 80er hast?
1: Genau, und zwar, wie wäre es denn mal mit You Take Me Up von den Thompson Twins? Das ist, glaube ich, auf der The Gap drauf gewesen, war auch Single-Auskopplung.
0: Ich habe das Album sehr, sehr coole Früh-80er Synth-Pop auch aus Großbritannien. Thompson Twins, sehr, sehr, sehr, sehr schön. Schöne Idee.
1: Ja, hört man vor allem zu selten. Es läuft ohne Hold Me Now.
0: Ja, das stimmt.
1: Und die haben ein paar mehr schöne Sachen gemacht. Das Titelstück war auch total klasse von der Platte.
0: Dann danke dir, Dirk, für den Vorschlag und ich wünsche dir einen schönen Abend.
1: Danke gleichfalls.
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2: Mit Dave Jörg, herzlich willkommen. Die 80s sind zurück am Montagabend und eine Musikikone für Pop- und Filmmusik ist heute mit einem Interview in der Show. Der große Harold Faltermeyer, der Mann hinter Axel F. oder vielen 80er-Chart-Hits von Laura Branigan bis Glenn Frey. Herrn Faltermeyer hören wir in der 9-Uhr-Stunde. Außerdem gucken wir uns das Live-Aid-Duett Mick Jagger und David Bowie mal ein bisschen genauer an, Dancing in the Street. Und gleich geht's in ein paar Minuten um das Meilensteine-Album 4 von Foreigner. Schön, dass ihr da seid.
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0: Soul Food to Go von der Gesangsgruppe Manhattan Transfer.
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0: Und das ist in dieser Woche Four von Foreigner. Rausgekommen ist diese Platte am 2. Juli 81 und hat wirklich viele Spuren hinterlassen in der Musikgeschichte. Hier mal zum Beispiel. Oder auch mit Urgent. Große Klassiker sind das geworden und wunderbare Songs. Katharina Heinius aus dem ARD Musikclub-Team. Und es ist gar kein Zufall, dass die Platte Four, also Vier, heißt.
3: Nein, das ist wirklich kein Zufall. Es ist Schicksal, möchte ich fast sagen. Der Arbeitstitel von diesem Album war damals Silent Partners, also Stille Partner. Ein wirklich eigentlich eher nichtssagender Titel. Von diesem Titel hatte sich die Band spätestens nach dem ersten Coverentwurf verabschiedet. Das hat der Band so gar nicht gefallen. Ein halbnackter Mann, schwarz-weiß im Bett liegend und mit einem Fernglas über ihm schwebend. Rick Rills, der Bassist, war es dann, der auf die Idee kam, dieses Album einfach Four, also Vier, zu nennen, weil es ist das vierte Studioalbum von Foreigner und sie waren ja auch nur noch zu viert in der Kernbesetzung innerhalb der Band.
0: Und dann hat das Cover ja auch diese schlichte Vier aus so einem Film-Vorspann-Countdown gekriegt, also wo die Zahlen dann so kurz aufblinken. Sehr schön. Die Band Foreigner hatte sich also verkleinert von 6 auf 4 Mitglieder.
3: Genau. Mick Jones war als Gründungsmitglied noch dabei und auch Luke Ramm. Die beiden hatten sich so als Songwriter-Duo im Laufe der Zeit innerhalb der Band etabliert und sie wollten diese Rolle auch nicht mehr hergeben. Ian McDonald und Al Greenwood wollten sich aber auch mehr in Sachen Songwriting einbringen. Das wollte vor allem Mick Jones nicht und so mussten die beiden anderen die Band verlassen. Mick Jones hat Foreigner neu aufgestellt, neu ausgerichtet. Er wollte mehr Radiosongs, mehr Mainstream, mehr Rock mit 80er-Pop-Einflüssen.
0: Das hört man auch ganz klar an den tollen Synthi-Sounds vom Keyboarder Thomas Dolby. Es gibt aber auch harte Gitarren und das liegt nicht nur an Foreigner, sondern vor allem auch an ihrem Produzenten Mutt Lange.
3: Mutt Lange hatte gerade Back in Black zusammen mit AC/DC produziert, also er hatte gerade schon die harten Gitarren im Ohr. Und so starten Foreigner hier auch mit harten Gitarren. Der Opener vom Album Nightlife, der geht gleich schon gut los. Es geht um das wilde Nachtleben, wenn man so will, um das, was da alles so möglich ist und darum, dass die Band im Studio oft die Nacht zum Tag gemacht hat in Nightlife.
0: Die Jungs haben ja auch heftig gefeiert. Hier ist der Opener-Track unseres Meilensteine-Albums von Foreigner. Four, wie die Platte entstanden ist, hört ihr im aktuellen Meilensteine-Podcast auf ARD Sounds.
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0: Liverpool. Nile Rodgers und seine Gruppe Chic mit Soup for One. 1982 war das.
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0: Und hier kommt was zum Mitraten für alle. Ich spiele euch eine Titelmelodie einer 80er TV-Serie vor und ihr hört im besten Fall raus, welche das ist und meldet euch schnell bei mir. Kommt ihr mit der richtigen Lösung bis ins Radio, überschütte ich euch mit Ruhm und Ehre und spiele euch noch einen 80er-Song, den ihr euch aussuchen könnt. Und hier kommt's. Welche TV-Serie war das hier?

0: Also, welche TV-Serienmelodie war das aus den 80ern? Richtige Lösung an die 06131 92 93 94 95 direkt anrufen oder per Messenger schicken. WhatsApp oder Signal geht. Selbe Nummer ist immer die 06131 92 93 94 95. Jetzt fürs Spiel bewerben.
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0: Caravan of Love in der Version von den Isley Brothers.
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0: Mit Dave Jörg und jetzt den unvergleichlichen The Cure mit The Love Cats. Ein Song, der einfach nur so als Single rausgekommen ist und nicht auf einem regulären Album drauf war, 1983, sondern dann später nur auf Compilations rausgekommen ist. Und The Cure klingt da so ein bisschen nach Jazz.
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0: Pop Life von Prince und seiner Band Revolution. Und hier kommt die Auflösung unseres kleinen musikalischen Spielchens.
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0: Eine Mitspielerin habe ich auch schon. Hey, guten Abend nach Weltersburg im Westerwald. Da ist die Nathalie Hertrich. Hey.
2: Ja, hey, hallo.
0: Alles gut bei dir? Bisschen ja, durchgeschnauft heute?
2: Ja, super. Erster Tag für Montag war es okay. Ja.
0: Okay, und nicht mehr ganz so warm wie am Wochenende.
2: Genau, genau.
0: Bei euch im Westerwald war es auch nicht viel kühler als anderswo, ne?
2: Nee, ich glaube, es war in Deutschland ziemlich am heißesten. Es waren gestern 42, ja.
0: Im Westerwald? Wie hoch ist das bei dir?
2: Also 500 Meter.
0: Oh, das ist ja krass, dass das auch trotzdem so heiß war. Mhm. Irre, ja.
2: 480, so,
0: ja. Okay, da haben wir uns heute ein bisschen von erholt. So, wir hören eben noch mal ein paar Sekunden rein in die zu erratende TV-Serienmusik. Achtung, noch mal für alle.

0: Nathalie, welche Musik war das?
1: Ja, selbstverständlich, das Erbe der Guldenburgs.
0: Yes, natürlich, das Erbe der Guldenburgs. Super, juhu. Wie kann man die Serie zusammenfassen? Es ist so ein bisschen wie Dallas und Denver, nur in Norddeutschland.
1: Genau.
0: Und es geht ja um zwei Bierdynastien.
1: Ja, also wir haben so ein kleines Battle so unter Freunden. Wir spielen immer Hitster und dann macht man natürlich auch immer so, was so kommt, genau wie das. Titelserien aus den 80ern gehört mit dazu, ja.
0: Da bist du ja sozusagen durch Hitster-Spielen die Expertin. Hast du die Serie damals geguckt, in den 80ern schon?
1: Ja, doch. Durfte ich schon. Ich war noch klein, aber durfte ich.
0: Okay, ja. Da hat damals wirklich alles mitgespielt, was Rang und Namen hatte. Brigitte Horney, Susanne Uhlen, Sigmar Solbach, ja. Iris Berben, Christiane Hörbiger. Also sie waren irgendwie alle dabei.
1: Also das komplette Traumschiff so.
0: Ja, genau. So ist es. Das hast du schön gesagt. Ja. Du hast dir deinen 80er Musikwunsch absolut verdient. Was darf es denn sein?
1: Danke. Ja, David Bowie und Queen, Under Pressure, bitte.
0: Under Pressure, sehr, sehr, sehr, sehr guter Musikgeschmack auch noch. Ich danke dir.
1: Vielen Dank.
0: Liebe Grüße, Nathalie.
1: Ja, ebenso. Zurück.
0: Einen schönen Abend.
1: Mach weiter so, danke.
0: Sehr gerne. Ciao. 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

0: Frau, ich freue mich von Bob aus dem sehr, sehr erfolgreichen 81er-Album für Usteschnigge. Mit lieben Grüßen an die Bob-Fans. Und habt ihr vielleicht auch irgendwelche Ideen, welche Songs man hier im AD Musikclub 80er mal wieder ins Radio bringen könnte? Wir bauen ein paar eurer Vorschläge im Laufe des Abends ein. Gerne schicken, zum Beispiel WhatsApp oder Signal unter der 06131 92 93 94 95 oder selbe Nummer anrufen. Matthias aus Schechingen in der Schwäbischen Alb, der hat auch einen Vorschlag geschickt. Spielt doch mal was von der Band Redbox. Das Lied Heart of the Sun wäre super. Das erinnert mich so schön an die 80er. Und er sagt noch dazu, die LP, wo das drauf ist, die gehört zu einem seiner absoluten Lieblingsplatten. Machen wir sehr gerne. Heart of the Sun von Redbox jetzt für dich, Matthias.
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1: Mit Dave Jörg, ich freue mich sehr. Harold Faltermeyer, das ist ein Name, da klingelt es bei vielen 80er-Fans. Ohne ihn wären Film-Soundtracks wie Beverly Hills Cop oder Top Gun oder viele Pop-Hits von Billy Idol, Jennifer Rush oder Laura Branning gar nicht so zustande gekommen. Faltermeyer gehört zur Pop-DNA der 80er und in dieser Stunde hört ihr ihm ein Interview. Den Münchner, der in Hollywood groß rausgekommen ist. In ein paar Minuten geht's los und hier ist die Bette Midler. Mit ihrer Version von Beast of Burden.
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0: Axel F. Das ist der instrumentale Hit, der den deutschen Musiker und Filmkomponisten Harold Faltermeier weltberühmt gemacht hat. Ich bin sehr happy, dass er Zeit für uns hatte. Heute im Interview im ARD Musikclub 80er. Hey Harold!
1: Hey Dave!
0: Wir reden gleich noch drüber, was du aktuell gerade machst, denn du hast das Musical Oktoberfest, das nach Berlin jetzt Mitte September nach München kommt, wieder am Start. Da schauen wir gleich drauf. Wir reden aber erstmal über die 80er. Axel F., lieber Harold, ich habe mir selbst mit 12 den Soundtrack zu Beverly Hills Cop gekauft und war von dem Song total begeistert. So ging es wirklich vielen, aber du hast, glaube ich, gar nicht damit gerechnet, dass das Ding so durch die Decke geht.
1: Ja, vor allen Dingen wollte es erst einmal keiner haben. Es wurde mir gesagt, auf dem Soundtrack haben gefälligst nur Hits zu sein und man muss nicht unbedingt das Stück von der Filmmusik mit draufgeben. Und damit war ich eigentlich unglaublich enttäuscht, weil es gehört dazu, dass vom Score auch irgendwas mit drauf ist. Und ich hatte Unterstützung durch Jerry Bruckheimer und Don Simpson, die beiden Produzenten, die mich da auch bekräftigt hatten, ich soll dieses Stück einfach fertig machen. Da muss man wissen, dass Axel F. war nie ein durchkomponiertes Stück, das war eine Collage aus verschiedenen Versatzstücken in dem Film. Und ich saß eines Abends kurz vor der Deadline des Soundtracks da und musste diese kleinen Snippets zusammenfügen. Und daraus ist dann letztlich Axel F. entstanden.
0: Gott sei Dank hast du das gemacht. Das ist so ein geniales Ding.
1: Genau.
0: Und man darf nicht vergessen, dass du auch oft für die potenziellen Hitsongs in den Filmen auch mitproduziert hast. Ne? Auf dem Beverly Hills Cop Soundtrack The Heat Is On von Glenn Frey von den Eagles. Mhm. Da hast du seiner Solokarriere auch ein bisschen mitgeholfen.
1: Ja, na unbedingt. Es war ja auch so damals, es war die große Zeit der Soundtracks. Die Soundtracks haben auch noch Millionen verkauft, ist ja heute nicht mehr so. Und was lag also näher, als dass man auch den Filmkomponisten auch bittet, ein Lied zu schreiben?
0: Was ich damals wahrgenommen habe, als Teenie dann auch, Harold Faltermeier echt so ein Garant geworden für coole Synthi-Filmmusik. Das ging von Deutschland bis Hollywood. Ich meine, Didi, der Doppelgänger, hast du die Hälfte der Score auch gemacht. Ich erinnere mich gut dran. Fletch mit Chevy Chase bis hin zu Top Gun dann 86 mit Tom Cruise. Und der Film war ja wirklich Jackpot dann nochmal.
1: Ja, Tom Cruise und Top Gun war natürlich was ganz was Besonderes. Ich habe erst nicht gewusst, wieso nehmen sie da jetzt einen Deutschen für so ein total amerikanisches Thema. Und Bruckheimer hat damals zu mir gesagt, das ist so, weil es einfach so ist und du machst es jetzt und fertig. Sag ich, und wie soll das sein? Soll das so ein heroisches, amerikanisches Monsterwerk werden? Oder wie glaubst du denn? Sagt er, nein, nein. Und da hat man nur ein Briefing gegeben und hat gesagt, it's rock and roll in the sky. Und das hat immer zu Herzen genommen und habe mir dann auch wirklich den Steve Stevens, den Gitarristen von Billy Idol, dazugeholt. Und der hat ja diese legendäre Top Gun Anthem dann mit mir eingespielt. Und das hier haben wir ja sogar einen Grammy gewonnen. Und der Steve und Billy Idol sind eben auch gerade, ich weiß nicht, ob du weißt, gerade in die Rock'n'Roll Hall of Fame aufgenommen worden. Ja. Und das ist natürlich großartig.
0: Das ist absolut toll und verdient. Und wie dieses Rock'n'Roll in the Sky, also Rock'n'Roll im Himmel, so klingt, das hören wir jetzt nochmal. Die Top Gun Anthem von Harold Faltermeier.
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0: Gänsehautmusik von Harold Faltermeyer aus Top Gun. Einer der vielen großartigen Soundtracks, die er gemacht hat. Heute ist er im ARD Musikclub 80er. Harold, ich habe irgendwo gelesen, dass Hollywood so heiß auf dich war damals, dass die Filmleute freiwillig zu dir nach München gekommen sind, anstatt du dauernd nach L.A. Stimmt es?
1: Ja, es war so. Ich hatte damals gerade den Traum erfüllt, nämlich ein Studio in München zu bauen. Weil ich wollte nicht immer so viel reisen. Ich wollte mal zu Hause, und zu Hause ist nun mal bei mir in München. Ich wollte von dort aus arbeiten. Zunächst hieß es mal, das wird nicht funktionieren, denn wenn du in Hollywood Filme machst, musst du auch vor Ort sein. Was nicht immer wirklich hundertprozentig stimmt, also zu 90% stimmt es, aber nach eben aufgrund dieses Supererfolgs war es eben so, dass ich sagen konnte, also wenn ihr wollt, dass ich die Filmmusik mache, dann müsst ihr zu mir nach München kommen. Und so war es eben dann auch. Und im Endeffekt waren sie dann immer unglaublich, unglaublich glücklich, weil sie dann natürlich auch das Munich Lifestyle mit mir leben konnten. Also ich hab dann in einen Biergarten eingeladen zu einer Brotzeit. Und das war immer sehr, sehr gern gesehen, oder wie man in Amerika sagen würde, very well received.
0: Als Musiker, Arrangeur und Songschreiber warst du ja schon ganz lang dabei im Pop, ne? In den 80ern dann extrem gefragt. Für Laura Branigan hast du Sachen gemacht, Spanish Eddie zum Beispiel, Fire and Ice von Marietta. Du hattest so einen typischen Harold Faltermeyer Synth-Bombast-Sound. Ist das so, kam das so aus dir raus, oder ist das so eine ganz bewusste Entscheidung, das ist mein Trademark-Sound?
1: Ja, das waren die 80er. Es kam ja am Anfang der 80er die FM-Synthesis mit auf den Markt. Also sprich...
0: Digitale Synthesizer.
1: Die hatten ein Klangattribut, das war halt sehr, sehr hart und sehr, sehr harsch. Und daraus entstand auch dieser bombastische Sound. Diesen Sound habe ich natürlich schon auch bedient, das, wie man es natürlich sieht bei Marietta. Wir haben ja, ich weiß nicht, wie viele Coverversionen versucht. Es will eigentlich nicht funktionieren. Der Song funktioniert eigentlich wirklich nur in dieser Art von Instrumentation mit diesem High-Profile-Synthesizer-Gespiele. Das hat zur Zeit gehört.
0: Jetzt hast du mir Bock auf Fire and Ice gemacht. Von US-Sängerin Marietta Waters, produziert von Harold Faltermeyer. Mit dem rede ich 20 vor 10 weiter, was er gerade aktuell macht.
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0: Sometimes a Fantasy von Billy Joel.
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0: Mit Dave Jörg am Mikro und ich freue mich, dass ihr wieder dabei seid. Am Montagabend jetzt gerade gelegen hat, einen 80er Musikvorschlag von euch rauszuziehen. Und den haben wir gezogen von einer Mail, die auf die 06131 92 93 94 95 über WhatsApp gekommen ist. Und die Andrea schreibt: Huhu Dave, ich würde gerne von Mysterious Art Das Omen hören. Ah, ich erinnere mich, Das Omen am Anfang, ne? Es war Ende der 80er nur Nummer 1. Das schicken wir dir sehr gerne, Andrea.
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0: Laura Branigan mit Spanish Eddie und ich finde, man hört dem Song deutlich an, wer ihn produziert hat. Harold Faltermeyer. Heute im ARD Musikclub 80er ein Mann, der den Sound dieses Jahrzehnts wirklich sehr geprägt hat. Wir freuen uns sehr, Harold. Und aktuell machst du was komplett anderes. Du bringst ab September dein Musical Oktoberfest in München auf die Bühne. Untertitel Beinahe war. Also es ist eine verrückte Geschichte einer Chaos-Theatertruppe, die versucht, die Geschichte des Oktoberfests aufzuführen. Also ein Stück im Stück. Klingt lustig.
1: Genau. Es war auch so ein Herzensprojekt. Ich habe es zusammengeschrieben mit Philipp Lasetnik, der unter anderem auch Pocahontas, Mulan und The Prince of Egypt geschrieben hat. Ein ganz, ganz genialer Librettist. Und wir hatten dabei auch wirklich Spaß, weil es einfach mal was anderes ist. Und ich liebe Musicals, ich habe ja schon ein paar geschrieben. Es ist nicht die formatierte Filmmusik. Man muss nicht immer auf alle Stilistiken achten, denn beim Musical zählt alles. Man kann von Volksmusik bis zu Jazz machen. Und das machen wir zum Beispiel bei Oktoberfest, ein Musical bei Lavar natürlich auch, weil wir uns natürlich der Blasmusik bedienen, wir bedienen uns aber auch genauso gut der Revue-Musik. Dann haben wir ein richtig cooles Jazzlied im Programm und das macht so unglaublich Spaß. Schau mal, wie es in München ist. München ist natürlich ein ganz anderes Publikum, aber unsere Gurkentruppe, so wie wir sie liebevoll nennen, wird es schon meistern und unsere beiden Hauptdarsteller, die Geschwister Pfister, sind natürlich ein unglaubliches Duo und würde mir sagen, kann fast nichts schiefgehen.
0: Geschwister Pfister, sehr bekannt im Kabarett, großartige Leute. Und ganz interessant vielleicht noch die Songs in Oktoberfest im Musical, die sind auf Englisch, der gesprochene Text ist auf Deutsch mit Untertiteln. Also ich denke mal, da erhofft ihr euch auch so einen Oktoberfest-Effekt dann ab September in München mit internationalen Gästen, dass die auch kommen.
1: Ja, unbedingt. Wir sagen uns natürlich, man kann nicht jeden Tag auf das Oktoberfest gehen und lass es beim Namen nennen und saufen. Und da dachten wir uns natürlich schon, wir zielen auch auf die Gäste aus dem Ausland und geben quasi ein alternatives Programm, einen anderen Einblick und eine andere Perspektive aufs Oktoberfest. Und es ist, wie gesagt, unterhaltsam. Es gibt auch natürlich Münchner Bier, wird ausgeschenkt. Es gibt ein Brezen dazu und hoffentlich zurücklegen und genießen.
0: Klingt wirklich, wirklich sehr spannend und viel Erfolg damit, lieber Harold.
1: Danke.
0: Im ARD Musikclub 80er spielen wir jetzt Billy Idol, nicht zufällig aus seinem Album Whiplash Smile. Darauf spielst du Keyboards, lieber Harold. Ja. Welcher Song macht dir auf der Platte besonders Spaß?
1: Ich weiß noch, Sweet 16 war ein tolles Lied. Und es war eine verrückte Zusammenarbeit eines Winters in New York. Es war, wie man sich New York im Winter vorstellt, Schneestürme, Katastrophe. Man kommt nicht weiter und es dampft aus dem Kanaldeckel raus. Und dann geht man in den vierten Stock von der Hit Factory rauf und da ist dann Billy Idol und Steve Stevens und Keith Forsey, der berühmte Produzent der Truppe. Und wir machen da Musik und waren unvergessene Monate.
0: Was für eine tolle Geschichte von Harold Faltermeyer, als unter anderem dieser Song entstanden ist. Sweet 16, Billy Idol im ARD Musikclub 80er.

0: You von Boytronic hier im ARD Musikclub 80er. Und in dieser Stunde habe ich Harold Faltermeyer in der Show, einer der wichtigsten Filmkomponisten und Produzenten von Pop-Songs in den 80s. Das geht auf seine Kappe natürlich. Axel F., einer von vielen Geniestreichen, die er verbracht hat. So, Harold, wir haben zum Schluss noch einen kleinen Mini-80er-Fragebogen. Die Idee ist, spontan und ohne groß zu überlegen, kurz darauf zu antworten. Bereit?
1: Ja.
0: Wie waren die 80er für dich persönlich?
1: Bunt, schrill, aufregend und kreativ.
0: Sehr gut. Was hättest du gern nochmal aus den 80ern, materiell oder ideell?
1: Na gut, die 80er hatten alles, was das Herz begehrte. Ich würde mir wünschen, dass man dieses Gefühl, dieses Feeling eben auch in andere Dekaden mitnehmen kann. Aber das geht bekanntlich ja nicht. Aber das Schöne an der Sache ist jetzt das, dass durch die 80er jetzt wieder eine Renaissance erlebt. Und das tut natürlich gut und das tut mir natürlich auch gut.
0: Was hast du dir aus den 80ern bewahrt, materiell oder ideell? Also ich denke mal, du hast 1 Million 80er Synthesizer noch da stehen.
1: Ja. Ich habe die ganze Palette der alten Synthesizers noch daheim. Allerdings nicht vergleichbar mit dem Aufbau von Hans Zimmer. Der hat, glaube ich, jeden einzelnen Modular-Synthesizer, der jemals gebaut wurde, in seinem Studio. So viele habe ich jetzt nicht. Aber was ich mir da eigentlich mitgenommen habe, ist das, dass ich in den 80ern gelernt habe, unique sein zu müssen. Also quasi nicht zu kopieren, sondern einfach machen und sich einfach trauen. Und das versuche ich bis zum heutigen Tag und das werde ich auch so lange versuchen, solange ich Musik mache.
0: Und welcher 80er-Song, an dem du nicht beteiligt warst, und das, da muss man ja drum rumarbeiten, weil du an wirklich vielen beteiligt warst, also an welchem du nicht beteiligt warst, ist einer deiner Lieblings-80er-Songs und warum?
1: Ja gut, dann würde ich mal sagen, es ist Whitney Houston mit I'm Saving All My Love For You, weil das war auch wieder so ein unvorstellbares Ding. Die Whitney ist mit mir bei den Grammys auch aufgetreten, also ich bin nicht aufgetreten, aber ich habe meinen Preis entgegengenommen. Und sie stand vor mir noch als eine ganz junge Sängerin und hat den Best Female Performance Preis angenommen. Und dieses Lied war einfach großartig vom Arrangement und auch natürlich von der Komposition.
0: Harold Faltermeyer am ARD Musikclub, vielen, vielen Dank. Es war mir wirklich ein Fest, dass du in der Show warst.
1: Sehr, sehr, sehr, sehr gerne, Dave. Wunderbar. Hat Spaß gemacht.
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0: bis zum Schluss. On the Turning Away von Pink Floyd hier im AD Musikclub 80er. Komm gleich wieder nach den News und in der kommenden halben Stunde habe ich eine Maxi-Single von Sting für euch. If you love somebody, set them free. Yeah,
1: yeah. 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
0: Mit Dave Jörg, guten Abend zusammen. Viele von euch, die in den 80ern dabei waren, erinnern sich an Live Aid 85, diese zwei Benefizkonzerte, die Geld gegen den Hunger in Afrika gesammelt haben. Extra dafür haben Mick Jagger und David Bowie ein Duett aufgenommen, das transatlantisch Premiere hatte. Darüber reden wir gleich ein bisschen. Hallo überall hin. Und hier ist der Boss, Dancing in the Dark.
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0: Patty Austin und James Ingram mit Baby Come To Me hier im ARD Musikclub 80er. Und hier geht's jetzt um eines der spektakulärsten Duette dieses Jahrzehnts.
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0: Für das Live Aid Projekt, also diese Benefits-Konzerte in London und Philadelphia 85, tun sich zwei der größten Rockstars ihrer Zeit zusammen, David Bowie und Mick Jagger. Dancing in the Street. Und die meisten verbinden den Song heute eben mit diesem Live-Aid-Moment. Aber eigentlich war dieser Song schon über 20 Jahre vorher ein Hit. Bernd Rosinus aus dem ARD Musikclub-Team. Wo kommt der Song eigentlich her?
3: Ja, die Geschichte beginnt in Detroit bei Martha Reeves. Und das ist eine Sängerin, die hat ganz jung schon davon geträumt, eine Karriere zu machen. Und die hat dann einen Talentwettbewerb gewonnen und bekommt dann tatsächlich einen Job als Sängerin. Allerdings nicht in einem Konzertsaal, sondern in einem ziemlich schlüpfrigen Nachtclub. Aber da lernt sie den richtigen Mann kennen. William Stevenson, ein Manager von Motown Records.
0: Also die große Hitfabrik in Detroit. Und dieser Typ vom Label, der macht sie zum Star.
3: Noch nicht direkt. Denn sie bekommt bei ihm einen Job als Sekretärin. Allerdings mit einer ziemlich ungewöhnlichen Aufgabe. Die muss nämlich neue Songs auf Demobänder einsingen. Die Songs wurden damals auf sogenannten Leadsheets eingereicht. Also eine Melodie als Noten geschrieben unter Akkorde. Mhm. Und damit konnten dann viele Sänger nichts anfangen. Die konnten keine Noten. Und die mussten dann was vorgespielt bekommen. Und ihr Job war es nun, diese Notenblätter einzusingen.
0: Ach komm.
3: Und Demos daraus zu singen, die man dann den anderen Sängern vorgespielt hat. Und die wurden dann produziert. Und irgendwann ist dann aufgefallen, dass die Demos von ihr besser klangen als das, was nachher bei rauskam. Und dann hat man ihr die Chance gegeben, eben als Sängerin zu arbeiten.
0: Also eine perfektere Bewerbung gibt es ja eigentlich gar nicht.
3: Ja, genau. Die wurde erst Background-Sängerin bei keinem anderen als Marvin Gaye und bekommt schließlich ihre eigene Gruppe, Martha and the Wandellas. Das war ja damals diese Zeit der großen 60s Girls- oder Frauenband. Zunächst lief das aber eher mäßig, aber dann kommt 1964 Dancing in the Street. Ruft auch schön, oder?
0: Sensationell. Also hat auch so wie die Supremes so einen typischen Sound von damals. Und dann kriegt der Song in den 80ern eben nochmal ein zweites Leben.
3: Ja genau, für Live Aid haben David Bowie und Mick Jagger einen Song gesucht, der Menschen auf der ganzen Welt verbindet. Und da passt Dancing in the Street natürlich, weil im Text kommen ja ganz viele Städte und Orte und die werden da genannt in den Texten. Und eigentlich wollten die beiden den Song sogar gleichzeitig performen. Bowie in Philadelphia, Jagger in London. Aber die Satellitentechnik damals, die war dem nicht gewachsen. Die Verzögerung zwischen den Kontinenten hätte alles durcheinander gebracht. Also haben sie dieses Video aufgenommen, wurde auch bei Live Aid gezeigt als Video und wurde dann weltweit ein Hit.
0: Vom Demo einer Motown-Sekretärin zur Live Aid-Hymne für die ganze Welt. Und die spielen wir jetzt auch. Mick Jagger und David Bowie, Dancing in the Street. Dank dir, Bernd.
3: Gerne.
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0: ABBA und Cassandra aus den frühen 80ern.
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0: Und das heißt, dass wir jetzt aus unserem Archiv was Besonderes rausgeholt haben, nämlich eine Maxi-Single heute von Sting. Der hat ja 85 sein Debütalbum The Dream of the Blue Turtles rausgebracht und das Album hat viel Aufsehen erregt, weil er ja nicht lange vorher bei seiner Band The Police ausgestiegen ist. Das erste Werk alleine ist eine tolle Mischung aus Pop, Jazz, Rhythm and Blues und karibischen Einflüssen durch die vielen Mitmusiker auch, die an dieser Platte beteiligt waren. Und auch ein Riesenhit, also mehrere daraus sind rausgekommen. Und einer war If You Love Somebody, Set Them Free, ist auch der Opener des Albums, aber im Dance-Mix habt ihr vermutlich das Ding noch nicht so wirklich im Radio gehört. Oder wenn, dann ist es verdammt lang her. Aber jetzt bei uns.
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0: Der Klassiker von Carolyn Loeb, Sella What? Das ist die Watte, heißt es auf Deutsch. Und heißt so viel wie, das ist der Müßiggang, das Nix-Tun. Versteht man gut, wenn man an die Hitze vom Wochenende denkt.
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0: Und wir haben einen Song ausgegraben, der so ein bisschen in Vergessenheit geraten ist. Das sind die Brüder Stefan und Georg Koch und ihr Gitarrist Frank Schmitz aus Köln. Die nennen sich State of the Art und machen Synthie-Pop, wie viele in den 80ern, war ja angesagt. Und im Studio von James Herter von Tour of Us in Reutlingen, also dem Typ, der auch Lunar Shadow und sowas gemacht hat, da nehmen sie ihren ersten Song auf. Sie kriegen Auftritte in der Sendung Formel 1 und Radiostationen, spielen ihre Songs, aber dann hört man nichts mehr von den Jungs aus Köln. Verwandte Bands wie Camouflage zum Beispiel, die machen weiter, doch State of the Art, die lösen sich dann Ende der 80er auf. Finde ich ein bisschen schade, denn die haben ganz schöne Sachen gemacht, wie zum Beispiel diesen Song hier, Shout and Run, den habe ich heute mal aus meiner Plattensammlung mitgebracht. Und vielleicht sagt ihr, hey, das kommt mir doch bekannt vor.
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4: Mit Dave Jörg, herzlich willkommen. Die 80s sind zurück am Montagabend und eine Musikikone für Pop- und Filmmusik ist heute mit einem Interview in der Show. Der große Harold Faltermeyer, der Mann hinter Axel F. oder vielen 80er Chart-Hits von Laura Branigan bis Glenn Frey. Herrn Faltermeyer hören wir in der 9 Uhr Stunde. Außerdem gucken wir uns das Live-Aid-Duett Mick Jagger und David Bowie mal ein bisschen genauer an, Dancing in the Street. Und gleich geht's in ein paar Minuten um das Meilensteine-Album 4 von Foreigner. Schön, dass ihr da seid.
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0: Soul Food to Go von der Gesangsgruppe Manhattan Transfer.
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0: Und das ist in dieser Woche Four von Foreigner. Rausgekommen ist diese Platte am 2. Juli 81 und hat wirklich viele Spuren hinterlassen in der Musikgeschichte. Hier mal zum Beispiel. Oder auch mit Urgent. Große Klassiker sind das geworden und wunderbare Songs. Katharina Heinius aus dem ARD-Musikclub-Team. Und es ist gar kein Zufall, dass die Platte Four, also Vier, heißt.
3: Nein, das ist wirklich kein Zufall. Es ist Schicksal, möchte ich fast sagen. Der Arbeitstitel von diesem Album war damals Silent Partners, also Stille Partner. Ein wirklich eigentlich eher nichtssagender Titel. Von diesem Titel hatte sich die Band spätestens nach dem ersten Coverentwurf verabschiedet. Das hat der Band so gar nicht gefallen. Ein halbnackter Mann, schwarz-weiß im Bett liegend und mit einem Fernglas über ihm schwebend. Rick Rills, der Bassist, war es dann, der auf die Idee kam, dieses Album einfach Four, also Vier, zu nennen, weil es ist das vierte Studioalbum von Foreigner und sie waren ja auch nur noch zu viert in der Kernbesetzung innerhalb der Band.
0: Und dann hat das Cover ja auch diese schlichte Vier aus so einem Film-Vorspann-Countdown gekriegt, also wo die Zahlen dann so kurz aufblinken. Sehr schön. Die Band Foreigner hatte sich also verkleinert von 6 auf 4 Mitglieder.
3: Genau. Mick Jones war als Gründungsmitglied noch dabei und auch Luke Graham. Die beiden hatten sich so als Songwriter-Duo im Laufe der Zeit innerhalb der Band etabliert und sie wollten diese Rolle auch nicht mehr hergeben. Ian MacDonald und Al Greenwood wollten sich aber auch mehr in Sachen Songwriting einbringen. Das wollte vor allem Mick Jones nicht und so mussten die beiden anderen die Band verlassen. Mick Jones hat Foreigner neu aufgestellt, neu ausgerichtet. Er wollte mehr Radiosongs, mehr Mainstream, mehr Rock mit 80er-Pop-Einflüssen.
0: Das hört man auch ganz klar an den tollen Synthi-Sounds vom Keyboarder Thomas Dolby. Es gibt aber auch harte Gitarren und das liegt nicht nur an Foreigner, sondern vor allem auch an ihrem Produzenten Mutt Lange.
3: Mutt Lange hatte gerade Back in Black zusammen mit AC/DC produziert, also er hatte gerade schon die harten Gitarren im Ohr. Und so starten Foreigner hier auch mit harten Gitarren. Der Opener vom Album Nightlife, der geht gleich schon gut los. Es geht um das wilde Nachtleben, wenn man so will, um das, was da alles so möglich ist und darum, dass die Band im Studio oft die Nacht zum Tag gemacht hat in Nightlife.
0: Die Jungs haben ja auch heftig gefeiert. Hier ist der Opener-Track unseres Meilensteine-Albums von Foreigner. Four, wie die Platte entstanden ist, hört ihr im aktuellen Meilensteine-Podcast auf ARD Sounds.
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0: Nile Rodgers und seine Gruppe Chic mit Soup for One. 1982 war das.
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0: Und hier kommt was zum Mitraten für alle. Ich spiele euch eine Titelmelodie einer 80er TV-Serie vor und ihr hört im besten Falle raus, welche das ist und meldet euch schnell bei mir. Kommt ihr mit der richtigen Lösung bis ins Radio, überschütte ich euch mit Ruhm und Ehre und spiele euch noch einen 80er-Song, den ihr euch aussuchen könnt. Und hier kommt's. Welche TV-Serie war das hier?

0: Also, welche TV-Serienmelodie war das aus den 80ern? Richtige Lösung an die 06131 92 93 94 95 direkt anrufen oder per Messenger schicken. WhatsApp oder Signal geht. Selbe Nummer ist immer die 06131 92 93 94 95. Jetzt fürs Spiel bewerben.
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0: Caravan of Love in der Version von den Isley Brothers.
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0: Mit Dave Jörg und jetzt den unvergleichlichen The Cure mit The Love Cats. Ein Song, der einfach nur so als Single rausgekommen ist und nicht auf einem regulären Album drauf war, 1983, sondern dann später nur auf Compilations rausgekommen ist. Und The Cure klingt da so ein bisschen nach Jazz.
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0: Pop Life von Prince und seiner Band Revolution. Und hier kommt die Auflösung unseres kleinen musikalischen Spielchens.
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0: Eine Mitspielerin habe ich auch schon. Hey, guten Abend nach Weltersburg im Westerwald. Da ist die Nathalie Hertrich. Hey.
2: Ja, hey, hallo.
0: Alles gut bei dir? Bisschen durchgeschnauft heute?
2: Ja, super. Erster Tag für Montag war es okay. Ja.
0: Okay, und nicht mehr ganz so warm wie am Wochenende.
2: Genau.
0: Bei euch im Westerwald war es auch nicht viel kühler als anderswo, ne?
2: Nee, ich glaube, es war in Deutschland ziemlich am heißesten. Es waren gestern 42, ja.
0: Im Westerwald? Wie hoch ist das bei dir?
2: Also 500 Meter.
0: Oh, das ist ja krass, dass das auch trotzdem so heiß war. Mhm. Irre, ja.
2: 480, so, ja.
0: Okay, da haben wir uns heute ein bisschen von erholt. So, wir hören eben noch mal ein paar Sekunden rein in die zu erratende TV-Serienmusik. Achtung, noch mal für alle.

0: Nathalie, welche Musik war das?
1: Ja, selbstverständlich, das Erbe der Guldenburgs.
0: Yes, natürlich, das Erbe der Guldenburgs. Super, juhu. Wie kann man die Serie zusammenfassen? Es ist so ein bisschen wie Dallas und Denver, nur in Norddeutschland.
1: Genau.
0: Und es geht ja um zwei Bierdynastien.
1: Ja, also wir haben so ein kleines Battle so unter Freunden. Wir spielen immer Hitster und dann macht man natürlich auch immer so, was so kommt, genau wie das. Titelserien aus den 80ern gehört mit dazu, ja.
0: Da bist du ja sozusagen durch Hitster-Spielen die Expertin. Hast du die Serie damals geguckt, in den 80ern
1: ja,
0: schon?
1: Ja, doch. Durfte ich schon. Ich war noch klein, aber durfte ich.
0: Okay, ja. Und da hat damals wirklich alles mitgespielt, was Rang und Namen hatte. Brigitte Horney, Susanne Uhlen, Sigmar Solbach, ja. Iris Berben, Christiane Hörbiger. Also sie waren irgendwie genau. Alle dabei.
1: Also das komplette Traumschiff so.
0: Ja, genau. So ist es. Das hast du schön gesagt. Ja. Du hast dir deinen 80er Musikwunsch absolut verdient. Was darf es denn sein?
1: Danke. Ja, David Bowie und Queen, Under Pressure, bitte.
0: Under Pressure, sehr, sehr, sehr, sehr guter Musikgeschmack auch noch. Ich danke dir.
1: Vielen Dank.
0: Liebe Grüße, Nathalie.
1: Ja, ebenso. Zurück.
0: Einen schönen Abend.
1: Mach weiter so, danke.
0: Sehr gerne. Ciao. 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

0: Ich freue mich von Bab aus dem sehr, sehr erfolgreichen 81er-Album für Usteschnigge. Mit lieben Grüßen an die Bab-Fans. Und habt ihr vielleicht auch irgendwelche Ideen, welche Songs man hier im AD Musikclub 80er mal wieder ins Radio bringen könnte? Wir bauen ein paar eurer Vorschläge im Laufe des Abends ein. Gerne schicken, zum Beispiel WhatsApp oder Signal unter der 06131 92 93 94 95 oder selbe Nummer anrufen. Matthias aus Schechingen in der Schwäbischen Alb, der hat auch einen Vorschlag geschickt. Spielt doch mal was von der Band Redbox. Das Lied Heart of the Sun wäre super. Das erinnert mich so schön an die 80er. Und er sagt noch dazu, die LP, wo das drauf ist, die gehört zu einem seiner absoluten Lieblingsplatten. Machen wir sehr gerne. Heart of the Sun von Redbox jetzt für dich, Matthias.
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1: mit Dave Jörg. Ich freue mich sehr. Harold Faltermeyer, das ist ein Name, da klingelt es bei vielen 80er-Fans. Ohne ihn wären Film-Soundtracks wie Beverly Hills Cop oder Top Gun oder viele Pop-Hits von Billy Idol, Jennifer Rush oder Laura Branigan gar nicht so zustande gekommen. Faltermeyer gehört zur Pop-DNA der 80er und in dieser Stunde hört ihr ihm ein Interview. Den Münchner, der in Hollywood groß rausgekommen ist. In ein paar Minuten geht's los und hier ist die Bette Midler. Mit ihrer Version von Beast of Burden.
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0: Axel F. Das ist der instrumentale Hit, der den deutschen Musiker und Filmkomponisten Harold Faltermeier weltberühmt gemacht hat. Ich bin sehr happy, dass er Zeit für uns hatte. Heute im Interview im ARD Musikclub 80er. Hey Harold!
1: Hey Dave!
0: Wir reden gleich noch drüber, was du aktuell gerade machst, denn du hast das Musical Oktoberfest, das nach Berlin jetzt Mitte September nach München kommt, wieder am Start. Da schauen wir gleich drauf. Wir reden aber erstmal über die 80er. Axel F., lieber Harold, ich habe mir selbst mit 12 den Soundtrack zu Beverly Hills Cop gekauft und war von dem Song total begeistert. So ging es wirklich vielen, aber du hast, glaube ich, gar nicht damit gerechnet, dass das Ding so durch die Decke geht.
1: Ja, vor allen Dingen wollte es erst einmal keiner haben. Es wurde mir gesagt, auf dem Soundtrack haben gefälligst nur Hits zu sein und man muss nicht unbedingt das Stück von der Filmmusik mit draufgeben. Und damit war ich eigentlich unglaublich enttäuscht, weil es gehört dazu, dass vom Score auch irgendwas mit drauf ist. Und ich hatte Unterstützung durch Jerry Bruckheimer und Don Simpson, die beiden Produzenten, die mich da auch bekräftigt hatten, ich soll dieses Stück einfach fertig machen. Da muss man wissen, dass Axel F. war nie ein durchkomponiertes Stück, das war eine Collage aus verschiedenen Versatzstücken in dem Film. Und ich saß eines Abends kurz vor der Deadline des Soundtracks da und musste diese kleinen Snippets zusammenfügen. Und daraus ist dann letztlich Axel F. entstanden.
0: Gott sei Dank hast du das gemacht. Das ist so ein geniales Ding.
1: Genau.
0: Und man darf nicht vergessen, dass du auch oft für die potenziellen Hitsongs in den Filmen auch mitproduziert hast. Ne? Auf dem Beverly Hills Cop Soundtrack The Heat Is On von Glenn Frey von den Eagles. Mhm. Da hast du seiner Solokarriere auch ein bisschen mitgeholfen.
1: Ja, na unbedingt. Es war ja auch so damals, es war die große Zeit der Soundtracks. Die Soundtracks haben auch noch Millionen verkauft, ist ja heute nicht mehr so. Und was lag also näher, als dass man auch den Filmkomponisten auch bittet, ein Lied zu schreiben?
0: Was ich damals wahrgenommen habe als Teenie dann auch, Harold Faltermeier echt so ein Garant geworden für coole Synthie-Filmmusik. Das ging von Deutschland bis Hollywood. Ich meine, Didi, der Doppelgänger, hast du die Hälfte der Score auch gemacht. Ich erinnere mich gut dran. Fletch mit Chevy Chase bis hin zu Top Gun dann 86 mit Tom Cruise. Und der Film war ja wirklich Jackpot dann nochmal.
1: Ja, Tom Cruise und Top Gun war natürlich was ganz was Besonderes. Ich habe erst nicht gewusst, wieso nehmen sie da jetzt einen Deutschen für so ein total amerikanisches Thema. Und Bruckheimer hat damals zu mir gesagt, das ist so, weil es einfach so ist und du machst es jetzt fertig. Sag ich, und wie soll das sein? Soll das so ein heroisches amerikanisches Monsterwerk werden oder wie glaubst du denn? Sagt er, nein, nein. Und da hat man nur ein Briefing gegeben und hat gesagt, it's rock and roll in the sky. Und das habe ich mir zu Herzen genommen und habe mir dann auch wirklich den Steve Stevens, den Gitarristen von Billy Idol, dazugeholt. Und der hat ja diese legendäre Top Gun Anthem dann mit mir eingespielt. Und das hier haben wir ja sogar einen Grammy gewonnen. Und der Steve und Billy Idol sind eben auch gerade, ich weiß nicht, ob du weißt, gerade in die Rock'n'Roll Hall of Fame aufgenommen worden. Ja. Und das ist natürlich großartig.
0: Das ist absolut toll und verdient. Und wie dieses Rock'n'Roll in the Sky, also Rock'n'Roll im Himmel, so klingt, das hören wir jetzt nochmal. Die Top Gun Anthem von Harold Faltermeier.
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0: Gänsehautmusik von Harold Faltermeyer aus Top Gun. Eine der vielen großartigen Soundtracks, die er gemacht hat. Heute ist er im AD Musikclub 80er. Harold, ich habe irgendwo gelesen, dass Hollywood so heiß auf dich war damals, dass die Filmleute freiwillig zu dir nach München gekommen sind, anstatt du dauernd nach L.A. Stimmt es?
1: Ja, es war so. Ich hatte damals gerade den Traum erfüllt, nämlich ein Studio in München zu bauen. Weil ich wollte nicht immer so viel reisen. Ich wollte mal zu Hause, und zu Hause ist nun mal bei mir in München. Ich wollte von dort aus arbeiten. Zunächst hieß es mal, das wird nicht funktionieren, denn wenn du in Hollywood Filme machst, musst du auch vor Ort sein. Was nicht immer wirklich hundertprozentig stimmt, also zu 90% stimmt es, aber nach eben aufgrund dieses Supererfolgs war es eben so, dass ich sagen konnte, also wenn ihr wollt, dass ich die Filmmusik mache, dann müsst ihr zu mir nach München kommen. Und so war es eben dann auch. Und im Endeffekt waren sie dann immer unglaublich, unglaublich glücklich, weil sie dann natürlich auch das Munich Lifestyle mit mir leben konnten. Also ich hab dann in einen Biergarten eingeladen zu einer Brotzeit. Und das war immer sehr, sehr gern gesehen, oder wie man in Amerika sagen würde, very well received.
0: Als Musiker, Arrangeur und Songschreiber warst du ja schon ganz lang dabei im Pop, ne? In den 80ern dann extrem gefragt. Für Laura Branigan hast du Sachen gemacht, Spanish Eddie zum Beispiel, Fire and Ice von Marietta. Du hattest so einen typischen Harold Faltermeyer Synth-Bombast-Sound. Ist das so, kam das so aus dir raus, oder ist das so eine ganz bewusste Entscheidung, das ist mein Trademark-Sound?
1: Ja, das waren die 80er. Es kam ja am Anfang der 80er die FM-Synthesis mit auf den Markt. Also sprich...
0: Digitale Synthesizer.
1: Die hatten ein Klangattribut, das war halt sehr, sehr hart und sehr, sehr harsch. Und daraus entstand auch dieser bombastische Sound. Diesen Sound habe ich natürlich schon auch bedient, das, wie man es natürlich sieht bei Marietta. Wir haben ja, ich weiß nicht, wie viele Coverversionen versucht. Es will eigentlich nichts funktionieren. Der Song funktioniert eigentlich wirklich nur in dieser Art von Instrumentation mit diesem High-Profile-Synthesizer-Gespiele. Das hat zur Zeit gehört.
0: Jetzt hast du mir Bock auf Fire and Ice gemacht. Von US-Sängerin Marietta Waters, produziert von Harold Faltermeyer. Mit dem rede ich 20 vor 10 weiter, was er gerade aktuell macht.
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0: Sometimes a Fantasy von Billy Joel.
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0: Mit Dave Jörg am Mikro und ich freue mich, dass ihr wieder dabei seid. Am Montagabend, jetzt gerade Gelegenheit, einen 80er Musikvorschlag von euch rauszuziehen. Und den haben wir gezogen von einer Mail, die auf die 06131 92 93 94 95 über WhatsApp gekommen ist. Und die Andrea schreibt: Huhu Dave, ich würde gerne von Mysterious Art Das Omen hören. Ah, ich erinnere mich, Das Omen am Anfang, ne? Es war Ende der 80er nur Nummer 1. Das schicken wir dir sehr gerne, Andrea.
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0: Laura Branigan mit Spanish Eddie und ich finde, man hört dem Song deutlich an, wer ihn produziert hat. Harold Faltermeyer. Heute im ARD Musikclub 80er ein Mann, der den Sound dieses Jahrzehnts wirklich sehr geprägt hat. Wir freuen uns sehr, Harold. Und aktuell machst du was komplett anderes. Du bringst ab September dein Musical Oktoberfest in München auf die Bühne. Untertitel Beinahe war. Also es ist eine verrückte Geschichte einer Chaos-Theatertruppe, die versucht, die Geschichte des Oktoberfests aufzuführen. Also ein Stück im Stück. Klingt lustig.
1: Genau. Es ist wirklich, es war auch so ein Herzensprojekt. Ich habe es zusammengeschrieben mit Philipp Lasetnik, der unter anderem auch Pocahontas, Mulan und The Prince of Egypt geschrieben hat. Ein ganz, ganz genialer Librettist. Und wir hatten dabei auch wirklich Spaß, weil es einfach mal was anderes ist. Und ich liebe Musicals, ich habe ja schon ein paar geschrieben. Es ist nicht die formatierte Filmmusik. Man muss nicht immer auf alle Stilistiken achten, denn beim Musical zählt alles. Man kann von Volksmusik bis zu Jazz machen. Und das machen wir zum Beispiel bei Oktoberfest, ein Musical beinahe war natürlich auch, weil wir uns natürlich der Blasmusik bedienen, wir bedienen uns aber auch genauso gut der Revue-Musik. Dann haben wir ein richtig cooles Jazzlied im Programm und das macht so unglaublich Spaß. Schau mal, wie es in München ist. München ist natürlich ein ganz anderes Publikum, aber unsere Gurkentruppe, so wie wir sie liebevoll nennen, wird es schon meistern und unsere beiden Hauptdarsteller, die Geschwister Pfister, sind natürlich ein unglaubliches Duo und würde mir sagen, kann fast nichts schief gehen.
0: Geschwister Pfister, sehr bekannt im Kabarett, großartige ja. Leute. Und ganz interessant vielleicht noch die Songs in Oktoberfest im Musical, die sind auf Englisch, der gesprochene Text ist auf Deutsch mit Untertiteln. Also ich denke mal, da erhofft ihr euch auch so einen Oktoberfest-Effekt dann ab September in München mit internationalen Gästen, dass die auch kommen.
1: Ja, unbedingt. Wir sagen uns natürlich, man kann nicht jeden Tag auf das Oktoberfest gehen und lass es beim Namen nennen und saufen. Und da dachten wir uns natürlich schon, wir zielen auch auf die Gäste aus dem Ausland und geben quasi ein alternatives Programm, einen anderen Einblick oder andere Perspektive aufs Oktoberfest. Und es ist, wie gesagt, unterhaltsam. Es gibt auch natürlich Münchner Bier, wird ausgeschenkt. Es gibt ein Brezen dazu und hoffentlich zurücklegen und genießen.
0: Klingt wirklich, wirklich sehr spannend und viel Erfolg damit, lieber Harold.
1: Danke.
0: Im ARD Musikclub 80er spielen wir jetzt Billy Idol, nicht zufällig aus seinem Album Whiplash Smile. Darauf spielst du Keyboards, lieber Harold. Ja. Welcher Song macht dir auf der Platte besonders Spaß?
1: Ich weiß noch, Sweet 16 war ein tolles Lied. Und es war eine verrückte Zusammenarbeit eines Winters in New York. Es war, wie man sich New York im Winter vorstellt, Schneestürme, Katastrophe. Man kommt nicht weiter und es dampft aus dem Kanaldeckel raus. Und dann geht man in den vierten Stock von der Hit Factory rauf und da ist dann Billy Idol und Steve Stevens und Keith Forsey, der berühmte Produzent der Truppe. Und wir machen da Musik und waren unvergessene Monate.
0: Was für eine tolle Geschichte von Harold Faltermeyer, als unter anderem dieser Song entstanden ist. Sweet 16, Billy Idol im ARD Musikclub 80er.

0: You von Boytronic hier im ARD Musikclub 80er. Und in dieser Stunde habe ich Harold Faltermeyer in der Show, einer der wichtigsten Filmkomponisten und Produzenten von Popsongs in den 80s. Das geht auf seine Kappe natürlich. Axel F., einer von vielen Geniestreichen, die er verbracht hat. So, Harold, wir haben zum Schluss noch einen kleinen Mini-80er-Fragebogen. Die Idee ist, spontan und ohne groß zu überlegen, kurz darauf zu antworten. Bereit?
1: Ja.
0: Wie waren die 80er für dich persönlich?
1: Bunt, schrill, aufregend und kreativ.
0: Sehr gut. Was hättest du gern nochmal aus den 80ern, materiell oder ideell?
1: Na gut, die 80er hatten alles, was das Herz begehrte. Ich würde mir wünschen, dass man dieses Gefühl, dieses Feeling eben auch in andere Dekaden mitnehmen kann. Aber das geht bekanntlich ja nicht. Aber das Schöne an der Sache ist jetzt das, dass durch die 80er jetzt wieder eine Renaissance erlebt. Und das tut natürlich gut und das tut mir natürlich auch gut.
0: Was hast du dir aus den 80ern bewahrt, materiell oder ideell? Also ich denke mal, du hast 1 Million 80er Synthesizer noch da stehen.
1: Ja. Ich habe die ganze Palette der alten Synthesizers noch daheim. Allerdings nicht vergleichbar mit dem Aufbau von Hans Zimmer. Der hat, glaube ich, jeden einzelnen Modular-Synthesizer, der jemals gebaut wurde, in seinem Studio. So viele habe ich jetzt nicht. Aber was ich mir da eigentlich mitgenommen habe, ist das, dass ich in den 80ern gelernt habe, unique sein zu müssen. Also quasi nicht zu kopieren, sondern einfach machen und sich einfach trauen. Und das versuche ich bis zum heutigen Tag und das werde ich auch dann so lange versuchen, solange ich Musik mache.
0: Und welcher 80er-Song, an dem du nicht beteiligt warst, und das, da muss man ja drum rumarbeiten, weil du an wirklich vielen beteiligt warst, also an welchem du nicht beteiligt warst, ist einer deiner Lieblings-80er-Songs und warum?
1: Ja gut, dann würde ich mal sagen, es ist Whitney Houston mit I'm Saving All My Love For You, weil das war auch wieder so ein unvorstellbares Ding. Die Whitney ist mit mir bei den Grammys

0: Bis zum Schluss. On the Turning Away von Pink Floyd hier im AD Musikclub 80er. Kommt gleich wieder nach den News und in der kommenden halben Stunde habe ich eine Maxi-Single von Sting für euch. If you love somebody, set them free. 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
1: yeah. 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
0: Mit Dave Jörg, guten Abend zusammen. Viele von euch, die in den 80ern dabei waren, erinnern sich an Live Aid 85, diese zwei Benefiz-Konzerte, die Geld gegen den Hunger in Afrika gesammelt haben. Extra dafür haben Mick Jagger und David Bowie ein Duett aufgenommen, das transatlantisch Premiere hatte. Darüber reden wir gleich ein bisschen. Hallo überall hin. Und hier ist der Boss, Dancing in the Dark.
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0: Patty Austin und James Ingram mit Baby Come To Me hier im ARD Musikclub 80er. Und hier geht's jetzt um eines der spektakulärsten Duette dieses Jahrzehnts.
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0: Für das Live Aid Projekt, also diese Benefits-Konzerte in London und Philadelphia 85, tun sich zwei der größten Rockstars ihrer Zeit zusammen, David Bowie und Mick Jagger. Dancing in the Street. Und die meisten verbinden den Song heute eben mit diesem Live-Aid-Moment. Aber eigentlich war dieser Song schon über 20 Jahre vorher ein Hit. Bernd Rosinus aus dem ARD Musikclub-Team. Wo kommt der Song eigentlich her?
3: Ja, die Geschichte beginnt in Detroit bei Martha Reeves. Und das ist eine Sängerin, die hat ganz jung schon davon geträumt, eine Karriere zu machen. Und die hat dann einen Talentwettbewerb gewonnen und bekommt dann tatsächlich einen Job als Sängerin. Allerdings nicht in einem Konzertsaal, sondern in einem ziemlich schlüpfrigen Nachtclub. Aber da lernt sie den richtigen Mann kennen. William Stevenson, ein Manager von Motown Records.
0: Also die große Hitfabrik in Detroit. Und dieser Typ vom Label, der macht sie zum Star.
3: Noch nicht direkt. Denn sie bekommt bei ihm einen Job als Sekretärin, allerdings mit einer ziemlich ungewöhnlichen Aufgabe. Die muss nämlich neue Songs auf Demobänder einsingen. Die Songs wurden damals auf sogenannten Leadsheets eingereicht, also eine Melodie als Noten geschrieben unter Akkorde. Mhm. Und damit konnten dann viele Sänger nichts anfangen, die konnten keine Noten. Und die mussten dann was vorgespielt bekommen. Und ihr Job war es nun, diese Notenblätter einzusingen.
0: Ach komm.
3: Und Demos daraus zu singen, die man dann den anderen Sängern vorgespielt hat. Und die wurden dann produziert. Und irgendwann ist dann aufgefallen, dass die Demos von ihr besser klangen als das, was nachher bei rauskam. Und dann hat man ihr die Chance gegeben, eben als Sängerin zu arbeiten.
0: Also eine perfektere Bewerbung gibt es ja eigentlich gar nicht.
3: Ja, genau. Die wurde erst Background-Sängerin bei keinem anderen als Marvin Gaye und bekommt schließlich ihre eigene Gruppe, Martha and the Wandellas. Das war ja damals diese Zeit der großen 60s Girls- oder Frauenband. Zunächst lief das aber eher mäßig, aber dann kommt 1964 Dancing in the Street. Ruft auch schön, oder?
0: Sensationell. Also hat auch so wie die Supremes so einen typischen Sound von damals. Und dann kriegt der Song in den 80ern eben nochmal ein zweites Leben.
3: Ja genau, für Live Aid haben David Bowie und Mick Jagger einen Song gesucht, der Menschen auf der ganzen Welt verbindet. Und da passt Dancing in the Street natürlich, weil im Text kommen ja ganz viele Städte und Orte und die werden da genannt in den Texten. Und eigentlich wollten die beiden den Song sogar gleichzeitig performen. Bowie in Philadelphia, Jagger in London. Aber die Satellitentechnik damals, die war dem nicht gewachsen. Die Verzögerung zwischen den Kontinenten hätte alles durcheinander gebracht. Also haben sie dieses Video aufgenommen, wurde auch bei Live Aid gezeigt als Video und wurde dann weltweit ein Hit.
0: Vom Demo einer Motown-Sekretärin zur Live Aid-Hymne für die ganze Welt. Und die spielen wir jetzt auch. Mick Jagger und David Bowie, Dancing in the Street. Dank dir, Bernd.
3: Gerne.
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0: ABBA und Cassandra aus den frühen 80ern.
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0: Und das heißt, dass wir jetzt aus unserem Archiv was Besonderes rausgeholt haben, nämlich eine Maxi-Single heute von Sting. Der hat ja 85 sein Debütalbum The Dream of the Blue Turtles rausgebracht und das Album hat viel Aufsehen erregt, weil er ja nicht lange vorher bei seiner Band The Police ausgestiegen ist. Das erste Werk alleine ist eine tolle Mischung aus Pop, Jazz, Rhythm and Blues und karibischen Einflüssen durch die vielen Mitmusiker auch, die an dieser Platte beteiligt waren. Und auch ein Riesenhit, also mehrere daraus sind rausgekommen. Und einer war If You Love Somebody, Set Them Free, ist auch der Opener des Albums, aber im Dance-Mix habt ihr vermutlich das Ding noch nicht so wirklich im Radio gehört. Oder wenn, dann ist es verdammt lang her. Aber jetzt bei uns.
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0: Sting mit der Maxi-Version von If You Love Somebody, Set Them Free.
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0: Mit Dave Jörg, schönen Abend. Stefan aus Oberkirchberg hat angerufen, er wünscht sich was Sommerliches hier im ARD Musikclub. Und das ist in dem Fall Kalimba de Luna von Tony Esposito.
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0: Der Klassiker von Carolyn Loeb, Cellar Watt. Das ist die Watte, heißt es auf Deutsch. Und heißt so viel wie, das ist der Müßiggang, das Nix-Tun. Versteht man gut, wenn man an die Hitze vom Wochenende denkt.
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0: Und wir haben einen Song ausgegraben, der so ein bisschen in Vergessenheit geraten ist. Das sind die Brüder Stefan und Georg Koch und ihr Gitarrist Frank Schmitz aus Köln. Die nennen sich State of the Art und machen Synthie-Pop, wie viele in den 80ern, war ja angesagt. Und im Studio von James Herter von Tour of Us in Reutlingen, also dem Typ, der auch Lunar Shadow und sowas gemacht hat, da nehmen sie ihren ersten Song auf. Sie kriegen Auftritte in der Sendung Formel 1 und Radiostationen, spielen ihre Songs, aber dann hört man nichts mehr von den Jungs aus Köln. Verwandte Bands wie Camouflage zum Beispiel, die machen weiter, doch State of the Art, die lösen sich dann Ende der 80er auf. Finde ich ein bisschen schade, denn die haben ganz schöne Sachen gemacht, wie zum Beispiel diesen Song hier, Shout and Run, den habe ich heute mal aus meiner Plattensammlung mitgebracht. Und vielleicht sagt ihr, hey, das kommt mir doch bekannt vor.
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1: Mit Dave Jörg, hallo zusammen. Und in einer knappen Viertelstunde begehen wir ein kleines Madonna-Jubiläum. Ende Juni 86 ist nämlich Madonnas großes Hit-Album True Blue rausgekommen. Da hören wir was draus. Gleich erstmal Terence Trent D'Arby und vorher Status Quo. Und das erste K.O.-Rundenspiel für Deutschland gegen Paraguay, das haben wir im Blick. Im Moment 33 Minuten gespielt und es steht weiterhin 0:0. Und wenn da ein Tor fällt, da gehen wir sofort zu unseren Reportern rein. Euch einen schönen Abend. Und hier sind Status Quo, The Wanderer.

0: Daryl Hall und John Oates, You Make My Dreams, hier im ARD Musikclub 80er. Und jetzt reden wir über ein wichtiges Album von Madonna, das 1986 genau um die Zeit Ende Juni rausgekommen ist, True Blue. Und da muss ich euch was gestehen, ich fand vorher Madonna gar nicht so toll. Ich hatte so die mit Holiday und Like a Virgin nicht so richtig ernst genommen als Junge. Aber dann sind Songs gekommen wie der hier. Papa Don't Preach, in der Madonna über eine Teenager-Schwangerschaft singt. Also da kam in die Texte plötzlich so ein bisschen mehr Bedeutung, Substanz rein. Oder Madonna liefert absolut perfekten Pop mit La Isla Bonita auf der Platte. Ein Song, den Michael Jackson übrigens nicht wollte. Und dann hat ihn Madonna bekommen und damit hat sie eine Nummer 1 gekriegt. Das Album True Blue war immer noch Madonna, aber sie war besser. Die Songs waren besser, ihr Gesang und auch ihr cooles Marilyn Monroe-Image zur Platte. Das hat mir auch gut gefallen. Und einer ihrer stärksten Songs darauf ist eine Ballade auf True Blue. Live to Tell. Jetzt.
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0: Star Child von Level 42.
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0: Mit Dave Jörg und die letzte halbe Stunde des ARD Musikclub 80er heute. Und jetzt mit U2 aus ihrem wirklich gelungenen 88er Album Rattle and Hum. Ihr werdet euch vielleicht erinnern, das ist eine Mischung aus Live-Songs und Studioaufnahmen. Und Angel of Harlem ist großartig.
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0: Wunderbare Jeanne Mars aus Frankreich, Johnny Johnny, hier im ARD Musikclub 80er. Und wir ziehen den letzten Musikwunsch für heute und den habe ich telefonisch reingekriegt über die 06131 92 93 94 95. Hi, wer ist denn da?
1: Dirk aus Marburg hier, hi, ich hätte einen Musikwunsch.
0: Hey Dirk in Marburg, wie geht's dir?
1: Super.
0: Ja, erzähl mal, was machst du heute Abend?
1: Och, eigentlich nur euch und ein bisschen an meinem PC was lesen.
0: PC, also das geht gut nebeneinander.
1: Ja klar. Ja, muss dazu sagen, ich bin blind, ich muss per Sprachausgabe lesen, aber die habe ich jetzt nicht so laut, als dass es euch übertönt.
0: Das ist eine Herausforderung, ja, aber finde ich cool. Ich wusste gar nicht, dass man das nebeneinander machen kann.
1: Ja, wenn du das ein paar Jahre machst, dann gewöhnt sich dran.
0: Du hast dich gemeldet, weil du einen Musikwunsch für die 80er hast?
1: Genau, und zwar, wie wäre es denn mal mit You Take Me Up von den Thompson Twins? Das ist, glaube ich, auf der The Gap drauf gewesen, war auch Single-Auskopplung.
0: Ich habe das Album sehr, sehr coole Früh-80er Synthpop auch aus Großbritannien. Thompson Twins, sehr, sehr, sehr, sehr schön. Schöne Idee.
1: Ja, hört man vor allem zu selten. Es läuft ohne Hold Me Now.
0: Ja, das stimmt.
1: Und die haben ein paar mehr schöne Sachen gemacht. Das Titelstück war auch total klasse von der Platte.
0: Dann danke dir, Dirk, für den Vorschlag und ich wünsche dir einen schönen Abend.
1: Danke gleichfalls.
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2: Mit Dave Jörg herzlich willkommen. Die 80s sind zurück am Montagabend und eine Musikikone für Pop- und Filmmusik ist heute mit einem Interview in der Show. Der große Harold Faltermeyer, der Mann hinter Axel F. oder vielen 80er-Chart-Hits von Laura Branigan bis Glenn Frey. Herrn Faltermeyer hören wir in der 9-Uhr-Stunde. Außerdem gucken wir uns das Live-Aid-Duett Mick Jagger und David Bowie mal ein bisschen genauer an, Dancing in the Street. Und gleich geht's in ein paar Minuten um das Meilensteine-Album 4 von Foreigner. Schön, dass ihr da seid.
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0: diese Platte am 2. Juli 81 und hat wirklich viele Spuren hinterlassen in der Musikgeschichte. Hier mal zum Beispiel. Oder auch mit Urgent. Große Klassiker sind das geworden und wunderbare Songs. Katharina Heinius aus dem ARD-Musikclub-Team. Und es ist gar kein Zufall, dass die Platte Vor, also 4, heißt.
1: Nein, das ist wirklich kein Zufall. Es ist Schicksal, möchte ich fast sagen. Der Arbeitstitel von diesem Album war damals Silent Partners, also Stille Partner. Ein wirklich eigentlich eher nichtssagender Titel. Von diesem Titel hatte sich die Band spätestens nach dem ersten Coverentwurf verabschiedet. Das hat der Band so gar nicht gefallen. Ein halbnackter Mann, schwarz-weiß im Bett liegend und mit einem Fernglas über ihm schwebend. Rick Rills, der Bassist, war es dann, der auf die Idee kam, dieses Album einfach Four, also 4, zu nennen, weil es ist das 4. Studioalbum von Foreigner und sie waren ja auch nur noch zu 4 in der Kernbesetzung innerhalb der Band.
0: Und dann hat das Cover ja auch diese schlichte 4 aus so einem Film-Vorspann-Countdown gekriegt, also wo die Zahlen dann so kurz aufblinken. Sehr schön. Die Band Foreigner hatte sich also verkleinert von 6 auf 4 Mitglieder.
1: Genau. Mick Jones war als Gründungsmitglied noch dabei und auch Lou Gramm. Die beiden hatten sich so als Songwriter-Duo im Laufe der Zeit innerhalb der Band etabliert und sie wollten diese Rolle auch nicht mehr hergeben. Ian MacDonald und Al Greenwood wollten sich aber auch mehr in Sachen Songwriting einbringen. Das wollte vor allem Mick Jones nicht und so mussten die beiden anderen die Band verlassen. Mick Jones hat Foreigner neu aufgestellt, neu ausgerichtet. Er wollte mehr Radiosongs, mehr Mainstream, mehr Rock mit 80er-Pop-Einflüssen.
0: Das hört man auch ganz klar an den tollen Synthi-Sounds vom Keyboarder Thomas Dolby. Es gibt aber auch harte Gitarren und das liegt nicht nur an Foreigner, sondern vor allem auch an ihrem Produzenten Mutt Lang.
1: Mutt Lang hatte gerade Back in Black zusammen mit AC/DC produziert, also er hatte gerade schon die harten Gitarren im Ohr. Und so starten Foreigner hier auch mit harten Gitarren. Der Opener vom Album Nightlife, der geht gleich schon gut los. Es geht um das wilde Nachtleben, wenn man so will, um das, was da alles so möglich ist und darum, dass die Band im Studio oft die Nacht zum Tag gemacht hat in Nightlife.
0: Die Jungs haben ja auch heftig gefeiert. Hier ist der Opener-Track unseres Meilensteine-Albums von Foreigner. Vor, wie die Platte entstanden ist, hört ihr im aktuellen Meilensteine-Podcast auf ARD Sounds.
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0: Liverpool. Nile Rodgers und seine Gruppe Chic mit Soup for One. 1982 war das.
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0: Und hier kommt was zum Mitraten für alle. Ich spiele euch eine Titelmelodie einer 80er TV-Serie vor und ihr hört im besten Fall raus, welche das ist und meldet euch schnell bei mir. Kommt ihr mit der richtigen Lösung bis ins Radio, überschütte ich euch mit Ruhm und Ehre und spiele euch noch einen 80er-Song, den ihr euch aussuchen könnt. Und hier kommt's. Welche TV-Serie war das hier?

0: Also, welche TV-Serienmelodie war das aus den 80ern? Richtige Lösung an die 06131 92 93 94 95 direkt anrufen oder per Messenger schicken. WhatsApp oder Signal geht. Selbe Nummer ist immer die 06131 92 93 94 95. Jetzt fürs Spiel bewerben.
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0: Caravan of Love in der Version von den Isley Brothers.
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0: Mit Dave Jörg und jetzt den unvergleichlichen The Cure mit The Love Cats. Ein Song, der einfach nur so als Single rausgekommen ist und nicht auf einem regulären Album drauf war, 1983, sondern dann später nur auf Compilations rausgekommen ist. Und The Cure klingt da so ein bisschen nach Jazz.
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0: Pop Life von Prince und seiner Band Revolution. Und hier kommt die Auflösung unseres kleinen musikalischen Spielchens.
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0: Eine Mitspielerin habe ich auch schon. Hey, guten Abend nach Weltersburg im Westerwald. Da ist die Nathalie Hertrich. Hey.
2: Ja, hey, hallo.
0: Alles gut bei dir? Bisschen ja, durchgeschnauft heute?
2: Ja, super. Erster Tag für Montag war es okay. Ja.
0: Okay, und nicht mehr ganz so warm wie am Wochenende.
2: Genau, genau.
0: Bei euch im Westerwald war es auch nicht viel kühler als anderswo, ne?
2: Nee, ich glaube, es war in Deutschland ziemlich am heißesten. Es waren gestern 42, ja.
0: Im Westerwald? Wie hoch ist das bei dir?
2: Also 500 Meter.
0: Oh, das ist ja krass, dass das auch trotzdem so heiß war. Mhm. Irre, ja.
2: 480, so,
0: ja. Okay, da haben wir uns heute ein bisschen von erholt. So, wir hören eben noch mal ein paar Sekunden rein in die zu erratende TV-Serienmusik. Achtung, noch mal für alle.

0: Nathalie, welche Musik war das?
1: Ja, selbstverständlich, das Erbe der Guldenburgs.
0: Yes, natürlich, das Erbe der Guldenburgs. Super, juhu. Wie kann man die Serie zusammenfassen? Es ist so ein bisschen wie Dallas und Denver, nur in Norddeutschland.
1: Norddeutschland, genau.
0: Und es geht um zwei Bierdynastien.
1: Ja, also wir haben so ein kleines Battle so unter Freunden. Wir spielen immer Hitster und dann macht man natürlich auch immer so, was so kommt, genau wie das. Titelserien aus den 80ern gehört mit dazu, ja.
0: Da bist du ja sozusagen durch Hitster-Spielen die Expertin. Hast du die Serie damals geguckt, in den 80ern
1: ja,
0: schon?
1: Ja, doch. Durfte ich schon. Ich war noch klein, aber durfte ich.
0: Okay, ja. Und da hat damals wirklich alles mitgespielt, was Rang und Namen hatte. Brigitte Hornei, Susanne Uhlen, Sigmar Solbach, ja. Iris Berben, Christiane Hörbiger. Also sie waren irgendwie alle dabei.
1: Also das komplette Traumschiff so.
0: Ja, genau. So ist es. Das hast du schön gesagt. Ja. Du hast dir deinen 80er Musikwunsch absolut verdient. Was darf es denn sein?
1: Danke. Ja, David Bowie und Queen, Under Pressure. Bitte.
0: Under Pressure, sehr, sehr, sehr, sehr guter Musikgeschmack auch noch. Ich danke dir.
1: Vielen Dank.
0: Liebe Grüße, Nathalie.
1: Ja, ebenso. Zurück.
0: Einen schönen Abend.
1: Mach weiter so. Danke.
0: Sehr gerne. Ciao. 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

0: Frau, ich freue mich von Bob aus dem sehr, sehr erfolgreichen 81er-Album für Ustzeschnigge. Mit lieben Grüßen an die Bob-Fans. Und habt ihr vielleicht auch irgendwelche Ideen, welche Songs man hier im AD Musikclub 80er mal wieder ins Radio bringen könnte? Wir bauen ein paar eurer Vorschläge im Laufe des Abends ein. Gerne schicken, zum Beispiel WhatsApp oder Signal unter der 06131 92 93 94 95 oder selbe Nummer anrufen. Matthias aus Schechingen in der Schwäbischen Alb, der hat auch einen Vorschlag geschickt. Spielt doch mal was von der Band Redbox. Das Lied Heart of the Sun wäre super. Das erinnert mich so schön an die 80er. Und er sagt noch dazu, die LP, wo das drauf ist, die gehört zu einem seiner absoluten Lieblingsplatten. Machen wir sehr gerne. Heart of the Sun von Redbox jetzt für dich, Matthias.
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1: Mit Dave Jörg, ich freue mich sehr. Harold Faltermeyer, das ist ein Name, da klingelt's bei vielen 80er-Fans. Ohne ihn wären Film-Soundtracks wie Beverly Hills Cop oder Top Gun oder viele Pop-Hits von Billy Idol, Jennifer Rush oder Laura Branigan gar nicht so zustande gekommen. Faltermeyer gehört zur Pop-DNA der 80er und in dieser Stunde hört ihr ihm ein Interview. Den Münchner, der in Hollywood groß rausgekommen ist. In ein paar Minuten geht's los und hier ist die Bert Mittler mit ihrer Version von Beast of Burden.
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0: Axel F., das ist der instrumentale Hit, der den deutschen Musiker und Filmkomponisten Harold Faltermeier weltberühmt gemacht hat. Ich bin sehr happy, dass er Zeit für uns hatte. Heute im Interview im ARD Musikclub 80er. Hey Harold!
1: Hey Dave!
0: Wir reden gleich noch drüber, was du aktuell gerade machst, denn du hast das Musical Oktoberfest, das nach Berlin jetzt Mitte September nach München kommt, wieder am Start. Da schauen wir gleich drauf. Wir reden aber erstmal über die 80er. Axel F., lieber Harold, ich habe mir selbst mit 12 den Soundtrack zu Beverly Hills Cop gekauft und war von dem Song total begeistert. So ging es wirklich vielen, aber du hast, glaube ich, gar nicht damit gerechnet, dass das Ding so durch die Decke geht.
1: Ja, vor allen Dingen wollte es erst einmal keiner haben. Es wurde mir gesagt, auf dem Soundtrack haben gefälligst nur Hits zu sein und man muss nicht unbedingt das Stück von der Filmmusik mit draufgeben. Und damit war ich eigentlich unglaublich enttäuscht, weil es gehört dazu, dass vom Score auch irgendwas mit drauf ist. Und ich hatte Unterstützung durch Jerry Bruckheimer und Don Simpson, die beiden Produzenten, die mich da auch bekräftigt hatten, ich soll dieses Stück einfach fertig machen. Da muss man wissen, dass Axel F. war nie ein durchkomponiertes Stück, das war eine Collage aus verschiedenen Versatzstücken in dem Film. Und ich saß eines Abends kurz vor der Deadline des Soundtracks da und musste diese kleinen Snippets zusammenfügen. Und daraus ist dann letztlich Axel F. entstanden.
0: Gott sei Dank hast du das gemacht. Das ist so ein geniales Ding.
1: Genau.
0: Und man darf nicht vergessen, dass du auch oft für die potenziellen Hitsongs in den Filmen auch mitproduziert hast. Ne? Auf dem Beverly Hills Cop Soundtrack The Heat Is On von Glenn Frey von den Eagles. Mhm. Da hast du seiner Solokarriere auch ein bisschen mitgeholfen.
1: Ja, na unbedingt. Es war ja auch so damals, es war die große Zeit der Soundtracks. Die Soundtracks haben auch noch Millionen verkauft, ist ja heute nicht mehr so. Und was lag also näher, als dass man auch den Filmkomponisten auch bittet, ein Lied zu schreiben?
0: Was ich damals wahrgenommen habe, als Teenie dann auch, Harold Faltermeier echt so ein Garant geworden für coole Synthie-Filmmusik. Das ging von Deutschland bis Hollywood. Ich meine, Didi, der Doppelgänger, hast du die Hälfte der Score auch gemacht. Ich erinnere mich gut dran. Fletch mit Chevy Chase bis hin zu Top Gun, dann 86 mit Tom Cruise. Und der Film war ja wirklich Jackpot dann nochmal.
1: Ja, Tom Cruise und Top Gun war natürlich was ganz was Besonderes. Ich habe erst nicht gewusst, wieso nehmen sie da jetzt einen Deutschen für so ein total amerikanisches Thema. Und Bruckheimer hat damals zu mir gesagt, das ist so, weil es einfach so ist und du machst es jetzt und fertig. Sag ich, und wie soll das sein? Soll das so ein heroisches, amerikanisches Monsterwerk werden? Oder wie glaubst du denn? Sagt er, nein, nein. Und da hat man nur ein Briefing gegeben und hat gesagt, it's rock and roll in the sky. Und das hat ich mir zu Herzen genommen und habe mir dann auch wirklich den Steve Stevens, den Gitarristen von Billy Idol, dazugeholt. Und der hat ja diese legendäre Top Gun Anthem dann mit mir eingespielt. Und das hier haben wir ja sogar einen Grammy gewonnen. Und der Steve und Billy Idol sind eben auch gerade, ich weiß nicht, ob du weißt, gerade in die Rock'n'Roll Hall of Fame aufgenommen worden. Ja. Und das ist natürlich großartig.
0: Das ist absolut toll und verdient. Und wie dieses Rock'n'Roll in the Sky, also Rock'n'Roll im Himmel, so klingt, das hören wir jetzt nochmal. Die Top Gun Anthem von Harold Faltermeier.
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0: Gänsehautmusik von Harold Faltermeyer aus Top Gun. Eine der vielen großartigen Soundtracks, die er gemacht hat. Heute ist er im AD Musikclub 80er. Harold, ich habe irgendwo gelesen, dass Hollywood so heiß auf dich war damals, dass die Filmleute freiwillig zu dir nach München gekommen sind, anstatt du dauernd nach L.A. Stimmt es?
1: Ja, es war so. Ich hatte damals gerade den Traum erfüllt, nämlich ein Studio in München zu bauen. Weil ich wollte nicht immer so viel reisen. Ich wollte mal zu Hause, und zu Hause ist nun mal bei mir in München. Ich wollte von dort aus arbeiten. Zunächst hieß es mal, das wird nicht funktionieren, denn wenn du in Hollywood Filme machst, musst du auch vor Ort sein. Was nicht immer wirklich hundertprozentig stimmt, also zu 90% stimmt, aber nach eben aufgrund dieses Supererfolgs war es eben so, dass ich sagen konnte, also wenn ihr wollt, dass ich die Filmmusik mache, dann müsst ihr zu mir nach München kommen. Und so war es eben dann auch. Und im Endeffekt waren sie dann immer unglaublich, unglaublich glücklich, weil sie dann natürlich auch das Munich Lifestyle mit mir leben konnten. Also ich hab dann in einen Biergarten eingeladen zu einer Brotzeit. Und das war immer sehr, sehr gern gesehen, oder wie man in Amerika sagen würde, very well received.
0: Als Musiker, Arrangeur und Songschreiber warst du ja schon ganz lang dabei im Pop, ne? In den 80ern dann extrem gefragt. Für Laura Branigan hast du Sachen gemacht, Spanish Eddie zum Beispiel, Fire and Ice von Marietta. Du hattest so einen typischen Harold Faltermeyer Synth-Bombast-Sound. Ist das so, kam das so aus dir raus, oder ist das so eine ganz bewusste Entscheidung, das ist mein Trademark-Sound?
1: Ja, das waren die 80er. Es kam ja am Anfang der 80er die FM-Synthesis mit auf den Markt. Also sprich...
0: Digitale Synthesizer.
1: Die hatten ein Klangattribut, das war halt sehr, sehr hart und sehr, sehr harsch. Und daraus entstand auch dieser bombastische Sound. Diesen Sound habe ich natürlich schon auch bedient, das, wie man es natürlich sieht bei Marietta. Wir haben ja, ich weiß nicht, wie viele Coverversionen versucht. Es will eigentlich nichts funktionieren. Der Song funktioniert eigentlich wirklich nur in dieser Art

0: Sometimes a Fantasy von Billy Joel.
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0: Mit Dave Jörg am Mikro und ich freue mich, dass ihr wieder dabei seid. Am Montagabend jetzt gerade gelegen hat, einen 80er Musikvorschlag von euch rauszuziehen. Und den haben wir gezogen von einer Mail, die auf die 06131 92 93 94 95 über WhatsApp gekommen ist. Und die Andrea schreibt: Huhu Dave, ich würde gerne von Mysterious Art Das Omen hören. Ah, ich erinnere mich, Das Omen am Anfang, ne? Es war Ende der 80er nur Nummer 1. Das schicken wir dir sehr gerne, Andrea.
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0: Laura Branigan mit Spanish Eddie und ich finde, man hört dem Song deutlich an, wer ihn produziert hat. Harold Faltermeyer. Heute im ARD Musikclub 80er ein Mann, der den Sound dieses Jahrzehnts wirklich sehr geprägt hat. Wir freuen uns sehr, Harold. Und aktuell machst du was komplett anderes. Du bringst ab September dein Musical Oktoberfest in München auf die Bühne. Untertitel Beinahe war. Also es ist eine verrückte Geschichte einer Chaos-Theatertruppe, die versucht, die Geschichte des Oktoberfests aufzuführen. Also ein Stück im Stück. Klingt lustig.
1: Genau. Es ist wirklich, es war auch so ein Herzensprojekt. Ich habe es zusammengeschrieben mit Philipp Lasetnik, der unter anderem auch Pocahontas, Mulan und The Prince of Egypt geschrieben hat. Ein ganz, ganz genialer Librettist. Und wir hatten dabei auch wirklich Spaß, weil es einfach mal was anderes ist. Und ich liebe Musicals, ich habe ja schon ein paar geschrieben. Es ist nicht die formatierte Filmmusik. Man muss nicht immer auf alle Stilistiken achten, denn beim Musical zählt alles. Man kann von Volksmusik bis zu Jazz machen. Und das machen wir zum Beispiel bei Oktoberfest, ein Musical beinahe war natürlich auch, weil wir uns natürlich der Blasmusik bedienen, wir bedienen uns aber auch genauso gut der Revue-Musik. Dann haben wir ein richtig cooles Jazzlied im Programm und das macht so unglaublich Spaß. Schau mal, wie es in München ist. München ist natürlich ein ganz anderes Publikum, aber unsere Gurkentruppe, so wie wir sie liebevoll nennen, wird es schon meistern und unsere beiden Hauptdarsteller, die Geschwister Pfister, sind natürlich ein unglaubliches Duo und würde mir sagen, kann fast nichts schief gehen.
0: Geschwister Pfister, sehr bekannt im Kabarett, großartige Leute. Und ganz interessant vielleicht noch die Songs in Oktoberfest im Musical, die sind auf Englisch, der gesprochene Text ist auf Deutsch mit Untertiteln. Also ich denke mal, da erhofft ihr euch auch so einen Oktoberfest-Effekt dann ab September in München mit internationalen Gästen, dass die auch kommen.
1: Ja, unbedingt. Wir sagen uns natürlich, man kann nicht jeden Tag auf das Oktoberfest gehen und lass es beim Namen nennen und saufen. Und da dachten wir uns natürlich schon, wir zielen auch auf die Gäste aus dem Ausland und geben quasi ein alternatives Programm, einen anderen Einblick und andere Perspektive aufs Oktoberfest. Und es ist, wie gesagt, unterhaltsam. Es gibt auch natürlich Münchner Bier, wird ausgeschenkt. Es gibt ein Brezen dazu und hoffentlich zurücklegen und genießen.
0: Klingt wirklich, wirklich sehr spannend und viel Erfolg damit, lieber Harold.
1: Danke.
0: Im ARD Musikclub 80er spielen wir jetzt Billy Idol, nicht zufällig aus seinem Album Whiplash Smile. Darauf spielst du Keyboards, lieber Harold. Ja. Welcher Song macht dir auf der Platte besonders Spaß?
1: Ich weiß noch, Sweet 16 war ein tolles Lied. Und es war eine verrückte Zusammenarbeit eines Winters in New York. Es war, wie man sich New York im Winter vorstellt, Schneestürme, Katastrophe. Man kommt nicht weiter und es dampft aus dem Kanaldeckel raus. Und dann geht man in den vierten Stock von der Hit Factory rauf. Und da ist dann Billy Idol und Steve Stevens und Keith Forsey, der berühmte Produzent der Truppe. Und wir machen da Musik und waren unvergessene Monate.
0: Was für eine tolle Geschichte von Harold Faltermeyer, als unter anderem dieser Song entstanden ist. Sweet 16, Billy Idol im ARD Musikclub 80er.

0: You von Boytronic hier im ARD Musikclub 80er. Und in dieser Stunde habe ich Harold Faltermeyer in der Show, einer der wichtigsten Filmkomponisten und Produzenten von Popsongs in den 80s. Das geht auf seine Kappe natürlich. Axel F., einer von vielen Geniestreichen, die er verbracht hat. So, Harold, wir haben zum Schluss noch einen kleinen Mini-80er-Fragebogen. Die Idee ist, spontan und ohne groß zu überlegen, kurz darauf zu antworten. Bereit?
1: Ja.
0: Wie waren die 80er für dich persönlich?
1: Bunt, schrill, aufregend und kreativ.
0: Sehr gut. Was hättest du gern nochmal aus den 80ern, materiell oder ideell?
1: Na gut, die 80er hatten alles, was das Herz begehrte. Ich würde mir wünschen, dass man dieses Gefühl, dieses Feeling eben auch in andere Dekaden mitnehmen kann. Aber das geht bekanntlich ja nicht. Aber das Schöne an der Sache ist jetzt das, dass durch die 80er jetzt wieder eine Renaissance erlebt. Und das tut natürlich gut und das tut mir natürlich auch gut.
0: Was hast du dir aus den 80ern bewahrt, materiell oder ideell? Also ich denke mal, du hast 1 Million 80er Synthesizer noch da stehen.
1: Ja. Ich habe die ganze Palette der alten Synthesizers noch daheim. Allerdings nicht vergleichbar mit dem Aufbau von Hans Zimmer. Der hat, glaube ich, jeden einzelnen Modular-Synthesizer, der jemals gebaut wurde, in seinem Studio. So viele habe ich jetzt nicht. Aber was ich mir da eigentlich mitgenommen habe, ist das, dass ich in den 80ern gelernt habe, unique sein zu müssen. Also quasi nicht zu kopieren, sondern einfach machen und sich einfach trauen. Und das versuche ich bis zum heutigen Tag und das werde ich auch dann so lange versuchen, solange ich Musik mache.
0: Und welcher 80er-Song, an dem du nicht beteiligt warst, und das, da muss man ja drum rumarbeiten, weil du an wirklich vielen beteiligt warst, also an welchem du nicht beteiligt warst, ist einer deiner Lieblings-80er-Songs und warum?
1: Ja gut, dann würde ich mal sagen, es ist Whitney Houston mit I'm Saving All My Love For You, weil das war auch wieder so ein unvorstellbares Ding. Die Whitney ist mit mir bei den Grammys auch aufgetreten, also ich bin nicht aufgetreten, aber ich habe bei den Preis entgegengenommen. Und sie stand vor mir noch als eine ganz junge Sängerin und hat den Best Female Performance Preis angenommen. Und dieses Lied war einfach großartig vom Arrangement und auch natürlich von der Komposition.
0: Harold Faltermeyer im ARD Musikclub, vielen, vielen Dank. Es war mir wirklich ein Fest, dass du in der Show warst.
1: Sehr, sehr, sehr, sehr gerne, Dave. Wunderbar. Hat Spaß gemacht.
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0: Bis zum Schluss. On the Turning Away von Pink Floyd hier im AD Musikclub 80er. Kommt gleich wieder nach den News und in der kommenden halben Stunde habe ich eine Maxi-Single von Sting für euch. If you love somebody, set them free.
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0: mit Dave Jörg. Guten Abend zusammen. Viele von euch, die in den 80ern dabei waren, erinnern sich an Live Aid 85, diese zwei Benefizkonzerte, die Geld gegen den Hunger in Afrika gesammelt haben. Extra dafür haben Mick Jagger und David Bowie ein Duett aufgenommen, das transatlantisch Premiere hatte. Darüber reden wir gleich ein bisschen. Hallo überall hin. Und hier ist der Boss, Dancing in the Dark.
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0: Patty Austin und James Ingram mit Baby Come To Me hier im ARD Musikclub 80er. Und hier geht's jetzt um eines der spektakulärsten Duette dieses Jahrzehnts.
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0: Für das Live Aid Projekt, also diese Benefits-Konzerte in London und Philadelphia 85, tun sich zwei der größten Rockstars ihrer Zeit zusammen, David Bowie und Mick Jagger. Dancing in the Street. Und die meisten verbinden den Song heute eben mit diesem Live-Aid-Moment. Aber eigentlich war dieser Song schon über 20 Jahre vorher ein Hit. Bernd Rosinus aus dem ARD Musikclub-Team. Wo kommt der Song eigentlich her?
3: Ja, die Geschichte beginnt in Detroit bei Martha Reeves. Und das ist eine Sängerin, die hat ganz jung schon davon geträumt, eine Karriere zu machen. Und die hat dann einen Talentwettbewerb gewonnen und bekommt dann tatsächlich einen Job als Sängerin. Allerdings nicht in einem Konzertsaal, sondern in einem ziemlich schlüpfrigen Nachtclub. Aber da lernt sie den richtigen Mann kennen. William Stevenson, ein Manager von Motown Records.
0: Also die große Hitfabrik in Detroit. Und dieser Typ vom Label, der macht sie zum Star.
3: Noch nicht direkt. Denn sie bekommt bei ihm einen Job als Sekretärin. Allerdings mit einer ziemlich ungewöhnlichen Aufgabe. Die muss nämlich neue Songs auf Demobänder einsingen. Die Songs wurden damals auf sogenannten Leadsheets eingereicht. Also eine Melodie als Noten geschrieben unter Akkorde. Mhm. Und damit konnten dann viele Sänger nichts anfangen. Die konnten keine Noten. Und die mussten dann was vorgespielt bekommen. Und ihr Job war es nun, diese Notenblätter einzusingen.
0: Ach komm.
3: Und Demos daraus zu singen, die man dann den anderen Sängern vorgespielt hat. Und die wurden dann produziert. Und irgendwann ist dann aufgefallen, dass die Demos von ihr besser klangen als das, was nachher bei rauskam. Und dann hat man ihr die Chance gegeben, eben als Sängerin zu arbeiten.
0: Also eine perfektere Bewerbung gibt es ja eigentlich gar nicht.
3: Ja, genau. Die wurde erst Background-Sängerin bei keinem anderen als Marvin Gaye und bekommt schließlich ihre eigene Gruppe, Martha and the Wandellas. Das war ja damals diese Zeit der großen 60s Girls- oder Frauenband. Zunächst lief das aber eher mäßig, aber dann kommt 1964 Dancing in the Street. Ruft auch schön, oder?
0: Sensationell. Also hat auch so wie die Supremes so einen typischen Sound von damals. Und dann kriegt der Song in den 80ern eben nochmal ein zweites Leben.
3: Ja genau, für Live Aid haben David Bowie und Mick Jagger einen Song gesucht, der Menschen auf der ganzen Welt verbindet. Und da passt Dancing in the Street natürlich, weil im Text kommen ja ganz viele Städte und Orte und die werden da genannt in den Texten. Und eigentlich wollten die beiden den Song sogar gleichzeitig performen. Bowie in Philadelphia, Jagger in London. Aber die Satellitentechnik damals, die war dem nicht gewachsen. Die Verzögerung zwischen den Kontinenten hätte alles durcheinander gebracht. Also haben sie dieses Video aufgenommen, wurde auch bei Live Aid gezeigt als Video und wurde dann weltweit ein Hit.
0: Vom Demo einer Motown-Sekretärin zur Live Aid-Hymne für die ganze Welt. Und die spielen wir jetzt auch. Mick Jagger und David Bowie, Dancing in the Street. Dank dir, Bernd.
3: Gerne.
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0: ABBA und Cassandra aus den frühen 80ern.
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0: Und das heißt, dass wir jetzt aus unserem Archiv was Besonderes rausgeholt haben, nämlich eine Maxi-Single, heute von Sting. Der hat ja 85 sein Debütalbum The Dream of the Blue Turtles rausgebracht und das Album hat viel Aufsehen erregt, weil er ja nicht lange vorher bei seiner Band The Police ausgestiegen ist. Das erste Werk alleine ist eine tolle Mischung aus Pop, Jazz, Rhythm and Blues und karibischen Einflüssen durch die vielen Mitmusiker auch, die an dieser Platte beteiligt waren. Und auch ein Riesenhit, also mehrere daraus sind rausgekommen. Einer war If You Love Somebody, Set Them Free, ist auch der Opener des Albums, aber im Dance-Mix habt ihr vermutlich das Ding noch nicht so wirklich im Radio gehört. Oder wenn, dann ist es verdammt lang her. Aber jetzt bei uns.
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0: Sting mit der Maxi-Version von If You Love Somebody, Set Them Free.
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0: Mit Dave Jörg, schönen Abend. Stefan aus Oberkirchberg hat angerufen, er wünscht sich was Sommerliches hier im ARD Musikclub. Und das ist in dem Fall Kalimba de Luna von Tony Esposito.
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0: Der Klassiker von Carolyn Loeb, Seller What? Das ist die Watte, heißt es auf Deutsch. Und heißt so viel wie, das ist der Müßiggang, das Nix-Tun. Versteht man gut, wenn man an die Hitze vom Wochenende denkt.
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0: Und wir haben einen Song ausgegraben, der so ein bisschen in Vergessenheit geraten ist. Das sind die Brüder Stefan und Georg Koch und ihr Gitarrist Frank Schmitz aus Köln. Die nennen sich State of the Art und machen Synthie-Pop, wie viele in den 80ern, war ja angesagt. Und im Studio von James Herter von Tour of Us in Reutlingen, also dem Typ, der auch Lunar Shadow und sowas gemacht hat, da nehmen sie ihren ersten Song auf. Sie kriegen Auftritte in der Sendung Formel 1 und Radiostationen, spielen ihre Songs, aber dann hört man nichts mehr von den Jungs aus Köln. Verwandte Bands wie Camouflage zum Beispiel, die machen weiter, doch State of the Art, die lösen sich dann Ende der 80er auf. Finde ich ein bisschen schade, denn die haben ganz schöne Sachen gemacht, wie zum Beispiel diesen Song hier, Shout and Run, den habe ich heute mal aus meiner Plattensammlung mitgebracht. Und vielleicht sagt ihr, hey, das kommt mir doch bekannt vor.
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1: Mit Dave Jörg, hallo zusammen. Und in einer knappen Viertelstunde begehen wir ein kleines Madonna-Jubiläum. Ende Juni 86 ist nämlich Madonnas großes Hit-Album True Blue rausgekommen. Da hören wir was draus. Gleich erstmal Terence Trent D'Arby und vorher Status Quo. Und das erste K.O.-Rundenspiel für Deutschland gegen Paraguay, das haben wir im Blick. Im Moment 33 Minuten gespielt und es steht weiterhin 0:0. Und wenn da ein Tor fällt, da gehen wir sofort zu unseren Reportern rein. Euch einen schönen Abend. Und hier sind Status Quo, The Wanderer.

0: Daryl Hall und John Oates, You Make My Dreams, hier im ARD Musikclub 80er. Und jetzt reden wir über ein wichtiges Album von Madonna, das 1986 genau um die Zeit Ende Juni rausgekommen ist, True Blue. Und da muss ich euch was gestehen, ich fand vorher Madonna gar nicht so toll. Ich hatte so die mit Holiday und Like a Virgin nicht so richtig ernst genommen als Junge. Aber dann sind Songs gekommen wie der hier. Papa Don't Preach, in der Madonna über eine Teenager-Schwangerschaft singt. Also da kam in die Texte plötzlich so ein bisschen mehr Bedeutung, Substanz rein. Oder Madonna liefert absolut perfekten Pop mit La Isla Bonita auf der Platte. Ein Song, den Michael Jackson übrigens nicht wollte. Und dann hat ihn Madonna bekommen und damit hat sie eine Nummer 1 gekriegt. Das Album True Blue war immer noch Madonna, aber sie war besser. Die Songs waren besser, ihr Gesang und auch ihr cooles Marilyn Monroe-Image zur Platte. Das hat mir auch gut gefallen. Und einer ihrer stärksten Songs darauf ist eine Ballade auf True Blue. Live to Tell. Jetzt.
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0: Star Child von Level 42.
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0: Mit Dave Jörg und die letzte halbe Stunde des ARD Musikclub 80er heute. Und jetzt mit U2 aus ihrem wirklich gelungenen 88er Album Rattle and Hum. Ihr werdet euch vielleicht erinnern, das ist eine Mischung aus Live-Songs und Studioaufnahmen. Und Angel of Harlem ist großartig.
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0: Wunderbare Jeanne Mars aus Frankreich, Johnny Johnny, hier im ARD Musikclub 80er. Und wir ziehen den letzten Musikwunsch für heute und den habe ich telefonisch reingekriegt über die 06131 92 93 94 95. Hi, wer ist denn da?
1: Dirk aus Marburg hier. Hi, ich hätte einen Musikwunsch.
0: Hey Dirk in Marburg, wie geht's dir?
1: Super.
0: Ja, erzähl mal, was machst du heute Abend?
1: Och, eigentlich nur euch und ein bisschen an meinem PC was lesen.
0: PC, also das geht gut nebeneinander.
1: Ja, klar. Ja, muss dazu sagen, ich bin blind, ich muss per Sprachausgabe lesen, aber die habe ich jetzt nicht so laut, als dass es euch übertönt.
0: Das ist eine Herausforderung, ja, aber finde ich cool. Ich wusste gar nicht, dass man das nebeneinander machen kann.
1: Ja, wenn du das ein paar Jahre machst, dann gewöhnt sich dran.
0: Du hast dich gemeldet, weil du einen Musikwunsch für die 80er hast?
1: Genau, und zwar, wie wäre es denn mal mit You Take Me Up von den Thompson Twins? Das ist, glaube ich, auf der The Gap drauf gewesen, war auch Single-Auskopplung.
0: Ich habe das Album sehr, sehr coole Früh-80er Synth-Pop auch aus Großbritannien. Thompson Twins, sehr, sehr, sehr, sehr schön. Schöne Idee.
1: Ja, hört man vor allem zu selten. Es läuft ohne Hold Me Now.
0: Ja, das stimmt.
1: Und die haben ein paar mehr schöne Sachen gemacht. Das Titelstück war auch total klasse von der Platte.
0: Dann danke dir, Dirk, für den Vorschlag und ich wünsche dir einen schönen Abend.
1: Danke gleichfalls.
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2: Mit Dave Jörg, herzlich willkommen. Die 80s sind zurück am Montagabend und eine Musikikone für Pop- und Filmmusik ist heute mit einem Interview in der Show. Der große Harold Faltermeyer, der Mann hinter Axel F. oder vielen 80er-Chart-Hits von Laura Branigan bis Glenn Frey. Herrn Faltermeyer hören wir in der 9-Uhr-Stunde. Außerdem gucken wir uns das Live-Aid-Duett Mick Jagger und David Bowie mal ein bisschen genauer an, Dancing in the Street. Und gleich geht's in ein paar Minuten um das Meilensteine-Album 4 von Foreigner. Schön, dass ihr da seid.
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0: Soul Food to Go von der Gesangsgruppe Manhattan Transfer.
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0: Und das ist in dieser Woche Four von Foreigner. Rausgekommen ist diese Platte am 2. Juli 81 und hat wirklich viele Spuren hinterlassen in der Musikgeschichte. Hier mal zum Beispiel. Oder auch mit Urgent. Große Klassiker sind das geworden und wunderbare Songs. Katharina Heinius aus dem ARD Musikclub-Team. Und es ist gar kein Zufall, dass die Platte Four, also Vier, heißt.
3: Nein, das ist wirklich kein Zufall. Es ist Schicksal, möchte ich fast sagen. Der Arbeitstitel von diesem Album war damals Silent Partners, also Stille Partner. Ein wirklich eigentlich eher nichtssagender Titel. Von diesem Titel hatte sich die Band spätestens nach dem ersten Coverentwurf verabschiedet. Das hat der Band so gar nicht gefallen. Ein halbnackter Mann, schwarz-weiß im Bett liegend und mit einem Fernglas über ihm schwebend. Rick Rills, der Bassist, war es dann, der auf die Idee kam, dieses Album einfach Four, also Vier, zu nennen, weil es ist das vierte Studioalbum von Foreigner und sie waren ja auch nur noch zu viert in der Kernbesetzung innerhalb der Band.
0: Und dann hat das Cover ja auch diese schlichte Vier aus so einem Film-Vorspann-Countdown gekriegt, also wo die Zahlen dann so kurz aufblinken. Sehr schön. Die Band Foreigner hatte sich also verkleinert von 6 auf 4 Mitglieder.
3: Genau. Mick Jones war als Gründungsmitglied noch dabei und auch Luke Graham. Die beiden hatten sich so als Songwriter-Duo im Laufe der Zeit innerhalb der Band etabliert und sie wollten diese Rolle auch nicht mehr hergeben. Ian McDonald und Al Greenwood wollten sich aber auch mehr in Sachen Songwriting einbringen. Das wollte vor allem Mick Jones nicht und so mussten die beiden anderen die Band verlassen. Mick Jones hat Foreigner neu aufgestellt, neu ausgerichtet. Er wollte mehr Radiosongs, mehr Mainstream, mehr Rock mit 80er-Pop-Einflüssen.
0: Das hört man auch ganz klar an den tollen Synthi-Sounds vom Keyboarder Thomas Dolby. Es gibt aber auch harte Gitarren und das liegt nicht nur an Foreigner, sondern vor allem auch an ihrem Produzenten Mutt Lange.
3: Mutt Lange hatte gerade Back in Black zusammen mit AC/DC produziert. Also er hatte gerade schon die harten Gitarren im Ohr. Und so starten Foreigner hier auch mit harten Gitarren. Der Opener vom Album Nightlife, der geht gleich schon gut los. Es geht um das wilde Nachtleben, wenn man so will. Um das, was da alles so möglich ist. Und darum, dass die Band im Studio oft die Nacht zum Tag gemacht hat in Nightlife.
0: Die Jungs haben ja auch heftig gefeiert. Hier ist der Opener-Track unseres Meilensteine-Albums von Foreigner. Four, wie die Platte entstanden ist, hört ihr im aktuellen Meilensteine-Podcast auf ARD Sounds.
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0: cool. Nile Rodgers und seine Gruppe Chic mit Soup for One. 1982 war das.
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0: Und hier kommt was zum Mitraten für alle. Ich spiele euch eine Titelmelodie einer 80er TV-Serie vor. Und ihr hört im besten Falle raus, welche das ist. Und meldet euch schnell bei mir. Kommt ihr mit der richtigen Lösung bis ins Radio, überschütte ich euch mit Ruhm und Ehre und spiele euch noch einen 80er-Song, den ihr euch aussuchen könnt. Und hier kommt's. Welche TV-Serie war das hier?

0: Also, welche TV-Serienmelodie war das aus den 80ern? Richtige Lösung an die 06131 92 93 94 95 direkt anrufen oder per Messenger schicken. WhatsApp oder Signal geht. Selbe Nummer ist immer die 06131 92 93 94 95. 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

0: Caravan of Love in der Version von den Isley Brothers.
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0: Mit Dave Jörg und jetzt den unvergleichlichen The Cure mit The Love Cats. Ein Song, der einfach nur so als Single rausgekommen ist und nicht auf einem regulären Album drauf war, 1983, sondern dann später nur auf Compilations rausgekommen ist. Und The Cure klingt da so ein bisschen nach Jazz.
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0: Pop Life von Prince und seiner Band Revolution. Und hier kommt die Auflösung unseres kleinen musikalischen Spielchens.
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0: Eine Mitspielerin habe ich auch schon. Hey, guten Abend nach Weltersburg im Westerwald. Da ist die Nathalie Hertrich. Hey!
2: Ja, hey, hallo.
0: Alles gut bei dir? Ein bisschen durchgeschnauft heute?
2: Ja, super. Erster Tag für Montag war es okay. Ja.
0: Okay, und nicht mehr ganz so warm wie am Wochenende.
2: Genau, genau.
0: Bei euch im Westerwald war es auch nicht viel kühler als anderswo, ne?
2: Nee, ich glaube, es war in Deutschland ziemlich am heißesten. Es waren gestern 42 mehr.
0: Im Westerwald? Wie hoch ist das bei dir?
2: Also 500 Meter.
0: Oh, das ist ja krass, dass das auch trotzdem so heiß war. Mhm. Irre, ja.
2: 480, so, ja.
0: Okay, da haben wir uns heute ein bisschen von erholt. So, wir hören eben noch mal ein paar Sekunden rein in die zu erratende TV-Serienmusik. Achtung, noch mal für alle.

0: Nathalie, welche Musik war das?
1: Ja, selbstverständlich das Erbe der Guldenburgs.
0: Yes, natürlich, das Erbe der Guldenburgs. Super, juhu. Wie kann man die Serie zusammenfassen? Es ist so ein bisschen wie Dallas und Denver, nur in Norddeutschland.
1: Norddeutschland, genau.
0: Und es geht ja um zwei Bierdynastien.
1: Ja, also wir haben so ein kleines Battle so unter Freunden. Wir spielen immer Hitster und dann machen wir natürlich auch immer so, was so kommt, genau wie das. Titelserien aus den 80ern gehört mit dazu, ja.
0: Da bist du ja sozusagen durch Hitster-Spielen die Expertin. Hast du die Serie damals geguckt, in den 80ern schon?
1: Ja, doch. Durfte ich schon. Ich war noch klein, aber durfte ich.
0: Okay, ja. Und da hat damals wirklich alles mitgespielt, was Rang und Namen hatte. Brigitte Hornei, Susanne Uhlen, Sigmar Solbach, Iris Berben, Christiane Hörbiger. Also sie waren irgendwie alle dabei.
1: Also das komplette Traumschiff so.
0: Ja, genau. So ist es. Das hast du schön gesagt. Ja. Du hast dir deinen 80er Musikwunsch absolut verdient. Was darf es denn sein?
1: Danke. Ja, David Bowie und Queen, Under Pressure.
0: Bitte. Under Pressure, sehr, sehr, sehr, sehr guter Musikgeschmack auch noch. Ich danke dir.
1: Vielen Dank.
0: Liebe Grüße, Nathalie.
1: Ja, ebenso. Zurück.
0: Einen schönen Abend.
1: Mach weiter so. Danke.
0: Sehr gerne. 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

0: Frau, ich freue mich von Bob aus dem sehr, sehr erfolgreichen 81er-Album für Ustzeschnigge. Mit lieben Grüßen an die Bob-Fans. Und habt ihr vielleicht auch irgendwelche Ideen, welche Songs man hier im AD Musikclub 80er mal wieder ins Radio bringen könnte? Wir bauen ein paar eurer Vorschläge im Laufe des Abends ein. Gerne schicken, zum Beispiel WhatsApp oder Signal unter der 06131 92 93 94 95 oder selbe Nummer anrufen. Matthias aus Schechingen in der Schwäbischen Alb, der hat auch einen Vorschlag geschickt. Spielt doch mal was von der Band Redbox. Das Lied Heart of the Sun wäre super. Das erinnert mich so schön an die 80er. Und er sagt noch dazu, die LP, wo das drauf ist, die gehört zu einem seiner absoluten Lieblingsplatten. Machen wir sehr gerne. Heart of the Sun von Redbox jetzt für dich, Matthias.
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1: mit Dave Jörg. Ich freue mich sehr. Harold Faltermeyer, das ist ein Name, da klingelt es bei vielen 80er-Fans. Ohne ihn wären Film-Soundtracks wie Beverly Hills Cop oder Top Gun oder viele Pop-Hits von Billy Idol, Jennifer Rush oder Laura Branning gar nicht so zustande gekommen. Faltermeyer gehört zur Pop-DNA der 80er und in dieser Stunde hört ihr ihm ein Interview. Den Münchner, der in Hollywood groß rausgekommen ist. In ein paar Minuten geht's los und hier ist die Bette Midler. Mit ihrer Version von Beast of Burden.
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0: Axel F. Das ist der instrumentale Hit, der den deutschen Musiker und Filmkomponisten Harold Faltermeier weltberühmt gemacht hat. Ich bin sehr happy, dass er Zeit für uns hatte. Heute im Interview im ARD Musikclub 80er. Hey Harold!
1: Hey Dave!
0: Wir reden gleich noch drüber, was du aktuell gerade machst, denn du hast das Musical Oktoberfest, das nach Berlin jetzt Mitte September nach München kommt, wieder am Start. Da schauen wir gleich drauf. Wir reden aber erstmal über die 80er. Axel F., lieber Harold, ich habe mir selbst mit 12 den Soundtrack zu Beverly Hills Cop gekauft und war von dem Song total begeistert. So ging es wirklich vielen, aber du hast, glaube ich, gar nicht damit gerechnet, dass das Ding so durch die Decke geht.
1: Ja, vor allen Dingen wollte es erst einmal keiner haben. Es wurde mir gesagt, auf dem Soundtrack haben gefälligst nur Hits zu sein und man muss nicht unbedingt das Stück von der Filmmusik mit draufgeben. Und damit war ich eigentlich unglaublich enttäuscht, weil es gehört dazu, dass vom Score auch irgendwas mit drauf ist. Und ich hatte Unterstützung durch Jerry Bruckheimer und Don Simpson, die beiden Produzenten, die mich da auch bekräftigt hatten, ich soll dieses Stück einfach fertig machen. Da muss man wissen, dass Axel F. war nie ein durchkomponiertes Stück, das war eine Collage aus verschiedenen Versatzstücken in dem Film. Und ich saß eines Abends kurz vor der Deadline des Soundtracks da und musste diese kleinen Snippets zusammenfügen. Und daraus ist dann letztlich Axel F. entstanden.
0: Gott sei Dank hast du das gemacht. Das ist so ein geniales Ding.
1: Genau.
0: Und man darf nicht vergessen, dass du auch oft für die potenziellen Hitsongs in den Filmen auch mitproduziert hast. Ne? Auf dem Beverly Hills Cop Soundtrack The Heat Is On von Glenn Frey von den Eagles. Mhm. Da hast du seiner Solokarriere auch ein bisschen mitgeholfen.
1: Ja, na unbedingt. Es war ja auch so damals, es war die große Zeit der Soundtracks. Die Soundtracks haben auch noch Millionen verkauft, ist ja heute nicht mehr so. Und was lag also näher, als dass man auch den Filmkomponisten auch bittet, ein Lied zu schreiben?
0: Was ich damals wahrgenommen habe als Teenie dann auch, Harold Faltermeier echt so ein Garant geworden für coole Synthie-Filmmusik. Das ging von Deutschland bis Hollywood. Ich meine, Didi der Doppelgänger, hast du die Hälfte der Score auch gemacht. Ich erinnere mich gut dran. Fletch mit Chevy Chase bis hin zu Top Gun dann 86 mit Tom Cruise. Und der Film war ja wirklich Jackpot dann nochmal.
1: Ja, Tom Cruise und Top Gun war natürlich was ganz was Besonderes. Ich habe erst nicht gewusst, wieso nehmen sie da jetzt einen Deutschen für so ein total amerikanisches Thema. Und Bruckheimer hat damals zu mir gesagt, das ist so, weil es einfach so ist und du machst es jetzt fertig. Sag ich, und wie soll das sein? Soll das so ein heroisches amerikanisches Monsterwerk werden oder wie glaubst du denn? Sagt er, nein, nein. Und da hat man nur ein Briefing gegeben und hat gesagt, it's rock and roll in the sky. Und das hat mir zu Herzen genommen und habe mir dann auch wirklich den Steve Stevens, den Gitarristen von Billy Idol, dazugeholt. Und der hat ja diese legendäre Top Gun Anthem dann mit mir eingespielt. Und das hier haben wir ja sogar einen Grammy gewonnen. Und der Steve und Billy Idol sind eben auch gerade, ich weiß nicht, ob du weißt, gerade in die Rock'n'Roll Hall of Fame aufgenommen worden. Ja. Und das ist natürlich großartig.
0: Das ist absolut toll und verdient. Und wie dieses Rock'n'Roll in the Sky, also Rock'n'Roll im Himmel, so klingt, das hören wir jetzt nochmal. Die Top Gun Anthem von Harold Faltermeier.
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0: Gänsehautmusik von Harold Faltermeyer aus Top Gun. Eine der vielen großartigen Soundtracks, die er gemacht hat. Heute ist er im AD Musikclub 80er. Harold, ich habe irgendwo gelesen, dass Hollywood so heiß auf dich war damals, dass die Filmleute freiwillig zu dir nach München gekommen sind, anstatt du dauernd nach L.A. Stimmt es?
1: Ja, es war so. Ich hatte damals gerade den Traum erfüllt, nämlich ein Studio in München zu bauen. Weil ich wollte nicht immer so viel reisen. Ich wollte mal zu Hause, und zu Hause ist nun mal bei mir in München. Ich wollte von dort aus arbeiten. Zunächst hieß es mal, das wird nicht funktionieren, denn wenn du in Hollywood Filme machst, musst du auch vor Ort sein. Was nicht immer wirklich hundertprozentig stimmt, also zu 90% stimmt es, aber nach eben aufgrund dieses Supererfolgs war es eben so, dass ich sagen konnte, also wenn ihr wollt, dass ich die Filmmusik mache, dann müsst ihr zu mir nach München kommen. Und so war es eben dann auch. Und im Endeffekt waren sie dann immer unglaublich, unglaublich glücklich, weil sie dann natürlich auch das Munich Lifestyle mit mir leben konnten. Also ich hab dann in einen Biergarten eingeladen zu einer Brotzeit. Und es war immer sehr, sehr gern gesehen, oder wie man in Amerika sagen würde, very well received.
0: Als Musiker, Arrangeur und Songschreiber warst du ja schon ganz lang dabei im Pop, ne? In den 80ern dann extrem gefragt. Für Laura Branigan hast du Sachen gemacht, Spanish Eddie zum Beispiel, Fire and Ice von Marietta. Du hattest so einen typischen Harold Faltermeyer Synth-Bombast-Sound. Ist das so, kam das so aus dir raus, oder ist das so eine ganz bewusste Entscheidung, das ist mein Trademark-Sound?
1: Ja, das waren die 80er. Es kam ja am Anfang der 80er die FM-Synthesis mit auf den Markt. Also sprich...
0: Digitale Synthesizer.
1: Die hatten ein Klangattribut, das war halt sehr, sehr hart und sehr, sehr harsch. Und daraus entstand auch dieser bombastische Sound. Diesen Sound habe ich natürlich schon auch bedient, das, wie man es natürlich sieht bei Marietta. Wir haben ja, ich weiß nicht, wie viele Coverversionen versucht. Es will eigentlich nichts funktionieren. Der Song funktioniert eigentlich wirklich nur in dieser Art von Instrumentation mit diesem High-Profile-Synthesizer-Gespiele. Das hat zur Zeit gehört.
0: Jetzt hast du mir Bock auf Fire and Ice gemacht. Von US-Sängerin Marietta Waters, produziert von Harold Faltermeyer. Mit dem rede ich 20 vor 10 weiter, was er gerade aktuell macht.
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0: Sometimes a Fantasy von Billy Joel.
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0: Mit Dave Jörg am Mikro und ich freue mich, dass ihr wieder dabei seid. Am Montagabend jetzt gerade gelegen hat, einen 80er Musikvorschlag von euch rauszuziehen. Und den haben wir gezogen von einer Mail, die auf die 06131 92 93 94 95 über WhatsApp gekommen ist. Und die Andrea schreibt: Huhu Dave, ich würde gerne von Mysterious Art Das Omen hören. Ah, ich erinnere mich, Das Omen am Anfang, ne? Es war Ende der 80er nur Nummer 1. Das schicken wir dir sehr gerne, Andrea.
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0: Laura Branigan mit Spanish Eddie. Und ich finde, man hört dem Song deutlich an, wer ihn produziert hat. Harold Faltermeyer. Heute im ARD Musikclub 80er ein Mann, der den Sound dieses Jahrzehnts wirklich sehr geprägt hat. Wir freuen uns sehr, Harold. Und aktuell machst du was komplett anderes. Du bringst ab September dein Musical Oktoberfest in München auf die Bühne. Untertitel Beinahe war. Also es ist eine verrückte Geschichte einer Chaos-Theatertruppe, die versucht, die Geschichte des Oktoberfests aufzuführen. Also ein Stück im Stück. Klingt lustig.
1: Genau. Es ist wirklich, es war auch so ein Herzensprojekt. Ich habe es zusammengeschrieben mit Philipp Lasetnik, der unter anderem auch Pocahontas, Mulan und The Prince of Egypt geschrieben hat. Ein ganz, ganz genialer Librettist. Und wir hatten dabei auch wirklich Spaß, weil es einfach mal was anderes ist. Und ich liebe Musicals, ich habe ja schon ein paar geschrieben. Es ist nicht die formatierte Filmmusik. Man muss nicht immer auf alle Stilistiken achten, denn beim Musical zählt alles. Man kann von Volksmusik bis zu Jazz machen. Und das machen wir zum Beispiel bei Oktoberfest, ein Musical bei Lavar natürlich auch, weil wir uns natürlich der Blasmusik bedienen, wir bedienen uns aber auch genauso gut der Revue-Musik. Dann haben wir ein richtig cooles Jazzlied im Programm und das macht so unglaublich Spaß. Schau mal, wie es in München ist. München ist natürlich ein ganz anderes Publikum, aber unsere Gurkentruppe, so wie wir sie liebevoll nennen, wird es schon meistern und unsere beiden Hauptdarsteller, die Geschwister Pfister, sind natürlich ein unglaubliches Duo und würde mir sagen, kann fast nichts schief gehen.
0: Geschwister Pfister, sehr bekannt im Kabarett, großartige ja. Leute. Und ganz interessant vielleicht noch die Songs in Oktoberfest im Musical, die sind auf Englisch, der gesprochene Text ist auf Deutsch mit Untertiteln. Also ich denke mal, da erhofft ihr euch auch so einen Oktoberfest-Effekt dann ab September in München mit internationalen Gästen, dass die auch kommen.
1: Ja, unbedingt. Wir sagen uns natürlich, man kann nicht jeden Tag auf das Oktoberfest gehen und lass es beim Namen nennen und saufen. Und da dachten wir uns natürlich schon, wir zielen auch auf die Gäste aus dem Ausland und geben quasi ein alternatives Programm, einen anderen Einblick und eine andere Perspektive aufs Oktoberfest. Und es ist, wie gesagt, unterhaltsam. Es gibt auch natürlich Münchner Bier, wird ausgeschenkt. Es gibt da Brezen dazu und hoffentlich zurücklegen und genießen.
0: Klingt wirklich, wirklich sehr spannend und viel Erfolg damit, lieber Harold.
1: Danke.
0: Im ARD Musikclub 80er spielen wir jetzt Billy Idol, nicht zufällig aus seinem Album Whiplash Smile. Darauf spielst du Keyboards, lieber Harold. Ja. Welcher Song macht dir auf der Platte besonders Spaß?
1: Ich weiß noch, Sweet 16 war ein tolles Lied. Und es war eine verrückte Zusammenarbeit eines Winters in New York. Es war, wie man sich New York im Winter vorstellt, Schneestürme, Katastrophe. Man kommt nicht weiter und es dampft aus dem Kanaldeckel raus. Und dann geht man in den vierten Stock von der Hit Factory rauf und da ist dann Billy Idol und Steve Stevens und Keith Forsey, der berühmte Produzent der Truppe. Und wir machen da Musik und waren unvergessene Monate.
0: Was für eine tolle Geschichte von Harold Faltermeyer, als unter anderem dieser Song entstanden ist. Sweet 16, Billy Idol im ARD Musikclub 80er.

0: You von Boytronic hier im ARD Musikclub 80er. Und in dieser Stunde habe ich Harold Faltermeyer in der Show, einer der wichtigsten Filmkomponisten und Produzenten von Popsongs in den 80s. Das geht auf seine Kappe natürlich. Axel F., einer von vielen Geniestreichen, die er verbracht hat. So, Harold, wir haben zum Schluss noch einen kleinen Mini-80er-Fragebogen. Die Idee ist, spontan und ohne groß zu überlegen, kurz darauf zu antworten. Bereit?
1: Ja.
0: Wie waren die 80er für dich persönlich?
1: Bunt, schrill, aufregend und kreativ.
0: Sehr gut. Was hättest du gern nochmal aus den 80ern, materiell oder ideell?
1: Na gut, die 80er hatten alles, was das Herz begehrte. Ich würde mir wünschen, dass man dieses Gefühl, dieses Feeling eben auch in andere Dekaden mitnehmen kann. Aber das geht bekanntlich ja nicht. Aber das Schöne an der Sache ist jetzt das, dass durch die 80er jetzt wieder eine Renaissance erlebt. Und das tut natürlich gut und das tut mir natürlich auch gut.
0: Was hast du dir aus den 80ern bewahrt, materiell oder ideell? Also ich denke mal, du hast 1 Million 80er Synthesizer noch da stehen.
1: Ja. Ich habe die ganze Palette der alten Synthesizers noch daheim. Allerdings nicht vergleichbar mit dem Aufbau von Hans Zimmer. Der hat, glaube ich, jeden einzelnen Modular-Synthesizer, der jemals gebaut wurde, in seinem Studio. So viele habe ich jetzt nicht. Aber was ich mir da eigentlich mitgenommen habe, ist das, dass ich in den 80ern gelernt habe, unique sein zu müssen. Also quasi nicht zu kopieren, sondern einfach machen und sich einfach trauen. Und das versuche ich bis zum heutigen Tag und das werde ich auch dann so lange versuchen, solange ich Musik mache.
0: Und welcher 80er-Song, an dem du nicht beteiligt warst, und das, da muss man ja drum rumarbeiten, weil du an wirklich vielen beteiligt warst, also an welchem du nicht beteiligt warst, ist einer deiner Lieblings-80er-Songs und warum?
1: Ja gut, dann würde ich mal sagen, es ist Whitney Houston mit I'm Saving All My Love For You, weil das war auch wieder so ein unvorstellbares Ding. Die Whitney ist mit mir bei den Grammys auch aufgetreten, also ich bin nicht aufgetreten, aber ich habe bei den Preis entgegengenommen. Und sie stand vor mir noch als eine ganz junge Sängerin und hat den Best Female Performance Preis angenommen. Und dieses Lied war einfach großartig von Arrangement und auch natürlich von der Komposition.
0: Harold Faltermeyer im ARD Musikclub, vielen, vielen Dank. Es war mir wirklich ein Fest, dass du in der Show warst.
1: Sehr, sehr, sehr, sehr gerne, Dave. Wunderbar. Hat Spaß gemacht.
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0: Bis zum Schluss. On the Turning Away von Pink Floyd hier im AD Musikclub 80er. Kommt gleich wieder nach den News und in der kommenden halben Stunde habe ich eine Maxi-Single von Sting für euch. If you love somebody, set them free.
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0: mit Dave Jörg. Guten Abend zusammen. Viele von euch, die in den 80ern dabei waren, erinnern sich an Live Aid 85, diese zwei Benefiz-Konzerte, die Geld gegen den Hunger in Afrika gesammelt haben. Extra dafür haben Mick Jagger und David Bowie ein Duett aufgenommen, das transatlantisch Premiere hatte. Darüber reden wir gleich ein bisschen. Hallo überall hin. Und hier ist der Boss, Dancing in the Dark.
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0: Patty Austin und James Ingram mit Baby Come To Me hier im ARD Musikclub 80er. Und hier geht's jetzt um eines der spektakulärsten Duette dieses Jahrzehnts.
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0: Für das Live Aid Projekt, also diese Benefits-Konzerte in London und Philadelphia 85, tun sich zwei der größten Rockstars ihrer Zeit zusammen. David Bowie und Mick Jagger. Dancing in the Street. Und die meisten verbinden den Song heute eben mit diesem Live-Aid-Moment. Aber eigentlich war dieser Song schon über 20 Jahre vorher ein Hit. Bernd Rosinus aus dem ARD Musikclub-Team. Wo kommt der Song eigentlich her?
3: Ja, die Geschichte beginnt in Detroit bei Martha Reeves. Und das ist eine Sängerin, die hat ganz jung schon davon geträumt, eine Karriere zu machen. Und die hat dann einen Talentwettbewerb gewonnen und bekommt dann tatsächlich einen Job als Sängerin. Allerdings nicht in einem Konzertsaal, sondern in einem ziemlich schlüpfrigen Nachtclub. Aber da lernt sie den richtigen Mann kennen. William Stevenson, ein Manager von Motown Records.
0: Also die große Hitfabrik in Detroit. Und dieser Typ vom Label, der macht sie zum Star.
3: Noch nicht direkt. Denn sie bekommt bei ihm einen Job als Sekretärin, allerdings mit einer ziemlich ungewöhnlichen Aufgabe. Die muss nämlich neue Songs auf Demobänder einsingen. Die Songs wurden damals auf sogenannten Leadsheets eingereicht, also eine Melodie als Noten geschrieben unter Akkorde. Mhm. Und damit konnten dann viele Sänger nichts anfangen, die konnten keine Noten. Und die mussten dann was vorgespielt bekommen. Und ihr Job war es nun, diese Notenblätter einzusingen.
0: Ach komm.
3: Und Demos daraus zu singen, die man dann den anderen Sängern vorgespielt hat. Und die wurden dann produziert. Und irgendwann ist dann aufgefallen, dass die Demos von ihr besser klangen als das, was nachher bei rauskam. Und dann hat man ihr die Chance gegeben, eben als Sängerin zu arbeiten.
0: Also eine perfektere Bewerbung gibt es ja eigentlich gar nicht.
3: Ja genau, die wurde erst Background-Sängerin bei keinem anderen als Marvin Gaye und bekommt schließlich ihre eigene Gruppe, Martha and the Wandellas. Das war ja damals diese Zeit der großen 60s Girls- oder Frauenband. Zunächst lief das aber eher mäßig, aber dann kommt 1964 Dancing in the Street. Ruft auch schön, oder?
0: Sensationell. Also hat auch so wie die Supremes so einen typischen Sound von damals. Und dann kriegt der Song in den 80ern eben nochmal ein zweites Leben.
3: Ja genau, für Live Aid haben David Bowie und Mick Jagger einen Song gesucht, der Menschen auf der ganzen Welt verbindet. Und da passt Dancing in the Street natürlich, weil im Text kommen ja ganz viele Städte und Orte und die werden da genannt in den Texten. Und eigentlich wollten die beiden den Song sogar gleichzeitig performen. Bowie in Philadelphia, Jagger in London. Aber die Satellitentechnik damals, die war dem nicht gewachsen. Die Verzögerung zwischen den Kontinenten hätte alles durcheinander gebracht. Also haben sie dieses Video aufgenommen, wurde auch bei Live Aid gezeigt als Video und wurde dann weltweit ein Hit.
0: Vom Demo einer Motown-Sekretärin zur Live Aid-Hymne für die ganze Welt. Und die spielen wir jetzt auch. Mick Jagger und David Bowie, Dancing in the Street. Dank dir, Bernd.
3: Gerne.
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0: ABBA und Cassandra aus den frühen 80ern.
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0: Und das heißt, dass wir jetzt aus unserem Archiv was Besonderes rausgeholt haben, nämlich eine Maxi-Single heute von Sting. Der hat ja 85 sein Debütalbum The Dream of the Blue Turtles rausgebracht und das Album hat viel Aufsehen erregt, weil er ja nicht lange vorher bei seiner Band The Police ausgestiegen ist. Das erste Werk alleine ist eine tolle Mischung aus Pop, Jazz, Rhythm and Blues und karibischen Einflüssen durch die vielen Mitmusiker auch, die an dieser Platte beteiligt waren. Und auch ein Riesenhit, also mehrere daraus sind rausgekommen. Und einer war If You Love Somebody, Set Them Free, ist auch der Opener des Albums, aber im Dance-Mix habt ihr vermutlich das Ding noch nicht so wirklich im Radio gehört. Oder wenn, dann ist es verdammt lang her. Aber jetzt bei uns.
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0: Sting mit der Maxi-Version von If You Love Somebody, Set Them Free.
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0: Mit Dave Jörg, schönen Abend. Stefan aus Oberkirchberg hat angerufen, er wünscht sich was Sommerliches hier im ARD Musikclub. Und das ist in dem Fall Kalimba de Luna von Tony Esposito.
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0: Der Klassiker von Carolyn Loeb, Cellar Watt. Das ist die Watte, heißt es auf Deutsch. Und heißt so viel wie, das ist der Müßiggang, das Nix-Tun. Versteht man gut, wenn man an die Hitze vom Wochenende denkt.
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0: Und wir haben einen Song ausgegraben, der so ein bisschen in Vergessenheit geraten ist. Das sind die Brüder Stefan und Georg Koch und ihr Gitarrist Frank Schmitz aus Köln. Die nennen sich State of the Art und machen Synthie-Pop, wie viele in den 80ern, war ja angesagt. Und im Studio von James Herter von Tour of Us in Reutlingen, also dem Typ, der auch Blue Night Shadow und sowas gemacht hat, da nehmen sie ihren ersten Song auf. Sie kriegen Auftritte in der Sendung Formel 1 und Radiostationen, spielen ihre Songs, aber dann hört man nichts mehr von den Jungs aus Köln. Verwandte Bands wie Camouflage zum Beispiel, die machen weiter, doch State of the Art, die lösen sich dann Ende der 80er auf. Finde ich ein bisschen schade, denn die haben ganz schöne Sachen gemacht, wie zum Beispiel diesen Song hier, Shout and Run, den habe ich heute mal aus meiner Plattensammlung mitgebracht. Und vielleicht sagt ihr, hey, das kommt mir doch bekannt vor.
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1: Mit Dave Jörg, hallo zusammen. Und in einer knappen Viertelstunde begehen wir ein kleines Madonna-Jubiläum. Ende Juni 86 ist nämlich Madonnas großes Hit-Album True Blue rausgekommen. Da hören wir was draus. Gleich erstmal Terence Trent D'Arby und vorher Status Quo. Und das erste K.O.-Rundenspiel für Deutschland gegen Paraguay, das haben wir im Blick. Im Moment 33 Minuten gespielt und es steht weiterhin 0:0. Und wenn da ein Tor fällt, da gehen wir sofort zu unseren Reportern rein. Euch einen schönen Abend. Und hier sind Status Quo, The Wanderer.

0: Daryl Hall und John Oates, You Make My Dreams, hier im ARD Musikclub 80er. Und jetzt reden wir über ein wichtiges Album von Madonna, das 1986 genau um die Zeit Ende Juni rausgekommen ist, True Blue. Und da muss ich euch was gestehen, ich fand vorher Madonna gar nicht so toll. Ich hatte so die mit Holiday und Like a Virgin nicht so richtig ernst genommen als Junge. Aber dann sind Songs gekommen wie der hier. Papa Don't Preach, in der Madonna über eine Teenager-Schwangerschaft singt. Also da kam in die Texte plötzlich so ein bisschen mehr Bedeutung, Substanz rein. Oder Madonna liefert absolut perfekten Pop mit La Isla Bonita auf der Platte. Ein Song, den Michael Jackson übrigens nicht wollte. Und dann hat ihn Madonna bekommen und damit hat sie eine Nummer 1 gekriegt. Das Album True Blue war immer noch Madonna, aber sie war besser. Die Songs waren besser, ihr Gesang und auch ihr cooles Marilyn Monroe-Image zur Platte. Das hat mir auch gut gefallen. Und einer ihrer stärksten Songs darauf ist eine Ballade auf True Blue. Live to Tell. Jetzt.
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0: Star Child von Level 42.
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0: Mit Dave Jörg und die letzte halbe Stunde des ARD Musikclub 80er heute. Und jetzt mit U2 aus ihrem wirklich gelungenen 88er Album Rattle and Hum. Ihr werdet euch vielleicht erinnern, das ist eine Mischung aus Live-Songs und Studioaufnahmen. Und Angel of Harlem ist großartig.
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0: Wunderbare Jeanne Mars aus Frankreich, Johnny Johnny, hier im ARD Musikclub 80er. Und wir ziehen den letzten Musikwunsch für heute und den habe ich telefonisch reingekriegt über die 06131 92 93 94 95. Albert, ist denn da?
1: Dirk aus Marburg hier, hi, ich hätte einen Musikwunsch.
0: Hey Dirk in Marburg, wie geht's dir?
1: Super.
0: Ja, erzähl mal, was machst du heute Abend?
1: Och, eigentlich nur euch schon, ein bisschen an meinem PC was lesen.
0: PC, also das geht gut nebeneinander.
1: Ja klar, ja, muss dazu sagen, ich bin blind, ich muss per Sprachausgabe lesen, aber die habe ich jetzt nicht so laut, als dass es euch übertönt.
0: Das ist eine Herausforderung, ja, aber finde ich cool. Ich wusste gar nicht, dass man das nebeneinander machen kann.
1: Ja, wenn du das ein paar Jahre machst, dann gewöhnt sich dran.
0: Du hast dich gemeldet, weil du einen Musikwunsch für die 80er hast?
1: Genau, und zwar, wie wär's denn mal mit You Take Me Up von den Thompson Twins? Das ist, glaube ich, auf der The Gap drauf gewesen. War auch Single-Auskopplung.
0: Ich habe das Album sehr, sehr coole Früh-80er Synth-Pop auch aus Großbritannien. Thompson Twins, sehr, sehr, sehr, sehr schön. Schöne Idee.
1: Ja, hört man vor allem zu selten. Es läuft ohne Hold Me Now.
0: Ja, das stimmt.
1: Und die haben ein paar mehr schöne Sachen gemacht. Das Titelstück war auch total klasse von der Platte.
0: Dann danke dir, Dirk, für den Vorschlag. Und ich wünsche dir einen schönen Abend.
1: Danke gleichfalls.
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2: Mit Dave Jörg herzlich willkommen. Die 80s sind zurück am Montagabend und eine Musikikone für Pop- und Filmmusik ist heute mitten im Interview in der Show. Der große Harold Faltermeyer, der Mann hinter Axel F. oder vielen 80er-Chart-Hits von Laura Branigan bis Glenn Frey. Herrn Faltermeyer hören wir in der 9-Uhr-Stunde. Außerdem gucken wir uns das Live-Aid-Duett Mick Jagger und David Bowie mal ein bisschen genauer an, Dancing in the Street. Und gleich geht's in ein paar Minuten um das Meilensteine-Album 4 von Foreigner. Schön, dass ihr da seid.
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0: Soul Food to Go von der Gesangsgruppe Manhattan Transfer.
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0: Und das ist in dieser Woche Four von Foreigner. Rausgekommen ist diese Platte am 2. Juli 81 und hat wirklich viele Spuren hinterlassen in der Musikgeschichte. Hiermit zum Beispiel. Oder auch mit Urgent. Große Klassiker sind das geworden und wunderbare Songs. Katharina Heinius aus dem ARD-Musikclub-Team. Und es ist gar kein Zufall, dass die Platte Four, also Vier, heißt.
3: Nein, das ist wirklich kein Zufall. Es ist Schicksal, möchte ich fast sagen. Der Arbeitstitel von diesem Album war damals Silent Partners, also Stille Partner. Ein wirklich eigentlich eher nichtssagender Titel. Von diesem Titel hatte sich die Band spätestens nach dem ersten Coverentwurf verabschiedet. Das hat der Band so gar nicht gefallen. Ein halbnackter Mann, schwarz-weiß im Bett liegend und mit einem Fernglas über ihm schwebend. Rick Rills, der Bassist, war es dann, der auf die Idee kam, dieses Album einfach Four, also Vier, zu nennen, weil es ist das vierte Studioalbum von Foreigner und sie waren ja auch nur noch zu viert in der Kernbesetzung innerhalb der Band.
0: Und dann hat das Cover ja auch diese schlichte Vier aus so einem Film-Vorspann-Countdown gekriegt, also wo die Zahlen dann so kurz aufblinken. Sehr schön. Die Band Foreigner hatte sich also verkleinert von 6 auf 4 Mitglieder.
3: Genau. Mick Jones war als Gründungsmitglied noch dabei und auch Lou Gramm. Die beiden hatten sich so als Songwriter-Duo im Laufe der Zeit innerhalb der Band etabliert und sie wollten diese Rolle auch nicht mehr hergeben. Ian MacDonald und Al Greenwood wollten sich aber auch mehr in Sachen Songwriting einbringen. Das wollte vor allem Mick Jones nicht und so mussten die beiden anderen die Band verlassen. Mick Jones hat Foreigner neu aufgestellt, neu ausgerichtet. Er wollte mehr Radiosongs, mehr Mainstream, mehr Rock mit 80er Pop-Einflüssen.
0: Das hört man auch ganz klar an den tollen Synthi-Sounds vom Keyboarder Thomas Dolby. Es gibt aber auch harte Gitarren und das liegt nicht nur an Foreigner, sondern vor allem auch an ihrem Produzenten Mutt Lange.
3: Mutt Lange hatte gerade Back in Black zusammen mit AC/DC produziert, also er hatte gerade schon die harten Gitarren im Ohr. Und so starten Foreigner hier auch mit harten Gitarren. Der Opener vom Album Nightlife, der geht gleich schon gut los. Es geht um das wilde Nachtleben, wenn man so will, um das, was da alles so möglich ist und darum, dass die Band im Studio oft die Nacht zum Tag gemacht hat in Nightlife.
0: Die Jungs haben ja auch heftig gefeiert. Hier ist der Opener-Track unseres Meilensteine-Albums von Foreigner. Four, wie die Platte entstanden ist, hört ihr im aktuellen Meilensteine-Podcast auf ARD Sounds.
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0: cool. Nile Rodgers und seine Gruppe Chic mit Soup for One. 1982 war das.
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0: Und hier kommt was zum Mitraten für alle. Ich spiele euch eine Titelmelodie einer 80er-TV-Serie vor. Und ihr hört im besten Fall raus, welche das ist und meldet euch schnell bei mir. Kommt ihr mit der richtigen Lösung bis ins Radio, überschütte ich euch mit Ruhm und Ehre und spiele euch noch einen 80er-Song, den ihr euch aussuchen könnt. Und hier kommt's. Welche TV-Serie war das hier?

0: Also, welche TV-Serienmelodie war das aus den 80ern? Richtige Lösung an die 06131 92 93 94 95 direkt anrufen oder per Messenger schicken. WhatsApp oder Signal geht. Selbe Nummer ist immer die 06131 92 93 94 95. Jetzt fürs Spiel bewerben.
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0: Caravan of Love in der Version von den Isley Brothers.
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0: Mit Dave Jörg und jetzt den unvergleichlichen The Cure mit The Love Cats. Ein Song, der einfach nur so als Single rausgekommen ist und nicht auf einem regulären Album drauf war, 1983, sondern dann später nur auf Compilations rausgekommen ist. Und The Cure klingt da so ein bisschen nach Jazz.
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0: Pop Life von Prince und seiner Band Revolution. Und hier kommt die Auflösung unseres kleinen musikalischen Spielchens.
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0: Eine Mitspielerin habe ich auch schon. Hey, guten Abend nach Weltersburg im Westerwald. Da ist die Nathalie Hertrich. Hey.
2: Ja, hey, hallo.
0: Alles gut bei dir? Ein bisschen durchgeschnauft heute?
2: Ja, super. Erster Tag für Montag war es okay. Ja.
0: Okay, und nicht mehr ganz so warm wie am Wochenende.
2: Genau.
0: Bei euch im Westerwald war es auch nicht viel kühler als anderswo, ne?
2: Nee, ich glaube, es war in Deutschland ziemlich am heißesten. Es waren gestern 42, ja.
0: Im Westerwald? Wie hoch ist das bei dir?
2: Also 500 Meter.
0: Oh, das ist ja krass, dass das auch trotzdem so heiß war. Mhm. Irre, ja.
2: 480, so, ja.
0: Okay, da haben wir uns heute ein bisschen von erholt. So, wir hören eben noch mal ein paar Sekunden rein in die zu erratende TV-Serienmusik. Achtung, noch mal für alle.

0: Nathalie, welche Musik war das?
1: Ja, selbstverständlich, das Erbe der Guldenburgs.
0: Yes, natürlich, das Erbe der Guldenburgs. Super, juhu. Wie kann man die Serie zusammenfassen? Es ist so ein bisschen wie Dallas und Denver, nur in Norddeutschland.
1: Genau.
0: Und es geht um zwei Bierdynastien.
1: Ja, also wir haben so ein kleines Battle so unter Freunden. Wir spielen immer Hitster und dann macht man natürlich auch immer so, was so kommt, genau wie das. Titelserien aus den 80ern gehört mit dazu. Ja.
0: Da bist du ja sozusagen durch Hitster-Spielen die Expertin. Hast du die Serie damals geguckt, in den 80ern schon?
1: Ja, doch. Durfte ich schon. Ich war noch klein, aber durfte ich.
0: Okay, ja. Und da hat damals wirklich alles mitgespielt, was Rang und Namen hatte. Brigitte Hornei, Susanne Uhlen, Sigmar Solbach, Iris Berben, Christiane Hörbiger. Also sie waren irgendwie alle dabei.
1: Also das komplette Traumschiff so.
0: Ja, genau. So ist es. Das hast du schön gesagt. Ja. Du hast dir deinen 80er Musikwunsch absolut verdient. Was darf es denn sein?
1: Danke. Ja, David Bowie und Queen, Under Pressure.
0: Bitte. Under Pressure, sehr, sehr, sehr, sehr guter Musikgeschmack auch noch. Ich danke dir.
1: Vielen Dank.
0: Liebe Grüße, Nathalie.
1: Ja, ebenso. Zurück.
0: Vielen schönen Dank. Abend.
1: Mach weiter so. Danke.
0: Sehr gerne. Ciao. 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

0: Frau, ich freue mich von Bob aus dem sehr, sehr erfolgreichen 81er-Album für Ustzeschnigge. Mit lieben Grüßen an die Bob-Fans. Und habt ihr vielleicht auch irgendwelche Ideen, welche Songs man hier im AD Musikclub 80er mal wieder ins Radio bringen könnte? Wir bauen ein paar eurer Vorschläge im Laufe des Abends ein. Gerne schicken, zum Beispiel WhatsApp oder Signal unter der 06131 92 93 94 95 oder selbe Nummer anrufen. Matthias aus Schechingen in der Schwäbischen Alb, der hat auch einen Vorschlag geschickt. Spielt doch mal was von der Band Redbox. Das Lied Heart of the Sun wäre super. Das erinnert mich so schön an die 80er. Und er sagt noch dazu, die LP, wo das drauf ist, die gehört zu einem seiner absoluten Lieblingsplatten. Machen wir sehr gerne. Heart of the Sun von Redbox jetzt für dich, Matthias.
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1: Mit Dave Jörg, ich freue mich sehr. Harold Faltermeyer, das ist ein Name, da klingelt's bei vielen 80er-Fans. Ohne ihn wären Film-Soundtracks wie Beverly Hills Cop oder Top Gun oder viele Pop-Hits von Billy Idol, Jennifer Rush oder Laura Branigan gar nicht so zustande gekommen. Faltermeyer gehört zur Pop-DNA der 80er und in dieser Stunde hört ihr ihm ein Interview. Den Münchner, der in Hollywood groß rausgekommen ist. In ein paar Minuten geht's los und hier ist die Bert Mittler mit ihrer Version von Beast of Burden.
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0: Axel F. Das ist der instrumentale Hit, der den deutschen Musiker und Filmkomponisten Harold Faltermeier weltberühmt gemacht hat. Ich bin sehr happy, dass er Zeit für uns hatte. Heute im Interview im ARD Musikclub 80er. Hey Harold!
1: Hey Dave!
0: Wir reden gleich noch drüber, was du aktuell gerade machst, denn du hast das Musical Oktoberfest, das nach Berlin jetzt Mitte September nach München kommt, wieder am Start. Da schauen wir gleich drauf. Wir reden aber erstmal über die 80er. Axel F., lieber Harold, ich habe mir selbst mit 12 den Soundtrack zu Beverly Hills Cop gekauft und war von dem Song total begeistert. So ging es wirklich vielen, aber du hast, glaube ich, gar nicht damit gerechnet, dass das Ding so durch die Decke geht.
1: Ja, vor allen Dingen wollte es erst einmal keiner haben. Es wurde mir gesagt, auf dem Soundtrack haben gefälligst nur Hits zu sein und man muss nicht unbedingt das Stück von der Filmmusik mit draufgeben. Und damit war ich eigentlich unglaublich enttäuscht, weil es gehört dazu, dass vom Score auch irgendwas mit drauf ist. Und ich hatte Unterstützung durch Jerry Bruckheimer und Don Simpson, die beiden Produzenten, die mich da auch bekräftigt hatten, ich soll dieses Stück einfach fertig machen. Da muss man wissen, dass Axel F. war nie ein durchkomponiertes Stück, das war eine Collage aus verschiedenen Versatzstücken in dem Film. Und ich saß eines Abends kurz vor der Deadline des Soundtracks da und musste diese kleinen Snippets zusammenfügen. Und daraus ist dann letztlich Axel F. entstanden.
0: Gott sei Dank hast du das gemacht. Das ist so ein geniales Ding.
1: Genau.
0: Und man darf nicht vergessen, dass du auch oft für die potenziellen Hitsongs in den Filmen auch mitproduziert hast. Ne? Auf dem Beverly Hills Cop Soundtrack The Heat Is On von Glenn Frey von den Eagles. Mhm. Da hast du seiner Solokarriere auch ein bisschen mitgeholfen.
1: Ja, na unbedingt. Es war ja auch so damals, es war die große Zeit der Soundtracks. Die Soundtracks haben auch noch Millionen verkauft, ist ja heute nicht mehr so. Und was lag also näher, als dass man auch den Filmkomponisten auch bittet, ein Lied zu schreiben?
0: Was ich damals wahrgenommen habe, als Teenie dann auch, Harold Faltermeier echt so ein Garant geworden für coole Synthi-Filmmusik. Das ging von Deutschland bis Hollywood. Ich meine, Didi, der Doppelgänger, hast du die Hälfte der Score auch gemacht. Ich erinnere mich gut dran. Fletch mit Chevy Chase bis hin zu Top Gun dann 86 mit Tom Cruise. Und der Film war ja wirklich Jackpot dann nochmal.
1: Ja, Tom Cruise und Top Gun war natürlich was ganz was Besonderes. Ich habe erst nicht gewusst, wieso nehmen sie da jetzt einen Deutschen für so ein total amerikanisches Thema. Und Bruckheimer hat damals zu mir gesagt, das ist so, weil es einfach so ist und du machst es jetzt fertig. Sag ich, und wie soll das sein? Soll das so ein heroisches, amerikanisches Monsterwerk werden? Oder wie glaubst du denn? Sagt er, nein, nein. Und da hat man nur ein Briefing gegeben und hat gesagt, it's rock and roll in the sky. Und das hat immer zu Herzen genommen und habe mir dann auch wirklich den Steve Stevens, den Gitarristen von Billy Idol, dazugeholt. Und der hat ja diese legendäre Top Gun Anthem dann mit mir eingespielt. Und das hier haben wir ja sogar einen Grammy gewonnen. Und der Steve und Billy Idol sind eben auch gerade, ich weiß nicht, ob du weißt, gerade in die Rock'n'Roll Hall of Fame aufgenommen worden. Ja. Und das ist natürlich großartig.
0: Das ist absolut toll und verdient. Und wie dieses Rock'n'Roll in the Sky, also Rock'n'Roll im Himmel, so klingt, das hören wir jetzt nochmal. Die Top Gun Anthem von Harold Faltermeier.
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0: Gänsehautmusik von Harold Faltermeyer aus Top Gun. Eine der vielen großartigen Soundtracks, die er gemacht hat. Heute ist er im AD Musikclub 80er. Harold, ich habe irgendwo gelesen, dass Hollywood so heiß auf dich war damals, dass die Filmleute freiwillig zu dir nach München gekommen sind, anstatt du dauernd nach L.A. Stimmt es?
1: Ja, es war so. Ich hatte damals gerade den Traum erfüllt, nämlich ein Studio in München zu bauen. Weil ich wollte nicht immer so viel reisen. Ich wollte mal zu Hause, und zu Hause ist nun mal bei mir in München. Ich wollte von dort aus arbeiten. Zunächst hieß es mal, das wird nicht funktionieren, denn wenn du in Hollywood Filme machst, musst du auch vor Ort sein. Was nicht immer wirklich hundertprozentig stimmt, also zu 90% stimmt, aber nach eben aufgrund dieses Supererfolgs war es eben so, dass ich sagen konnte, also wenn ihr wollt, dass ich die Filmmusik mache, dann müsst ihr zu mir nach München kommen. Und so war es eben dann auch. Und im Endeffekt waren sie dann immer unglaublich, unglaublich glücklich, weil sie dann natürlich auch das Munich Lifestyle mit mir leben konnten. Also ich hab dann in einen Biergarten eingeladen zu einer Brotzeit. Und es war immer sehr, sehr gern gesehen, oder wie man in Amerika sagen würde, very well received.
0: Als Musiker, Arrangeur und Songschreiber warst du ja schon ganz lang dabei im Pop, ne? In den 80ern dann extrem gefragt. Für Laura Branigan hast du Sachen gemacht, Spanish Eddie zum Beispiel, Fire and Ice von Marietta. Du hattest so einen typischen Harold Faltermeyer Synth-Bombast-Sound. Ist das so, kam das so aus dir raus, oder ist das so eine ganz bewusste Entscheidung, das ist mein Trademark-Sound?
1: Ja, das waren die 80er. Es kam ja am Anfang der 80er die FM-Synthesis mit auf den Markt. Also sprich...
0: Digitale Synthesizer.
1: Digitale Synthesizer. Die hatten ein Klangattribut, das war halt sehr, sehr hart und sehr, sehr harsch. Und daraus entstand auch dieser bombastische Sound. Diesen Sound habe ich natürlich schon auch bedient, das, wie man es natürlich sieht bei Marietta. Wir haben ja, ich weiß nicht, wie viele Coverversionen versucht. Es will eigentlich nichts funktionieren. Der Song funktioniert eigentlich wirklich nur in dieser Art von Instrumentation mit diesem High-Profile-Synthesizer-Gespiele. Das hat zur Zeit gehört.
0: Jetzt hast du mir Bock auf Fire and Ice gemacht. Von US-Sängerin Marietta Waters, produziert von Harold Faltermeyer. Mit dem rede ich 20 vor 10 weiter, was er gerade aktuell macht.
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0: Sometimes a Fantasy von Billy Joel.
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0: Mit Dave Jörg am Mikro und ich freue mich, dass ihr wieder dabei seid am Montagabend. Jetzt gerade gelegen hat, einen 80er Musikvorschlag von euch rauszuziehen und den haben wir gezogen von der Mail, die auf die 06131 92 93 94 95 über WhatsApp gekommen ist und die Andrea schreibt: Huhu Dave, ich würde gerne von Mysterious Art Das Omen hören. Ah, ich erinnere mich, Das Omen am Anfang, ne? Es war Ende der 80er nur Nummer 1. Das schicken wir dir sehr gerne, Andrea.
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0: Laura Branigan mit Spanish Eddie und ich finde, man hört dem Song deutlich an, wer ihn produziert hat. Harold Faltermeyer. Heute im ARD Musikclub 80er ein Mann, der den Sound dieses Jahrzehnts wirklich sehr geprägt hat. Wir freuen uns sehr, Harold. Und aktuell machst du was komplett anderes. Du bringst ab September dein Musical Oktoberfest in München auf die Bühne. Untertitel Beinahe war. Also es ist eine verrückte Geschichte einer Chaos-Theatertruppe, die versucht, die Geschichte des Oktoberfests aufzuführen. Also ein Stück im Stück. Klingt lustig.
1: Genau. Es ist wirklich, es war auch so ein Herzensprojekt. Ich habe es zusammengeschrieben mit Philipp Lasepnik, der unter anderem auch Pocahontas, Mulan und The Prince of Egypt geschrieben hat. Ein ganz, ganz genialer Librettist. Und wir hatten dabei auch wirklich Spaß, weil es einfach mal was anderes ist. Und ich liebe Musicals, ich habe ja schon ein paar geschrieben. Es ist nicht die formatierte Filmmusik. Man muss nicht immer auf alle Stilistiken achten, denn beim Musical zählt alles. Man kann von Volksmusik bis zu Jazz machen. Und das machen wir zum Beispiel bei Oktoberfest, ein Musical bei Lavar natürlich auch, weil wir uns natürlich der Blasmusik bedienen, wir bedienen uns aber auch genauso gut der Revue-Musik. Dann haben wir ein richtig cooles Jazzlied im Programm und das macht so unglaublich Spaß. Schau mal, wie es in München ist. München ist natürlich ein ganz anderes Publikum, aber unsere Gurkentruppe, so wie wir sie liebevoll nennen, wird es schon meistern und unsere beiden Hauptdarsteller, die Geschwister Pfister, sind natürlich ein unglaubliches Duo und würde mir sagen, kann fast nichts schief gehen.
0: Geschwister Pfister, sehr bekannt im Kabarett, großartige ja. Leute. Und ganz interessant vielleicht noch die Songs in Oktoberfest im Musical, die sind auf Englisch, der gesprochene Text ist auf Deutsch mit Untertiteln. Also ich denke mal, da erhofft ihr euch auch so einen Oktoberfest-Effekt dann ab September in München mit internationalen Gästen, dass die auch kommen.
1: Ja, unbedingt. Wir sagen uns natürlich, man kann nicht jeden Tag auf das Oktoberfest gehen und lass es beim Namen nennen und saufen. Und da dachten wir uns natürlich schon, wir zielen auch auf die Gäste aus dem Ausland und geben quasi ein alternatives Programm, einen anderen Einblick und eine andere Perspektive aufs Oktoberfest. Und es ist, wie gesagt, unterhaltsam. Es gibt auch natürlich Münchner Bier, wird ausgeschenkt. Es gibt ein Brezen dazu und hoffentlich zurücklegen und genießen.
0: Klingt wirklich, wirklich sehr spannend und viel Erfolg damit, lieber Harold.
1: Danke.
0: Im ARD Musikclub 80er spielen wir jetzt Billy Idol, nicht zufällig aus seinem Album Whiplash Smile. Darauf spielst du Keyboards, lieber Harold. Ja. Welcher Song macht dir auf der Platte besonders Spaß?
1: Ich weiß noch, Sweet 16 war ein tolles Lied. Und es war eine verrückte Zusammenarbeit eines Winters in New York. Es war, wie man sich New York im Winter vorstellt, Schneestürme, Katastrophe. Man kommt nicht weiter und es dampft aus dem Kanaldeckel raus. Und dann geht man in den vierten Stock von der Hit Factory rauf und da ist dann Billy Idol und Steve Stevens und Keith Forsey, der berühmte Produzent der Truppe. Und wir machen da Musik und waren unvergessene Monate.
0: Was für eine tolle Geschichte von Harold Faltermeyer, als unter anderem dieser Song entstanden ist. Sweet 16, Billy Idol im ARD Musikclub 80er.

0: You von Boytronic hier im ARD Musikclub 80er. Und in dieser Stunde habe ich Harold Faltermeyer in der Show, einer der wichtigsten Filmkomponisten und Produzenten von Pop-Songs in den 80s. Das geht auf seine Kappe natürlich. Axel F., einer von vielen Geniestreichen, die er verbracht hat. So, Harold, wir haben zum Schluss noch einen kleinen Mini-80er-Fragebogen. Die Idee ist, spontan und ohne groß zu überlegen, kurz darauf zu antworten. Bereit?
1: Ja.
0: Wie waren die 80er für dich persönlich?
1: Bunt, schrill, aufregend und kreativ.
0: Sehr gut. Was hättest du gern nochmal aus den 80ern, materiell oder ideell?
1: Na gut, die 80er hatten alles, was das Herz begehrte. Ich würde mir wünschen, dass man dieses Gefühl, dieses Feeling eben auch in andere Dekaden mitnehmen kann. Aber das geht bekanntlich ja nicht. Aber das Schöne an der Sache ist jetzt das, dass durch die 80er jetzt wieder eine Renaissance erlebt. Und das tut natürlich gut und das tut mir natürlich auch gut.
0: Was hast du dir aus den 80ern bewahrt, materiell oder ideell? Also ich denke mal, du hast 1 Million 80er Synthesizer noch da stehen.
1: Ja. Ich habe die ganze Palette der alten Synthesizers noch daheim. Allerdings nicht vergleichbar mit dem Aufbau von Hans Zimmer. Der hat, glaube ich, jeden einzelnen Modular-Synthesizer, der jemals gebaut wurde, in seinem Studio. So viele habe ich jetzt nicht. Aber was ich mir da eigentlich mitgenommen habe, ist das, dass ich in den 80ern gelernt habe, unique sein zu müssen. Also quasi nicht zu kopieren, sondern einfach machen und sich einfach trauen. Und das versuche ich bis zum heutigen Tag und das werde ich auch dann so lange versuchen, solange ich Musik mache.
0: Und welcher 80er-Song, an dem du nicht beteiligt warst, und das, da muss man ja drum rumarbeiten, weil du an wirklich vielen beteiligt warst, also an welchem du nicht beteiligt warst, ist einer deiner Lieblings-80er-Songs und warum?
1: Ja gut, dann würde ich mal sagen, es ist Whitney Houston mit I'm Saving All My Love For You, weil das war auch wieder so ein unvorstellbares Ding. Die Whitney ist mit mir bei den Grammys auch aufgetreten, also ich bin nicht aufgetreten, aber ich habe den Preis entgegengenommen. Und sie stand vor mir noch als eine ganz junge Sängerin und hat den Best Female Performance Preis angenommen. Und dieses Lied war einfach großartig vom Arrangement und auch natürlich von der Komposition.
0: Harold Faltermeyer am ARD Musikclub, vielen, vielen Dank. Es war mir wirklich ein Fest, dass du in der Show warst.
1: Sehr, sehr, sehr, sehr gerne, Dave. Wunderbar. Hat Spaß gemacht.
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0: Bis zum Schluss. On the Turning Away von Pink Floyd hier im AD Musikclub 80er. Kommt gleich wieder nach den News und in der kommenden halben Stunde habe ich eine Maxi-Single von Sting für euch. If you love somebody, set them free. Yeah,
1: yeah. 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
0: Mit Dave Jörg, guten Abend zusammen. Viele von euch, die in den 80ern dabei waren, erinnern sich an Live Aid 85, diese zwei Benefizkonzerte, die Geld gegen den Hunger in Afrika gesammelt haben. Extra dafür haben Mick Jagger und David Bowie ein Duett aufgenommen, das transatlantisch Premiere hatte. Darüber reden wir gleich ein bisschen. Hallo überall hin. Und hier ist der Boss, Dancing in the Dark.
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0: Patty Austin und James Ingram mit Baby Come To Me hier im ARD Musikclub 80er. Und hier geht's jetzt um eines der spektakulärsten Duette dieses Jahrzehnts.
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0: Für das Live Aid Projekt, also diese Benefits-Konzerte in London und Philadelphia 85, tun sich zwei der größten Rockstars ihrer Zeit zusammen, David Bowie und Mick Jagger. Dancing in the Street. Und die meisten verbinden den Song heute eben mit diesem Live Aid Moment. Aber eigentlich war dieser Song schon über 20 Jahre vorher ein Hit. Bernd Rosinus aus dem ARD Musikclub Team. Wo kommt der Song eigentlich her?
3: Ja, die Geschichte beginnt in Detroit bei Martha Reeves. Und das ist eine Sängerin, die hat ganz jung schon davon geträumt, eine Karriere zu machen. Und die hat dann einen Talentwettbewerb gewonnen und bekommt dann tatsächlich einen Job als Sängerin. Allerdings nicht in einem Konzertsaal, sondern in einem ziemlich schlüpfrigen Nachtclub. Aber da lernt sie den richtigen Mann kennen. William Stevenson, ein Manager von Motown Records.
0: Also die große Hitfabrik in Detroit. Und dieser Typ vom Label, der macht sie zum Star.
3: Noch nicht direkt. Denn sie bekommt bei ihm einen Job als Sekretärin. Allerdings mit einer ziemlich ungewöhnlichen Aufgabe. Die muss nämlich neue Songs auf Demobänder einsingen. Die Songs wurden damals auf sogenannten Leadsheets eingereicht, also eine Melodie als Noten geschrieben unter Akkorde. Mhm. Und damit konnten dann viele Sänger nichts anfangen. Die konnten keine Noten. Und die mussten dann was vorgespielt bekommen. Und ihr Job war es nun, diese Notenblätter einzusingen.
0: Ach komm.
3: Und Demos daraus zu singen, die man dann den anderen Sängern vorgespielt hat. Und die wurden dann produziert. Und irgendwann ist dann aufgefallen, dass die Demos von ihr besser klangen als das, was nachher bei rauskam. Und dann hat man ihr die Chance gegeben, eben als Sängerin zu arbeiten.
0: Also eine perfektere Bewerbung gibt es ja eigentlich gar nicht.
3: Ja genau, die wurde erst Background-Sängerin bei keinem anderen als Marvin Gaye und bekommt schließlich ihre eigene Gruppe, Martha and the Wandellas. Das war ja damals diese Zeit der großen 60s Girls- oder Frauenband. Zunächst lief das aber eher mäßig, aber dann kommt 1964 Dancing in the Street. Ruft auch schön, oder?
0: Sensationell. Also hat auch so wie die Supremes so einen typischen Sound von damals. Und dann kriegt der Song in den 80ern eben nochmal ein zweites Leben.
3: Ja genau, für Live Aid haben David Bowie und Mick Jagger einen Song gesucht, der Menschen auf der ganzen Welt verbindet. Und da passt Dancing in the Street natürlich, weil im Text kommen ja ganz viele Städte und Orte und die werden da genannt in den Texten. Und eigentlich wollten die beiden den Song sogar gleichzeitig performen. Bowie in Philadelphia, Jagger in London. Aber die Satellitentechnik damals, die war dem nicht gewachsen. Die Verzögerung zwischen den Kontinenten hätte alles durcheinander gebracht. Also haben sie dieses Video aufgenommen, wurde auch bei Live Aid gezeigt als Video und wurde dann weltweit ein Hit.
0: Vom Demo einer Motown-Sekretärin zur Live Aid-Hymne für die ganze Welt. Und die spielen wir jetzt auch. Mick Jagger und David Bowie, Dancing in the Street. Dank dir, Bernd.
3: Gerne.
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0: ABBA und Cassandra aus den frühen 80ern.
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0: Und das heißt, dass wir jetzt aus unserem Archiv was Besonderes rausgeholt haben, nämlich eine Maxi-Single heute von Sting. Der hat ja 85 sein Debütalbum The Dream of the Blue Turtles rausgebracht und das Album hat viel Aufsehen erregt, weil er ja nicht lange vorher bei seiner Band The Police ausgestiegen ist. Das erste Werk alleine ist eine tolle Mischung aus Pop, Jazz, Rhythm and Blues und karibischen Einflüssen durch die vielen Mitmusiker auch, die an dieser Platte beteiligt waren. Und auch ein Riesenhit, also mehrere daraus sind rausgekommen. Und einer war If You Love Somebody, Set Them Free, ist auch der Opener des Albums, aber im Dance-Mix habt ihr vermutlich das Ding noch nicht so wirklich im Radio gehört. Oder wenn, dann ist es verdammt lang her. Aber jetzt bei uns.
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0: mit Dave Jörg. Schönen Abend. Stefan aus Oberkirchberg hat angerufen, er wünscht sich was Sommerliches hier im ARD Musikclub. Und das ist in dem Fall Kalimba de Luna von Tony Esposito.
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0: Der Klassiker von Carolyn Loeb, Sell a What. Das ist die Watte, heißt es auf Deutsch. Und heißt so viel wie, das ist der Müßiggang, das Nix-Tun. Versteht man gut, wenn man an die Hitze vom Wochenende denkt.
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0: Und wir haben einen Song ausgegraben, der so ein bisschen in Vergessenheit geraten ist. Das sind die Brüder Stefan und Georg Koch und ihr Gitarrist Frank Schmitz aus Köln. Die nennen sich State of the Art und machen Synthie-Pop, wie viele in den 80ern, war ja angesagt. Und im Studio von James Herter von Tour of Us in Reutlingen, also dem Typ, der auch Lunar Shadow und sowas gemacht hat, da nehmen sie ihren ersten Song auf. Sie kriegen Auftritte in der Sendung Formel 1 und Radiostationen, spielen ihre Songs, aber dann hört man nichts mehr von den Jungs aus Köln. Verwandte Bands wie Camouflage zum Beispiel, die machen weiter, doch State of the Art, die lösen sich dann Ende der 80er auf. Finde ich ein bisschen schade, denn die haben ganz schöne Sachen gemacht, wie zum Beispiel diesen Song hier, Shout and Run, den habe ich heute mal aus meiner Plattensammlung mitgebracht. Und vielleicht sagt ihr, hey, das kommt mir doch bekannt vor.
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1: Mit Dave Jörg, hallo zusammen. Und in einer knappen Viertelstunde begehen wir ein kleines Madonna-Jubiläum. Ende Juni 86 ist nämlich Madonnas großes Hit-Album True Blue rausgekommen. Da hören wir was draus. Gleich erstmal Terence Trent D'Arby und vorher Status Quo. Und das erste K.O.-Rundenspiel für Deutschland gegen Paraguay, das haben wir im Blick. Im Moment 33 Minuten gespielt und es steht weiterhin 0:0. Und wenn da ein Tor fällt, da gehen wir sofort zu unseren Reportern rein. Euch einen schönen Abend. Und hier sind Status Quo, The Wanderer.

0: Daryl Hall und John Oates, You Make My Dreams, hier im ARD Musikclub 80er. Und jetzt reden wir über ein wichtiges Album von Madonna, das 1986 genau um die Zeit Ende Juni rausgekommen ist, True Blue. Und da muss ich euch was gestehen, ich fand vorher Madonna gar nicht so toll. Ich hatte so die mit Holiday und Like a Virgin nicht so richtig ernst genommen als Junge. Aber dann sind Songs gekommen wie der hier. Papa Don't Preach, in der Madonna über eine Teenager-Schwangerschaft singt. Also da kam in die Texte plötzlich so ein bisschen mehr Bedeutung, Substanz rein. Oder Madonna liefert absolut perfekten Pop mit La Isla Bonita auf der Platte. Ein Song, den Michael Jackson übrigens nicht wollte. Und dann hat ihn Madonna bekommen und damit hat sie eine Nummer 1 gekriegt. Das Album True Blue war immer noch Madonna, aber sie war besser. Die Songs waren besser, ihr Gesang und auch ihr cooles Marilyn Monroe-Image zur Platte. Das hat mir auch gut gefallen. Und einer ihrer stärksten Songs darauf ist eine Ballade auf True Blue. Live to Tell. Jetzt.
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0: Star Child von Level 42.
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0: Mit Dave Jörg und die letzte halbe Stunde des ARD Musikclub 80er heute. Und jetzt mit U2 aus ihrem wirklich gelungenen 88er Album Rattle and Hum. Ihr werdet euch vielleicht erinnern, das ist eine Mischung aus Live-Songs und Studioaufnahmen. Und Angel of Harlem ist großartig.
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0: wunderbare Jeanne Mas aus Frankreich, Johnny Johnny, hier im ARD Musikclub 80er. Und wir ziehen den letzten Musikwunsch für heute und den habe ich telefonisch reingekriegt über die 06131 92 93 94 95. Hi, wer ist denn da?
1: Dirk aus Marburg hier. Hi, ich hätte einen Musikwunsch.
0: Hey Dirk in Marburg, wie geht's dir?
1: Super.
0: Ja, erzähl mal, was machst du heute Abend?
1: Och, eigentlich nur euch schon. Du musst an meinem PC was lesen.
0: PC, also das geht gut nebeneinander.
1: Ja, klar. Ja, muss dazu sagen, ich bin blind. Ich muss per Sprachausgabe lesen, aber die habe ich jetzt nicht so laut, als dass es euch übertönt.
0: Das ist eine Herausforderung, ja, aber finde ich cool. Ich wusste gar nicht, dass man das nebeneinander machen kann.
1: Ja, wenn du das ein paar Jahre machst, dann gewöhnt sich dran.
0: Du hast dich gemeldet, weil du einen Musikwunsch für die 80er hast?
1: Genau, und zwar, wie wäre es denn mal mit You Take Me Up von den Thompson Twins? Das ist, glaube ich, auf der The Gap drauf gewesen, war auch Single-Auskopplung.
0: Ich habe das Album sehr, sehr coole Früh-80er Synthpop auch aus Großbritannien. Thompson Twins, sehr, sehr, sehr, sehr schön. Schöne Idee.
1: Ja, hört man vor allem zu selten. Es läuft ohne Hold Me Now.
0: Ja, das stimmt.
1: Und die haben ein paar mehr schöne Sachen gemacht. Das Titelstück war auch total klasse von der Platte.
0: Dann danke dir, Dirk, für den Vorschlag. Und ich wünsche dir einen schönen Abend.
1: Danke gleichfalls.
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2: Mit Dave Jörg herzlich willkommen. Die 80s sind zurück am Montagabend und eine Musikikone für Pop- und Filmmusik ist heute mit einem Interview in der Show. Der große Harold Faltermeyer, der Mann hinter Axel F. oder vielen 80er-Chart-Hits von Laura Branigan bis Glenn Frey. Herrn Faltermeyer hören wir in der 9-Uhr-Stunde. Außerdem gucken wir uns das Live-Aid-Duett Mick Jagger und David Bowie mal ein bisschen genauer an, Dancing in the Street. Und gleich geht's in ein paar Minuten um das Meilensteine-Album 4 von Foreigner. Schön, dass ihr da seid.
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0: Soul Food to Go von der Gesangsgruppe Manhattan Transfer.
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0: Und das ist in dieser Woche Four von Foreigner. Rausgekommen ist diese Platte am 2. Juli 81 und hat wirklich viele Spuren hinterlassen in der Musikgeschichte. Hiermit zum Beispiel. Oder auch mit Urgent. Große Klassiker sind das geworden und wunderbare Songs. Katharina Heinius aus dem ARD Musikclub-Team. Und es ist gar kein Zufall, dass die Platte Four, also Vier, heißt.
3: Nein, das ist wirklich kein Zufall. Es ist Schicksal, möchte ich fast sagen. Der Arbeitstitel von diesem Album war damals Silent Partners, also Stille Partner. Ein wirklich eigentlich eher nichtssagender Titel. Von diesem Titel hatte sich die Band spätestens nach dem ersten Coverentwurf verabschiedet. Das hat der Band so gar nicht gefallen. Ein halbnackter Mann, schwarz-weiß im Bett liegend und mit einem Fernglas über ihm schwebend. Rick Rills, der Bassist, war es dann, der auf die Idee kam, dieses Album einfach Four, also Vier, zu nennen, weil es ist das vierte Studioalbum von Foreigner und sie waren ja auch nur noch zu viert in der Kernbesetzung innerhalb der Band.
0: Und dann hat das Cover ja auch diese schlichte Vier aus so einem Film-Vorspann-Countdown gekriegt, also wo die Zahlen dann so kurz aufblinken. Sehr schön. Die Band Foreigner hatte sich also verkleinert von 6 auf 4 Mitglieder.
3: Genau. Mick Jones war als Gründungsmitglied noch dabei und auch Luke Graham. Die beiden hatten sich so als Songwriter-Duo im Laufe der Zeit innerhalb der Band etabliert und sie wollten diese Rolle auch nicht mehr hergeben. Ian MacDonald und Al Greenwood wollten sich aber auch mehr in Sachen Songwriting einbringen. Das wollte vor allem Mick Jones nicht und so mussten die beiden anderen die Band verlassen. Mick Jones hat Foreigner neu aufgestellt, neu ausgerichtet. Er wollte mehr Radiosongs, mehr Mainstream, mehr Rock mit 80er-Pop-Einflüssen.
0: Das hört man auch ganz klar an den tollen Synthi-Sounds vom Keyboarder Thomas Dolby. Es gibt aber auch harte Gitarren und das liegt nicht nur an Foreigner, sondern vor allem auch an ihrem Produzenten Mutt Lange.
3: Mutt Lange hatte gerade Back in Black zusammen mit AC/DC produziert. Also er hatte gerade schon die harten Gitarren im Ohr. Und so starten Foreigner hier auch mit harten Gitarren. Der Opener vom Album Nightlife, der geht gleich schon gut los. Es geht um das wilde Nachtleben, wenn man so will. Um das, was da alles so möglich ist. Und darum, dass die Band im Studio oft die Nacht zum Tag gemacht hat in Nightlife.
0: Die Jungs haben ja auch heftig gefeiert. Hier ist der Opener-Track unseres Meilensteine-Albums von Foreigner. Four, wie die Platte entstanden ist, hört ihr im aktuellen Meilensteine-Podcast auf ARD Sounds.
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0: So cool. Nile Rodgers und seine Gruppe Chic mit Soup for One. 1982 war das.
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0: Und hier kommt was zum Mitraten für alle. Ich spiele euch eine Titelmelodie einer 80er TV-Serie vor. Und ihr hört im besten Falle raus, welche das ist. Und meldet euch schnell bei mir. Kommt ihr mit der richtigen Lösung bis ins Radio, überschütte ich euch mit Ruhm und Ehre und spiele euch noch einen 80er-Song, den ihr euch aussuchen könnt. Und hier kommt's. Welche TV-Serie war das hier?

0: Also, welche TV-Serienmelodie war das aus den 80ern? Richtige Lösung an die 06131 92 93 94 95. Direkt anrufen oder per Messenger schicken. WhatsApp oder Signal geht. Selbe Nummer ist immer die 06131 92 93 94 95. 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

0: Caravan of Love in der Version von den Isley Brothers.
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0: Mit Dave Jörg und jetzt den unvergleichlichen The Cure mit The Love Cats. Ein Song, der einfach nur so als Single rausgekommen ist und nicht auf einem regulären Album drauf war, 1983, sondern dann später nur auf Compilations rausgekommen ist. Und The Cure klingt da so ein bisschen nach Jazz.
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0: Pop Life von Prince und seiner Band Revolution. Und hier kommt die Auflösung unseres kleinen musikalischen Spielchens.
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0: Eine Mitspielerin habe ich auch schon. Hey, guten Abend nach Weltersburg im Westerwald. Da ist die Nathalie Hertrich. Hey.
2: Ja, hey, hallo.
0: Alles gut bei dir? Bisschen durchgeschnauft heute?
2: Ja, super. Erster Tag für Montag war es okay. Ja.
0: Okay, und nicht mehr ganz so warm wie am Wochenende.
2: Genau, genau.
0: Bei euch im Westerwald war es auch nicht viel kühler als anderswo, ne?
2: Nee, ich glaube, es war in Deutschland ziemlich am heißesten. Es waren gestern 42, ja.
0: Im Westerwald? Wie hoch ist das bei dir?
2: Also 500 Meter.
0: Oh, das ist ja krass, dass das auch trotzdem so heiß war. Mhm. Irre, ja.
2: 480, so, ja.
0: Okay. Da haben wir uns heute ein bisschen von erholt. So, wir hören eben noch mal ein paar Sekunden rein in die zu erratende TV-Serienmusik. Achtung, noch mal für alle.

0: Nathalie, welche Musik war das?
1: Ja, selbstverständlich das Erbe der Guldenburgs.
0: Yes, natürlich, das Erbe der Guldenburgs. Super, juhu. Wie kann man die Serie zusammenfassen? Es ist so ein bisschen wie Dallas und Denver, nur in Norddeutschland.
2: Norddeutschland, genau.
0: Und es geht ja um zwei Bierdynastien.
1: Ja, also wir haben so ein kleines Battle so unter Freunden. Wir spielen immer Hitster und dann machen wir natürlich auch immer so, was so kommt, genau wie das. Titelserien aus den 80ern gehört mit dazu, ja.
0: Da bist du ja sozusagen durch Hitster-Spielen die Expertin. Hast du die Serie damals geguckt, in den 80ern schon?
1: Ja, doch. Durfte ich schon. Ich war noch klein, aber durfte ich.
0: Okay, ja. Da hat damals wirklich alles mitgespielt, was Rang und Namen hatte. Brigitte Hornei, Susanne Uhlen, Sigmar Solbach, Iris Berben, Christiane Hörbiger. Also sie waren irgendwie alle dabei.
1: Also das komplette Traumschiff so.
0: Ja, genau. So ist es. Das hast du schön gesagt. Ja. Du hast dir deinen 80er Musikwunsch absolut verdient. Was darf es denn sein?
1: Danke. Ja, David Bowie und Queen, Under Pressure.
0: Bitte. Under Pressure, sehr, sehr, sehr, sehr guter Musikgeschmack auch noch. Ich danke dir.
1: Vielen Dank.
0: Liebe Grüße, Nathalie.
1: Ja, ebenso. Zurück.
0: Einen schönen Abend.
1: Mach weiter so. Danke.
0: Sehr gerne. 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

0: Frau, ich freue mich von Bob aus dem sehr, sehr erfolgreichen 81er-Album für Usteschnigge. Mit lieben Grüßen an die Bob-Fans. Und habt ihr vielleicht auch irgendwelche Ideen, welche Songs man hier im AD Musikclub 80er mal wieder ins Radio bringen könnte? Wir bauen ein paar eurer Vorschläge im Laufe des Abends ein. Gerne schicken, zum Beispiel WhatsApp oder Signal unter der 06131 92 93 94 95 oder selbe Nummer anrufen. Matthias aus Schechingen in der Schwäbischen Alb, der hat auch einen Vorschlag geschickt. Spielt doch mal was von der Band Redbox. Das Lied Heart of the Sun wäre super. Das erinnert mich so schön an die 80er. Und er sagt noch dazu, die LP, wo das drauf ist, die gehört zu einem seiner absoluten Lieblingsplatten. Machen wir sehr gerne. Heart of the Sun von Redbox jetzt für dich, Matthias.
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1: mit Dave Jörg. Ich freue mich sehr. Harold Faltermeyer, das ist ein Name, da klingelt es bei vielen 80er-Fans. Ohne ihn wären Film-Soundtracks wie Beverly Hills Cop oder Top Gun oder viele Pop-Hits von Billy Idol, Jennifer Rush oder Laura Branigan gar nicht so zustande gekommen. Faltermeyer gehört zur Pop-DNA der 80er und in dieser Stunde hört ihr ihm ein Interview. Den Münchner, der in Hollywood groß rausgekommen ist. In ein paar Minuten geht's los und hier ist die Bette Midler. Mit ihrer Version von Beast of Burden.
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0: Axel F. Das ist der instrumentale Hit, der den deutschen Musiker und Filmkomponisten Harold Faltermeier weltberühmt gemacht hat. Ich bin sehr happy, dass er Zeit für uns hatte. Heute im Interview im ARD Musikclub 80er. Hey Harold!
1: Hey Dave!
0: Wir reden gleich noch drüber, was du aktuell gerade machst, denn du hast das Musical Oktoberfest, das nach Berlin jetzt Mitte September nach München kommt, wieder am Start. Da schauen wir gleich drauf. Wir reden aber erstmal über die 80er. Axel F., lieber Harold, ich habe mir selbst mit 12 den Soundtrack zu Beverly Hills Cop gekauft und war von dem Song total begeistert. So ging es wirklich vielen, aber du hast, glaube ich, gar nicht damit gerechnet, dass das Ding so durch die Decke geht.
1: Ja, vor allen Dingen wollte es erst einmal keiner haben. Es wurde mir gesagt, auf dem Soundtrack haben gefälligst nur Hits zu sein und man muss nicht unbedingt das Stück von der Filmmusik mit draufgeben. Und damit war ich eigentlich unglaublich enttäuscht, weil es gehört dazu, dass vom Score auch irgendwas mit drauf ist. Und ich hatte Unterstützung durch Jerry Bruckheimer und Don Simpson, die beiden Produzenten, die mich da auch bekräftigt hatten, ich soll dieses Stück einfach fertig machen. Da muss man wissen, dass Axel F. war nie ein durchkomponiertes Stück, das war eine Collage aus verschiedenen Versatzstücken in dem Film. Und ich saß eines Abends kurz vor der Deadline des Soundtracks da und musste diese kleinen Snippets zusammenfügen. Und daraus ist dann letztlich Axel F. entstanden.
0: Gott sei Dank hast du das gemacht. Das ist so ein geniales Ding.
1: Genau.
0: Und man darf nicht vergessen, dass du auch oft für die potenziellen Hitsongs in den Filmen auch mitproduziert hast. Ne? Auf dem Beverly Hills Cop Soundtrack The Heat Is On von Glenn Frey von den Eagles. Mhm. Da hast du seiner Solokarriere auch ein bisschen mitgeholfen.
1: Ja, na unbedingt. Es war ja auch so damals, es war die große Zeit der Soundtracks. Die Soundtracks haben auch noch Millionen verkauft, ist ja heute nicht mehr so. Und was lag also näher, als dass man auch den Filmkomponisten auch bittet, ein Lied zu schreiben.
0: Was ich damals wahrgenommen habe, als Teenie dann auch, Harold Faltermeier echt so ein Garant geworden für coole Synthie-Filmmusik. Das ging von Deutschland bis Hollywood. Ich meine, Didi, der Doppelgänger, hast du die Hälfte der Score auch gemacht. Ich erinnere mich gut dran. Fletch mit Chevy Chase bis hin zu Top Gun, dann 86 mit Tom Cruise. Und der Film war ja wirklich Jackpot dann nochmal.
1: Ja, Tom Cruise und Top Gun war natürlich was ganz was Besonderes. Ich habe erst nicht gewusst, wieso nehmen sie da jetzt einen Deutschen für so ein total amerikanisches Thema. Und Bruckheimer hat damals zu mir gesagt, das ist so, weil es einfach so ist und du machst es jetzt fertig. Sag ich, und wie soll das sein? Soll das so ein heroisches, amerikanisches Monsterwerk werden? Oder wie glaubst du denn? Sagt er, nein, nein. Und da hat man nur ein Briefing gegeben und hat gesagt, it's rock'n'roll in the sky. Und das hat ich mir zu Herzen genommen und habe mir dann auch wirklich den Steve Stevens, den Gitarristen von Billy Idol, dazugeholt. Und der hat ja diese legendäre Top Gun Anthem dann mit mir eingespielt. Und das hier haben wir ja sogar einen Grammy gewonnen. Und der Steve und Billy Idol sind eben auch gerade, ich weiß nicht, ob du weißt, gerade in die Rock'n'Roll Hall of Fame aufgenommen worden. Ja. Und das ist natürlich großartig.
0: Das ist absolut toll und verdient. Und wie dieses Rock'n'Roll in the Sky, also Rock'n'Roll im Himmel, so klingt, das hören wir jetzt nochmal. Die Top Gun Anthem von Harold Faltermeier.
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0: Gänsehautmusik von Harold Faltermeyer aus Top Gun. Eine der vielen großartigen Soundtracks, die er gemacht hat. Heute ist er im AD Musikclub 80er. Harold, ich habe irgendwo gelesen, dass Hollywood so heiß auf dich war damals, dass die Filmleute freiwillig zu dir nach München gekommen sind, anstatt du dauernd nach L.A. Stimmt es?
1: Ja, es war so. Ich hatte damals gerade den Traum erfüllt, nämlich ein Studio in München zu bauen. Weil ich wollte nicht immer so viel reisen. Ich wollte mal zu Hause, und zu Hause ist nun mal bei mir in München. Ich wollte von dort aus arbeiten. Zunächst hieß es mal, das wird nicht funktionieren, denn wenn du in Hollywood Filme machst, musst du auch vor Ort sein. Was nicht immer wirklich hundertprozentig stimmt, also zu 90% stimmt es, aber nach eben aufgrund dieses Supererfolgs war es eben so, dass ich sagen konnte, also wenn ihr wollt, dass ich die Filmmusik mache, dann müsst ihr zu mir nach München kommen. Und so war es eben dann auch. Und im Endeffekt waren sie dann immer unglaublich, unglaublich glücklich, weil sie dann natürlich auch das Munich Lifestyle mit mir leben konnten. Also ich hab dann in einen Biergarten eingeladen zu einer Brotzeit. Und das war immer sehr, sehr gern gesehen, oder wie man in Amerika sagen würde, very well received.
0: Als Musiker, Arrangeur und Songschreiber warst du ja schon ganz lang dabei im Pop, ne? In den 80ern dann extrem gefragt. Für Laura Branigan hast du Sachen gemacht, Spanish Eddie zum Beispiel, Fire and Ice von Marietta. Du hattest so einen typischen Harold Faltermeyer Synth-Bombast-Sound. Ist das so, kam das so aus dir raus, oder ist das so eine ganz bewusste Entscheidung, das ist mein Trademark-Sound?
1: Ja, das waren die 80er. Es kam ja am Anfang der 80er die FM-Synthesis mit auf den Markt. Also sprich...
0: Digitale Synthesizer.
1: Die hatten ein Klangattribut, das war halt sehr, sehr hart und sehr, sehr harsch. Und daraus entstand auch dieser bombastische Sound. Diesen Sound habe ich natürlich schon auch bedient, wie man es natürlich sieht bei Marietta. Wir haben ja, ich weiß nicht, wie viele Coverversionen versucht. Es will eigentlich nicht funktionieren. Der Song funktioniert eigentlich wirklich nur in dieser Art von Instrumentation mit diesem High-Profile-Synthesizer-Gespiele. Das hat zur Zeit gehört.
0: Jetzt hast du mir Bock auf Fire and Ice gemacht. Von US-Sängerin Marietta Waters, produziert von Harold Faltermeyer. Mit dem rede ich 20 vor 10 weiter, was er gerade aktuell macht.
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0: Sometimes a Fantasy von Billy Joel.
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0: Mit Dave Jörg am Mikro und ich freue mich, dass ihr wieder dabei seid. Am Montagabend, jetzt gerade gelegen hat, einen 80er Musikvorschlag von euch rauszuziehen. Und den haben wir gezogen von einer Mail, die auf die 06131 92 93 94 95 über WhatsApp gekommen ist. Und die Andrea schreibt: Huhu Dave, ich würde gerne von Mysterious Art Das Omen hören. Ah, ich erinnere mich, Das Omen am Anfang, ne? Es war Ende der 80er nur Nummer 1. Das schicken wir dir sehr gerne, Andrea.
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0: Laura Branigan mit Spanish Eddie. Und ich finde, man hört dem Song deutlich an, wer ihn produziert hat. Harold Faltermeyer. Heute im ARD Musikclub 80er ein Mann, der den Sound dieses Jahrzehnts wirklich sehr geprägt hat. Wir freuen uns sehr, Harold. Und aktuell machst du was komplett anderes. Du bringst ab September dein Musical Oktoberfest in München auf die Bühne. Untertitel Beinahe war. Also es ist eine verrückte Geschichte einer Chaos-Theatertruppe, die versucht, die Geschichte des Oktoberfests aufzuführen. Also ein Stück im Stück. Klingt lustig.
1: Genau. Es war auch so ein Herzensprojekt. Ich habe es zusammengeschrieben mit Philipp Lasetnik, der unter anderem auch Pocahontas, Mulan und The Prince of Egypt geschrieben hat. Ein ganz, ganz genialer Librettist. Und wir hatten dabei auch wirklich Spaß, weil es einfach mal was anderes ist. Und ich liebe Musicals, ich habe ja schon ein paar geschrieben. Es ist nicht die formatierte Filmmusik. Man muss nicht immer auf alle Stilistiken achten, denn beim Musical zählt alles. Man kann von Volksmusik bis zu Jazz machen. Und das machen wir zum Beispiel bei Oktoberfest, ein Musical beinahe war natürlich auch, weil wir uns natürlich der Blasmusik bedienen, wir bedienen uns aber auch genauso gut der Revue-Musik. Dann haben wir ein richtig cooles Jazzlied im Programm und das macht so unglaublich Spaß. Schau mal, wie es in München ist. München ist natürlich ein ganz anderes Publikum, aber unsere Gurkentruppe, so wie wir sie liebevoll nennen, wird es schon meistern und unsere beiden Hauptdarsteller, die Geschwister Pfister, sind natürlich ein unglaubliches Duo und würde mir sagen, kann fast nichts schief gehen.
0: Geschwister Pfister, sehr bekannt im Kabarett, großartige Leute. Und ganz interessant vielleicht noch die Songs in Oktoberfest im Musical, die sind auf Englisch, der gesprochene Text ist auf Deutsch mit Untertiteln. Also ich denke mal, da erhofft ihr euch auch so einen Oktoberfest-Effekt dann ab September in München mit internationalen Gästen, dass die auch kommen.
1: Ja, unbedingt. Wir sagen uns natürlich, man kann nicht jeden Tag auf das Oktoberfest gehen und lass es beim Namen nennen und saufen. Und da dachten wir uns natürlich schon, wir zielen auch auf die Gäste aus dem Ausland und geben quasi ein alternatives Programm, einen anderen Einblick und eine andere Perspektive aufs Oktoberfest. Und es ist, wie gesagt, unterhaltsam. Es gibt auch natürlich Münchner Bier, wird ausgeschenkt. Es gibt ein Brezen dazu und hoffentlich zurücklegen und genießen.
0: Klingt wirklich, wirklich sehr spannend und viel Erfolg damit, lieber Harold.
1: Danke.
0: Im ARD Musikclub 80er spielen wir jetzt Billy Idol, nicht zufällig aus seinem Album Whiplash Smile. Darauf spielst du Keyboards, lieber Harold. Ja. Welcher Song macht dir auf der Platte besonders Spaß?
1: Ich weiß noch, Sweet 16 war ein tolles Lied. Und es war eine verrückte Zusammenarbeit eines Winters in New York. Es war, wie man sich New York im Winter vorstellt, Schneestürme, Katastrophe. Man kommt nicht weiter und es dampft aus dem Kanaldeckel raus. Und dann geht man in den vierten Stock von der Hit Factory rauf und da ist dann Billy Idol und Steve Stevens und Keith Forsey, der berühmte Produzent der Truppe. Und wir machen da Musik und waren unvergessene Monate.
0: Was für eine tolle Geschichte von Harold Faltermeyer, als unter anderem dieser Song entstanden ist. Sweet 16, Billy Idol im ARD Musikclub 80er.

0: You von Boytronic hier im ARD Musikclub 80er. Und in dieser Stunde habe ich Harold Faltermeyer in der Show, einer der wichtigsten Filmkomponisten und Produzenten von Popsongs in den 80s. Das geht auf seine Kappe natürlich. Axel F., einer von vielen Geniestreichen, die er verbracht hat. So, Harold, wir haben zum Schluss noch einen kleinen Mini-80er-Fragebogen. Die Idee ist, spontan und ohne groß zu überlegen, kurz darauf zu antworten. Bereit?
1: Ja.
0: Wie waren die 80er für dich persönlich?
1: Bunt, schrill, aufregend und kreativ.
0: Sehr gut. Was hättest du gern nochmal aus den 80ern, materiell oder ideell?
1: Na gut, die 80er hatten alles, was das Herz begehrte. Ich würde mir wünschen, dass man dieses Gefühl, dieses Feeling eben auch in andere Dekaden mitnehmen kann. Aber das geht bekanntlich ja nicht. Aber das Schöne an der Sache ist jetzt das, dass durch die 80er jetzt wieder eine Renaissance erlebt. Und das tut natürlich gut und das tut mir natürlich auch gut.
0: Was hast du dir aus den 80ern bewahrt, materiell oder ideell? Also ich denke mal, du hast 1 Million 80er Synthesizer noch da stehen.
1: Ja. Ich habe die ganze Palette der alten Synthesizers noch daheim. Allerdings nicht vergleichbar mit dem Aufbau von Hans Zimmer. Der hat, glaube ich, jeden einzelnen Modular-Synthesizer, der jemals gebaut wurde, in seinem Studio. So viele habe ich jetzt nicht. Aber was ich mir da eigentlich mitgenommen habe, ist das, dass ich in den 80ern gelernt habe, unique sein zu müssen. Also quasi nicht zu kopieren, sondern einfach machen und sich einfach trauen. Und das versuche ich bis zum heutigen Tag und das werde ich auch so lange versuchen, solange ich Musik mache.
0: Und welcher 80er-Song, an dem du nicht beteiligt warst, und das, da muss man ja drum rumarbeiten, weil du an wirklich vielen beteiligt warst, also an welchem du nicht beteiligt warst, ist einer deiner Lieblings-80er-Songs und warum?
1: Ja gut, dann würde ich mal sagen, es ist Whitney Houston mit I'm Saving All My Love For You, weil das war auch wieder so ein unvorstellbares Ding. Die Whitney ist mit mir bei den Grammys auch aufgetreten, also ich bin nicht aufgetreten, aber ich habe den Preis entgegengenommen. Und sie stand vor mir noch als eine ganz junge Sängerin und hat den Best Female Performance Preis angenommen. Und dieses Lied war einfach großartig vom Arrangement und auch natürlich von der Komposition.
0: Harold Faltermeyer im ARD Musikclub, vielen, vielen Dank. Es war mir wirklich ein Fest, dass du in der Show warst.
1: Sehr, sehr, sehr, sehr gerne, Dave. Wunderbar. Hat Spaß gemacht.
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0: bis zum Schluss. On the Turning Away von Pink Floyd hier im AD Musikclub 80er. Kommt gleich wieder nach den News und in der kommenden halben Stunde habe ich eine Maxi-Single von Sting für euch. If you love somebody, set them free. Yeah,
1: yeah. 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
0: mit Dave Jörg. Guten Abend zusammen. Viele von euch, die in den 80ern dabei waren, erinnern sich an Live Aid 85, diese zwei Benefiz-Konzerte, die Geld gegen den Hunger in Afrika gesammelt haben. Extra dafür haben Mick Jagger und David Bowie ein Duett aufgenommen, das transatlantisch Premiere hatte. Darüber reden wir gleich ein bisschen. Hallo überall hin. Und hier ist der Boss, Dancing in the Dark.
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0: Patty Austin und James Ingram mit Baby Come To Me hier im ARD Musikclub 80er. Und hier geht's jetzt um eines der spektakulärsten Duette dieses Jahrzehnts.
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0: Für das Live Aid Projekt, also diese Benefits-Konzerte in London und Philadelphia 85, tun sich zwei der größten Rockstars ihrer Zeit zusammen, David Bowie und Mick Jagger. Dancing in the Street. Und die meisten verbinden den Song heute eben mit diesem Live-Aid-Moment. Aber eigentlich war dieser Song schon über 20 Jahre vorher ein Hit. Bernd Rosinus aus dem ARD Musikclub-Team. Wo kommt der Song eigentlich her?
3: Ja, die Geschichte beginnt in Detroit bei Martha Reeves. Und das ist eine Sängerin, die hat ganz jung schon davon geträumt, eine Karriere zu machen. Und die hat dann einen Talentwettbewerb gewonnen und bekommt dann tatsächlich einen Job als Sängerin. Allerdings nicht in einem Konzertsaal, sondern in einem ziemlich schlüpfrigen Nachtclub. Aber da lernt sie den richtigen Mann kennen. William Stevenson, ein Manager von Motown Records.
0: Also die große Hitfabrik in Detroit. Und dieser Typ vom Label, der macht sie zum Star.
3: Noch nicht direkt. Denn sie bekommt bei ihm einen Job als Sekretärin, allerdings mit einer ziemlich ungewöhnlichen Aufgabe. Die muss nämlich neue Songs auf Demobänder einsingen. Die Songs wurden damals auf sogenannten Leadsheets eingereicht, also eine Melodie als Noten geschrieben unter Akkorde. Mhm. Und damit konnten dann viele Sänger nichts anfangen, die konnten keine Noten. Und die mussten dann was vorgespielt bekommen. Und ihr Job war es nun, diese Notenblätter einzusingen.
0: Ach komm.
3: Und Demos daraus zu singen, die man dann den anderen Sängern vorgespielt hat. Und die wurden dann produziert. Und irgendwann ist dann aufgefallen, dass die Demos von ihr besser klangen als das, was nachher bei rauskam. Und dann hat man ihr die Chance gegeben, eben als Sängerin zu arbeiten.
0: Also eine perfektere Bewerbung gibt es ja eigentlich gar nicht.
3: Ja genau, die wurde erst Background-Sängerin bei keinem anderen als Marvin Gaye und bekommt schließlich ihre eigene Gruppe, Martha and the Wandellas. Das war ja damals diese Zeit der großen 60s Girls- oder Frauenband. Zunächst lief das aber eher mäßig, aber dann kommt 1964 Dancing in the Street. Ruft auch schön, oder?
0: Sensationell. Also hat auch so wie die Supremes so einen typischen Sound von damals. Und dann kriegt der Song in den 80ern eben nochmal ein zweites Leben.
3: Ja genau, für Live Aid haben David Bowie und Mick Jagger einen Song gesucht, der Menschen auf der ganzen Welt verbindet. Und da passt Dancing in the Street natürlich, weil im Text kommen ja ganz viele Städte und Orte und die werden da genannt in den Texten. Und eigentlich wollten die beiden den Song sogar gleichzeitig performen. Bowie in Philadelphia, Jagger in London. Aber die Satellitentechnik damals, die war dem nicht gewachsen. Die Verzögerung zwischen den Kontinenten hätte alles durcheinander gebracht. Also haben sie dieses Video aufgenommen, wurde auch bei Live Aid gezeigt als Video und wurde dann weltweit ein Hit.
0: Vom Demo einer Motown-Sekretärin zur Live Aid-Hymne für die ganze Welt. Und die spielen wir jetzt auch. Mick Jagger und David Bowie, Dancing in the Street. Dank dir, Bernd.
3: Gerne.
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0: ABBA und Cassandra aus den frühen 80ern.
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0: Und das heißt, dass wir jetzt aus unserem Archiv was Besonderes rausgeholt haben, nämlich eine Maxi-Single heute von Sting. Der hat ja 85 sein Debütalbum The Dream of the Blue Turtles rausgebracht und das Album hat viel Aufsehen erregt, weil er ja nicht lange vorher bei seiner Band The Police ausgestiegen ist. Das erste Werk alleine ist eine tolle Mischung aus Pop, Jazz, Rhythm and Blues und karibischen Einflüssen durch die vielen Mitmusiker auch, die an dieser Platte beteiligt waren. Und auch ein Riesenhit, also mehrere daraus sind rausgekommen. Und einer war If You Love Somebody, Set Them Free, ist auch der Opener des Albums, aber im Dance-Mix habt ihr vermutlich das Ding noch nicht so wirklich im Radio gehört. Oder wenn, dann ist es verdammt lang her. Aber jetzt bei uns.
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0: Sting mit der Maxi-Version von If You Love Somebody, Set Them Free.
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0: Mit Dave Jörg, schönen Abend. Stefan aus Oberkirchberg hat angerufen, er wünscht sich was Sommerliches hier im ARD Musikclub. Und das ist in dem Fall Kalimba de Luna von Tony Esposito.
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0: Der Klassiker von Caroline Loeb, Sella Watt, das ist die Watte, heißt es auf Deutsch und heißt so viel wie, das ist der Müßiggang, das Nix-Tun. Versteht man gut, wenn man an die Hitze vom Wochenende denkt.
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0: Und wir haben einen Song ausgegraben, der so ein bisschen in Vergessenheit geraten ist. Das sind die Brüder Stefan und Georg Koch und ihr Gitarrist Frank Schmitz aus Köln. Die nennen sich State of the Art und machen Synthie-Pop, wie viele in den 80ern, war ja angesagt. Und im Studio von James Herter von Tour of Us in Reutlingen, also dem Typ, der auch Lunar Shadow und sowas gemacht hat, da nehmen sie ihren ersten Song auf. Sie kriegen Auftritte in der Sendung Formel 1 und Radiostationen, spielen ihre Songs, aber dann hört man nichts mehr von den Jungs aus Köln. Verwandte Bands wie Camouflage zum Beispiel, die machen weiter, doch State of the Art, die lösen sich dann Ende der 80er auf. Finde ich ein bisschen schade, denn die haben ganz schöne Sachen gemacht, wie zum Beispiel diesen Song hier, Shout and Run, den habe ich heute mal aus meiner Plattensammlung mitgebracht. Und vielleicht sagt ihr, hey, das kommt mir doch bekannt vor.
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1: mit Dave Jörg. Hallo zusammen. Und in einer knappen Viertelstunde begehen wir ein kleines Madonna-Jubiläum. Ende Juni 86 ist nämlich Madonnas großes Hit-Album True Blue rausgekommen. Da hören wir was draus. Gleich erstmal Terence Trent D'Arby und vorher Status Quo. Und das erste K.O.-Rundenspiel für Deutschland gegen Paraguay, das haben wir im Blick. Im Moment 33 Minuten gespielt und es steht weiterhin 0:0. Und wenn da ein Tor fällt, da gehen wir sofort zu unseren Reportern rein. Euch einen schönen Abend. Und hier sind Status Quo, The Wanderer.

0: Daryl Hall und John Oates, You Make My Dreams, hier im ARD Musikclub 80er. Und jetzt reden wir über ein wichtiges Album von Madonna, das 1986 genau um die Zeit Ende Juni rausgekommen ist, True Blue. Und da muss ich euch was gestehen, ich fand vorher Madonna gar nicht so toll. Ich hatte so die mit Holiday und Like a Virgin nicht so richtig ernst genommen als Junge. Aber dann sind Songs gekommen wie der hier. Papa Don't Preach, in der Madonna über eine Teenager-Schwangerschaft singt. Also da kam in die Texte plötzlich so ein bisschen mehr Bedeutung, Substanz rein. Oder Madonna liefert absolut perfekten Pop mit La Isla Bonita auf der Platte. Ein Song, den Michael Jackson übrigens nicht wollte. Und dann hat ihn Madonna bekommen und damit hat sie eine Nummer 1 gekriegt. Das Album True Blue war immer noch Madonna, aber sie war besser. Die Songs waren besser, ihr Gesang und auch ihr cooles Marilyn Monroe-Image zur Platte. Das hat mir auch gut gefallen. Und einer ihrer stärksten Songs darauf ist eine Ballade auf True Blue. Live to Tell. Jetzt.
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0: Star Child von Level 42.
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0: Mit Dave Jörg und die letzte halbe Stunde des ARD Musikclub 80er heute. Und jetzt mit U2 aus ihrem wirklich gelungenen 88er Album Rattle and Hum. Ihr werdet euch vielleicht erinnern, das ist eine Mischung aus Live-Songs und Studioaufnahmen. Und Angel of Harlem ist großartig.
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0: wunderbare Jeanne Mars aus Frankreich, Johnny Johnny, hier im ARD Musikclub 80er. Und wir ziehen den letzten Musikwunsch für heute und den habe ich telefonisch reingekriegt über die 06131 92 93 94 95. Hi, wer ist denn da?
1: Dirk aus Marburg hier. Hi, ich hätte einen Musikwunsch.
0: Hey Dirk in Marburg, wie geht's dir?
1: Super.
0: Ja, erzähl mal, was machst du heute Abend?
1: Och, eigentlich nur euch schon. Du musst an meinem PC was lesen.
0: PC, also das geht gut nebeneinander.
1: Ja, klar. Ja, muss dazu sagen, ich bin blind. Ich muss per Sprachausgabe lesen, aber die habe ich jetzt nicht so laut, als dass es euch übertönt.
0: Das ist eine Herausforderung, ja, aber finde ich cool. Ich wusste gar nicht, dass man das nebeneinander machen kann.
1: Ja, wenn du das ein paar Jahre machst, dann gewöhnt sich dran.
0: Du hast dich gemeldet, weil du einen Musikwunsch für die 80er hast?
1: Genau, und zwar, wie wäre es denn mal mit You Take Me Up von den Thompson Twins? Das ist, glaube ich, auf der The Gap drauf gewesen, war auch Single-Auskopplung.
0: Ich habe das Album sehr, sehr cooler, früh 80er Synthpop auch aus Großbritannien. Thompson Twins, sehr, sehr, sehr, sehr schön. Schöne Idee.
1: Ja, hört man vor allem zu selten. Es läuft ohne Hold Me Now.
0: Ja, das stimmt.
1: Und die haben ein paar mehr schöne Sachen gemacht. Das Titelstück war auch total klasse von der Platte.
0: Dann danke dir, Dirk, für den Vorschlag. Und ich wünsche dir einen schönen Abend.
1: Danke gleichfalls.
2: Willkommen.

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2: Mit Dave Jörg, herzlich willkommen. Die 80s sind zurück am Montagabend und eine Musikikone für Pop- und Filmmusik ist heute mit einem Interview in der Show. Der große Harold Faltermeyer, der Mann hinter Axel F. oder vielen 80er-Chart-Hits von Laura Branigan bis Glenn Frey. Herrn Faltermeyer hören wir in der 9-Uhr-Stunde. Außerdem gucken wir uns das Live-Aid-Duett Mick Jagger und David Bowie mal ein bisschen genauer an, Dancing in the Street. Und gleich geht's in ein paar Minuten um das Meilensteine-Album 4 von Foreigner. Schön, dass ihr da seid.
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0: Soul Food to Go von der Gesangsgruppe Manhattan Transfer.
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0: Und das ist in dieser Woche Four von Foreigner. Rausgekommen ist diese Platte am 2. Juli 81 und hat wirklich viele Spuren hinterlassen in der Musikgeschichte. Hier mal zum Beispiel. Oder auch mit Urgent. Große Klassiker sind das geworden und wunderbare Songs. Katharina Heinius aus dem ARD-Musikclub-Team. Und es ist gar kein Zufall, dass die Platte Four, also Vier, heißt.
3: Nein, das ist wirklich kein Zufall. Es ist Schicksal, möchte ich fast sagen. Der Arbeitstitel von diesem Album war damals Silent Partners, also Stille Partner. Ein wirklich eigentlich eher nichtssagender Titel. Von diesem Titel hatte sich die Band spätestens nach dem ersten Coverentwurf verabschiedet. Das hat der Band so gar nicht gefallen. Ein halbnackter Mann, schwarz-weiß im Bett liegend und mit einem Fernglas über ihm schwebend. Rick Rills, der Bassist, war es dann, der auf die Idee kam, dieses Album einfach Four, also Vier, zu nennen, weil es ist das vierte Studioalbum von Foreigner und sie waren ja auch nur noch zu viert in der Kernbesetzung innerhalb der Band.
0: Und dann hat das Cover ja auch diese schlichte Vier aus so einem Film-Vorspann-Countdown gekriegt, also wo die Zahlen dann so kurz aufblinken. Sehr schön. Die Band Foreigner hatte sich also verkleinert von 6 auf 4 Mitglieder.
3: Genau. Mick Jones war als Gründungsmitglied noch dabei und auch Luke Graham. Die beiden hatten sich so als Songwriter-Duo im Laufe der Zeit innerhalb der Band etabliert und sie wollten diese Rolle auch nicht mehr hergeben. Ian MacDonald und Al Greenwood wollten sich aber auch mehr in Sachen Songwriting einbringen. Das wollte vor allem Mick Jones nicht und so mussten die beiden anderen die Band verlassen. Mick Jones hat Foreigner neu aufgestellt, neu ausgerichtet. Er wollte mehr Radiosongs, mehr Mainstream, mehr Rock mit 80er Pop-Einflüssen.
0: Das hört man auch ganz klar an den tollen Synthi-Sounds vom Keyboarder Thomas Dolby. Es gibt aber auch harte Gitarren und das liegt nicht nur an Foreigner, sondern vor allem auch an ihrem Produzenten Mutt Lange.
3: Mutt Lange hatte gerade Back in Black zusammen mit AC/DC produziert, also er hatte gerade schon die harten Gitarren im Ohr. Und so starten Foreigner hier auch mit harten Gitarren. Der Opener vom Album Nightlife, der geht gleich schon gut los. Es geht um das wilde Nachtleben, wenn man so will, um das, was da alles so möglich ist und darum, dass die Band im Studio oft die Nacht zum Tag gemacht hat in Nightlife.
0: Die Jungs haben ja auch heftig gefeiert. Hier ist der Opener-Track unseres Meilensteine-Albums von Foreigner. 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

0: Liverpool. Nile Rodgers und seine Gruppe Chic mit Soup for One. 1982 war das.
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0: Und hier kommt was zum Mitraten für alle. Ich spiele euch eine Titelmelodie einer 80er TV-Serie vor und ihr hört im besten Fall raus, welche das ist und meldet euch schnell bei mir. Kommt ihr mit der richtigen Lösung bis ins Radio, überschütte ich euch mit Ruhm und Ehre und spiele euch noch einen 80er-Song, den ihr euch aussuchen könnt. Und hier kommt's. Welche TV-Serie war das hier?

0: Also, welche TV-Serienmelodie war das aus den 80ern? Richtige Lösung an die 06131 92 93 94 95 direkt anrufen oder per Messenger schicken. WhatsApp oder Signal geht. Selbe Nummer ist immer die 06131 92 93 94 95. 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

0: Caravan of Love in der Version von den Isley Brothers.
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0: Mit Dave Jörg und jetzt den unvergleichlichen The Cure mit The Love Cats. Ein Song, der einfach nur so als Single rausgekommen ist und nicht auf einem regulären Album drauf war, 1983, sondern dann später nur auf Compilations rausgekommen ist. Und The Cure klingt da so ein bisschen nach Jazz.
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0: Pop Life von Prince und seiner Band Revolution. Und hier kommt die Auflösung unseres kleinen musikalischen Spielchens.
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0: Eine Mitspielerin habe ich auch schon. Hey, guten Abend nach Weltersburg im Westerwald. Da ist die Nathalie Hertrich. Hey.
2: Ja, hey, hallo.
0: Alles gut bei dir? Bisschen durchgeschnauft heute?
2: Ja, super. Erster Tag für Montag war es okay. Ja.
0: Okay, und nicht mehr ganz so warm wie am Wochenende.
2: Genau, genau.
0: Bei euch im Westerwald war es auch nicht viel kühler als anderswo, ne?
2: Nee, ich glaube, es war in Deutschland ziemlich am heißesten. Es waren gestern 42, ja.
0: Im Westerwald? Wie hoch ist das bei dir?
2: Also 500 Meter.
0: Oh, das ist ja krass, dass das auch trotzdem so heiß war. Mhm. Irre, ja.
2: 480, so, ja.
0: Okay, da haben wir uns heute ein bisschen von erholt. So, wir hören eben noch mal ein paar Sekunden rein in die zu erratende TV-Serienmusik. Achtung, noch mal für alle.

0: Nathalie, welche Musik war das?
1: Ja, selbstverständlich, das Erbe der Guldenburgs.
0: Yes, natürlich, das Erbe der Guldenburgs. Super, juhu. Wie kann man die Serie zusammenfassen? Es ist so ein bisschen wie Dallas und Denver, nur in Norddeutschland.
1: Norddeutschland, genau.
0: Und es geht ja um zwei Bierdynastien.
1: Ja, also wir haben so ein kleines Battle so unter Freunden. Wir spielen immer Hitster und dann machen wir natürlich auch immer so, was so kommt, genau wie das. Titelserien aus den 80ern gehört mit dazu, ja.
0: Da bist du ja sozusagen durch Hitster-Spielen die Expertin. Hast du die Serie damals geguckt, in den 80ern schon?
1: Ja, doch. Durfte ich schon. Ich war noch klein, aber durfte ich.
0: Okay, ja. Und da hat damals wirklich alles mitgespielt, was Rang und Namen hatte. Brigitte Hornei, Susanne Uhlen, Sigmar Solbach, ja. Iris Berben, Christiane Hörbiger. Also sie waren irgendwie alle dabei.
1: Also das komplette Traumschiff so.
0: Ja, genau. So ist es. Das hast du schön gesagt. Ja. Du hast dir deinen 80er Musikwunsch absolut verdient. Was darf es denn sein?
1: Danke. Ja, David Bowie und Queen, Under Pressure, bitte.
0: Under Pressure, sehr, sehr, sehr, sehr guter Musikgeschmack auch noch. Ich danke dir.
1: Vielen Dank.
0: Liebe Grüße, Nathalie.
1: Ja, ebenso. Zurück.
0: Vielen schönen Abend.
1: Mach weiter so, danke.
0: Sehr gerne. Ciao. 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

0: Frau, ich freue mich von Bab aus dem sehr, sehr erfolgreichen 81er-Album für Ustzeschnigge. Mit lieben Grüßen an die Bab-Fans. Und habt ihr vielleicht auch irgendwelche Ideen, welche Songs man hier im AD Musikclub 80er mal wieder ins Radio bringen könnte? Wir bauen ein paar eurer Vorschläge im Laufe des Abends ein. Gerne schicken, zum Beispiel WhatsApp oder Signal unter der 06131 92 93 94 95 oder selbe Nummer anrufen. Matthias aus Schechingen in der Schwäbischen Alb, der hat auch einen Vorschlag geschickt. Spielt doch mal was von der Band Redbox. Das Lied Heart of the Sun wäre super. Das erinnert mich so schön an die 80er. Und er sagt noch dazu, die LP, wo das drauf ist, die gehört zu einem seiner absoluten Lieblingsplatten. Machen wir sehr gerne. Heart of the Sun von Redbox jetzt für dich, Matthias.
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1: mit Dave Jörg. Ich freue mich sehr. Harold Faltermeyer, das ist ein Name, da klingelt es bei vielen 80er-Fans. Ohne ihn wären Film-Soundtracks wie Beverly Hills Cop oder Top Gun oder viele Pop-Hits von Billy Idol, Jennifer Rush oder Laura Branigan gar nicht so zustande gekommen. Faltermeyer gehört zur Pop-DNA der 80er und in dieser Stunde hört ihr ihn im Interview. Den Münchner, der in Hollywood groß rausgekommen ist. In ein paar Minuten geht's los und hier ist die Bette Midler. Mit ihrer Version von Beast of Burden.
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0: Axel F. Das ist der instrumentale Hit, der den deutschen Musiker und Filmkomponisten Harold Faltermeier weltberühmt gemacht hat. Ich bin sehr happy, dass er Zeit für uns hatte. Heute im Interview im ARD Musikclub 80er. Hey Harold!
1: Hey Dave!
0: Wir reden gleich noch drüber, was du aktuell gerade machst, denn du hast das Musical Oktoberfest, das nach Berlin jetzt Mitte September nach München kommt, wieder am Start. Da schauen wir gleich drauf. Wir reden aber erstmal über die 80er. Axel F., lieber Harold, ich habe mir selbst mit 12 den Soundtrack zu Beverly Hills Cop gekauft und war von dem Song total begeistert. So ging es wirklich vielen, aber du hast, glaube ich, gar nicht damit gerechnet, dass das Ding so durch die Decke geht.
1: Ja, vor allen Dingen wollte es erst einmal keiner haben. Es wurde mir gesagt, auf dem Soundtrack haben gefälligst nur Hits zu sein und man muss nicht unbedingt das Stück von der Filmmusik mit draufgeben. Und damit war ich eigentlich unglaublich enttäuscht, weil es gehört dazu, dass vom Score auch irgendwas mit drauf ist. Und ich hatte Unterstützung durch Jerry Bruckheimer und Don Simpson, die beiden Produzenten, die mich da auch bekräftigt hatten, ich soll dieses Stück einfach fertig machen. Da muss man wissen, dass Axel F. war nie ein durchkomponiertes Stück, das war eine Collage aus verschiedenen Versatzstücken in dem Film. Und ich saß eines Abends kurz vor der Deadline des Soundtracks da und musste diese kleinen Snippets zusammenfügen. Und daraus ist dann letztlich Axel F. entstanden.
0: Gott sei Dank hast du das gemacht. Das ist so ein geniales Ding.
1: Genau.
0: Und man darf nicht vergessen, dass du auch oft für die potenziellen Hitsongs in den Filmen auch mitproduziert hast. Ne? Auf dem Beverly Hills Cop Soundtrack The Heat Is On von Glenn Frey von den Eagles. Mhm. Da hast du seiner Solokarriere auch ein bisschen mitgeholfen.
1: Ja, na unbedingt. Das war ja auch so damals. Es war die große Zeit der Soundtracks. Die Soundtracks haben auch noch Millionen verkauft, ist ja heute nicht mehr so. Und was lag also näher, als dass man auch den Filmkomponisten auch bittet, ein Lied zu schreiben?
0: Was ich damals wahrgenommen habe, als Teenie dann auch, Harold Faltermeier echt so ein Garant geworden für coole Synthie-Filmmusik. Das ging von Deutschland bis Hollywood. Ich meine, Didi, der Doppelgänger, hast du die Hälfte der Score auch gemacht. Ich erinnere mich gut dran. Fletch mit Chevy Chase bis hin zu Top Gun, dann 86 mit Tom Cruise. Und der Film war ja wirklich Jackpot dann nochmal.
1: Ja, Tom Cruise und Top Gun war natürlich was ganz was Besonderes. Ich habe erst nicht gewusst, wieso nehmen sie da jetzt einen Deutschen für so ein total amerikanisches Thema. Und Bruckheimer hat damals zu mir gesagt, das ist so, weil es einfach so ist und du machst es jetzt so fertig. Sag ich, und wie soll das sein? Soll das so ein heroisches, amerikanisches Monsterwerk werden? Oder wie glaubst du denn? Sagt er, nein, nein. Und da hat man nur ein Briefing gegeben und hat gesagt, it's rock'n'roll in the sky. Und das habe ich mir zu Herzen genommen und habe mir dann auch wirklich den Steve Stevens, den Gitarristen von Billy Idol, dazugeholt. Und der hat ja diese legendäre Top Gun Anthem dann mit mir eingespielt. Und das hier haben wir ja sogar einen Grammy gewonnen. Und der Steve und Billy Idol sind eben auch gerade, ich weiß nicht, ob du weißt, gerade in die Rock'n'Roll Hall of Fame aufgenommen worden. Ja. Und das ist natürlich großartig.
0: Das ist absolut toll und verdient. Und wie dieses Rock'n'Roll in the Sky, also Rock'n'Roll im Himmel, so klingt, das hören wir jetzt nochmal. Die Top Gun Anthem von Harold Faltermeier.
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0: Gänsehautmusik von Harold Faltermeyer aus Top Gun. Eine der vielen großartigen Soundtracks, die er gemacht hat. Heute ist er im AD Musikclub 80er. Harold, ich habe irgendwo gelesen, dass Hollywood so heiß auf dich war damals, dass die Filmleute freiwillig zu dir nach München gekommen sind, anstatt du dauernd nach L.A. Stimmt es?
1: Ja, es war so. Ich hatte damals gerade den Traum erfüllt, nämlich ein Studio in München zu bauen. Weil ich wollte nicht immer so viel reisen. Ich wollte mal zu Hause, und zu Hause ist nun mal bei mir in München. Ich wollte von dort aus arbeiten. Zunächst hieß es mal, das wird nicht funktionieren, denn wenn du in Hollywood Filme machst, musst du auch vor Ort sein. Was nicht immer wirklich hundertprozentig stimmt, also zu 90% stimmt es, aber nach eben aufgrund dieses Supererfolgs war es eben so, dass ich sagen konnte, also wenn ihr wollt, dass ich die Filmmusik mache, dann müsst ihr zu mir nach München kommen. Und so war es eben dann auch. Und im Endeffekt waren sie dann immer unglaublich, unglaublich glücklich, weil sie dann natürlich auch das Munich Lifestyle mit mir leben konnten. Also ich hab dann in einen Biergarten eingeladen zu einer Brotzeit. Und das war immer sehr, sehr gern gesehen, oder wie man in Amerika sagen würde, very well received.
0: Als Musiker, Arrangeur und Songschreiber warst du ja schon ganz lang dabei im Pop, ne? In den 80ern dann extrem gefragt. Für Laura Branigan hast du Sachen gemacht, Spanish Eddie zum Beispiel, Fire and Ice von Marietta. Du hattest so einen typischen Harold Faltermeyer Synth-Bombast-Sound. Ist das so, kam das so aus dir raus, oder ist das so eine ganz bewusste Entscheidung, das ist mein Trademark-Sound?
1: Ja, das waren die 80er. Es kam ja am Anfang der 80er die FM-Synthesis mit auf den Markt. Also sprich...
0: Digitale Synthesizer.
1: Die hatten ein Klangattribut, das war halt sehr, sehr hart und sehr, sehr harsch. Und daraus entstand auch dieser bombastische Sound. Diesen Sound habe ich natürlich schon auch bedient, das, wie man es natürlich sieht bei Marietta. Wir haben ja, ich weiß nicht, wie viele Coverversionen versucht. Es will eigentlich nicht funktionieren. Der Song funktioniert eigentlich wirklich nur in dieser Art von Instrumentation mit diesem High-Profile-Synthesizer-Gespiele. Das hat zur Zeit gehört.
0: Jetzt hast du mir Bock auf Fire and Ice gemacht. Von US-Sängerin Marietta Waters, produziert von Harold Faltermeyer. Mit dem rede ich 20 vor 10 weiter, was er gerade aktuell macht.
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0: gerne von Mysterious Art das Omen hören. Ah, ich erinnere mich, das Omen am Anfang, ne? Es war Ende der 80er nur Nummer 1. Das schicken wir dir sehr gerne, Andrea.
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0: Laura Branigan mit Spanish Eddie und ich finde, man hört dem Song deutlich an, wer ihn produziert hat. Harold Faltermeyer. Heute im ARD Musikclub 80er ein Mann, der den Sound dieses Jahrzehnts wirklich sehr geprägt hat. Wir freuen uns sehr, Harold. Und aktuell machst du was komplett anderes. Du bringst ab September dein Musical Oktoberfest in München auf die Bühne. Untertitel Beinahe war. Also es ist eine verrückte Geschichte einer Chaos-Theatertruppe, die versucht, die Geschichte des Oktoberfests aufzuführen. Also ein Stück im Stück. Klingt lustig.
1: Genau. Es ist wirklich, es war auch so ein Herz, so ein Herzensprojekt. Ich habe es zusammengeschrieben mit Philipp Lasetnik, der unter anderem auch Pocahontas, Mulan und The Prince of Egypt geschrieben hat. Ein ganz, ganz genialer Librettist. Und wir hatten dabei auch wirklich Spaß, weil es einfach mal was anderes ist. Und ich liebe Musicals, ich habe schon ein paar geschrieben. Es ist nicht die formatierte Filmmusik. Man muss nicht immer auf alle Stilistiken achten, denn beim Musical zählt alles. Man kann von Volksmusik bis zu Jazz machen. Und das machen wir zum Beispiel bei Oktoberfest, ein Musical beinahe war natürlich auch, weil wir uns natürlich der Blasmusik bedienen, wir bedienen uns aber auch genauso gut der Revue-Musik. Dann haben wir ein richtig cooles Jazzlied im Programm und das macht so unglaublich Spaß. Schau mal, wie es in München ist. München ist natürlich ein ganz anderes Publikum, aber unsere Gurkentruppe, so wie wir sie liebevoll nennen, wird es schon meistern und unsere beiden Hauptdarsteller, die Geschwister Pfister, sind natürlich ein unglaubliches Duo und würde mir sagen, kann fast nichts schiefgehen.
0: Geschwister Pfister, sehr bekannt im Kabarett, großartige Leute. Und ganz interessant vielleicht noch die Songs in Oktoberfest im Musical, die sind auf Englisch, der gesprochene Text ist auf Deutsch mit Untertiteln. Also ich denke mal, da erhofft ihr euch auch so einen Oktoberfest-Effekt dann ab September in München mit internationalen Gästen, dass die auch kommen.
1: Ja, unbedingt. Wir sagen uns natürlich, man kann nicht jeden Tag auf das Oktoberfest gehen und lass es beim Namen nennen und saufen. Und da dachten wir uns natürlich schon, wir zielen auch auf die Gäste aus dem Ausland und geben quasi ein alternatives Programm, einen anderen Einblick und eine andere Perspektive aufs Oktoberfest. Und es ist, wie gesagt, unterhaltsam. Es gibt auch natürlich Münchner Bier, wird ausgeschenkt. Es gibt ein Brezen dazu und hoffentlich zurücklegen und genießen.
0: Klingt wirklich, wirklich sehr spannend und viel Erfolg damit, lieber Harold.
1: Danke.
0: Im ARD Musikclub 80er spielen wir jetzt Billy Idol, nicht zufällig aus seinem Album Whiplash Smile. Darauf spielst du Keyboards, lieber Harold. Ja. Welcher Song macht dir auf der Platte besonders Spaß?
1: Ich weiß noch, Sweet 16 war ein tolles Lied. Und es war eine verrückte Zusammenarbeit eines Winters in New York. Es war, wie man sich New York im Winter vorstellt, Schneestürme, Katastrophe. Man kommt nicht weiter und es dampft aus dem Kanaldeckel raus. Und dann geht man in den vierten Stock von der Hit Factory rauf. Und da ist dann Billy Idol und Steve Stevens und Keith Forsey, der berühmte Produzent der Truppe. Und wir machen da Musik und waren unvergessene Monate.
0: Was für eine tolle Geschichte von Harold Faltermeyer, als unter anderem dieser Song entstanden ist. Sweet 16, Billy Idol im ARD Musikclub 80er.

0: You von Boytronic hier im ARD Musikclub 80er. Und in dieser Stunde habe ich Harold Faltermeyer in der Show, einer der wichtigsten Filmkomponisten und Produzenten von Popsongs in den 80s. Das geht auf seine Kappe natürlich. Axel F., einer von vielen Geniestreichen, die er verbracht hat. So, Harold, wir haben zum Schluss noch einen kleinen Mini-80er-Fragebogen. Die Idee ist, spontan und ohne groß zu überlegen, kurz darauf zu antworten. Bereit?
1: Ja.
0: Wie waren die 80er für dich persönlich?
1: Bunt, schrill, aufregend und kreativ.
0: Sehr gut. Was hättest du gern nochmal aus den 80ern, materiell oder ideell?
1: Na gut, die 80er hatten alles, was das Herz begehrte. Ich würde mir wünschen, dass man dieses Gefühl, dieses Feeling eben auch in andere Dekaden mitnehmen kann, aber das geht bekanntlich ja nicht. Aber das Schöne an der Sache ist jetzt, dass durch die 80er jetzt wieder eine Renaissance erlebt. Und das tut natürlich gut und das tut mir natürlich auch gut.
0: Was hast du dir aus den 80ern bewahrt, materiell oder ideell? Also ich denke mal, du hast 1 Million 80er Synthesizer noch da stehen.
1: Ja. Ich habe die ganze Palette der alten Synthesizers noch daheim. Allerdings nicht vergleichbar mit dem Aufbau von Hans Zimmer. Der hat, glaube ich, jeden einzelnen Modular-Synthesizer, der jemals gebaut wurde, in seinem Studio. So viele habe ich jetzt nicht. Aber was ich mir da eigentlich mitgenommen habe, ist das, dass ich in den 80ern gelernt habe, unique sein zu müssen. Also quasi nicht zu kopieren, sondern einfach machen und sich einfach trauen. Und das versuche ich bis zum heutigen Tag und das werde ich auch dann so lange versuchen, solange ich Musik mache.
0: Und welcher 80er-Song, an dem du nicht beteiligt warst, und das, da muss man ja drum rumarbeiten, weil du an wirklich vielen beteiligt warst, also an welchem du nicht beteiligt warst, ist einer deiner Lieblings-80er-Songs und warum?
1: Ja gut, dann würde ich mal sagen, es ist Whitney Houston mit I'm Sailing All My Love For You, weil das war auch wieder so ein unvorstellbares Ding. Die Whitney ist mit mir bei den Grammys auch aufgetreten, also ich bin nicht aufgetreten, aber ich habe den Preis entgegengenommen. Und sie stand vor mir noch als eine ganz junge Sängerin und hat den Best Female Performance Preis angenommen. Und dieses Lied war einfach großartig vom Arrangement und auch natürlich von der Komposition.
0: Harold Faltermeyer am ARD Musikclub, vielen, vielen Dank. Es war mir wirklich ein Fest, dass du in der Show warst.
1: Sehr, sehr, sehr, sehr gerne, Dave. Wunderbar. Hat Spaß gemacht.
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0: bis zum Schluss. On the Turning Away von Pink Floyd hier im AD Musikclub 80er. Kommt gleich wieder nach den News und in der kommenden halben Stunde habe ich eine Maxi-Single von Sting für euch. If you love somebody, set them free. Yeah,
1: yeah. 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
0: mit Dave Jörg. Guten Abend zusammen. Viele von euch, die in den 80ern dabei waren, erinnern sich an Live Aid 85, diese zwei Benefiz-Konzerte, die Geld gegen den Hunger in Afrika gesammelt haben. Extra dafür haben Mick Jagger und David Bowie ein Duett aufgenommen, das transatlantisch Premiere hatte. Darüber reden wir gleich ein bisschen. Hallo überall hin. Und hier ist der Boss, Dancing in the Dark.
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0: Patty Austin und James Ingram mit Baby Come To Me hier im ARD Musikclub 80er. Und hier geht's jetzt um eines der spektakulärsten Duette dieses Jahrzehnts.
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0: Für das Live Aid Projekt, also diese Benefits-Konzerte in London und Philadelphia 85, tun sich zwei der größten Rockstars ihrer Zeit zusammen, David Bowie und Mick Jagger. Dancing in the Street. Und die meisten verbinden den Song heute eben mit diesem Live-Aid-Moment. Aber eigentlich war dieser Song schon über 20 Jahre vorher ein Hit. Bernd Rosinus aus dem ARD-Musikclub-Team. Wo kommt der Song eigentlich her?
3: Ja, die Geschichte beginnt in Detroit bei Martha Reeves. Und das ist eine Sängerin, die als ganz jung schon davon geträumt, eine Karriere zu machen. Und die hat dann einen Talentwettbewerb gewonnen und bekommt dann tatsächlich einen Job als Sängerin. Allerdings nicht in einem Konzertsaal, sondern in einem ziemlich schlüpfrigen Nachtclub. Aber da lernt sie den richtigen Mann kennen. William Stevenson, ein Manager von Motown Records.
0: Also die große Hitfabrik in Detroit. Und dieser Typ vom Label, der macht sie zum Star.
3: Noch nicht direkt. Denn sie bekommt bei ihm einen Job als Sekretärin. Allerdings mit einer ziemlich ungewöhnlichen Aufgabe. Die muss nämlich neue Songs auf Demobänder einsingen. Die Songs wurden damals auf sogenannten Lead Sheets eingereicht. Also eine Melodie als Noten geschrieben unter Akkorde. Mhm. Und damit konnten dann viele Sänger nichts anfangen. Die konnten keine Noten. Und die mussten dann was vorgespielt bekommen. Und ihr Job war es nun, diese Notenblätter einzusingen.
0: Ach komm.
3: Und Demos daraus zu singen, die man dann den anderen Sängern vorgespielt hat. Und die wurden dann produziert. Und irgendwann ist dann aufgefallen, dass die Demos von ihr besser klangen als das, was nachher bei rauskam. Und dann hat man ihr die Chance gegeben, eben als Sängerin zu arbeiten.
0: Also eine perfektere Bewerbung gibt es ja eigentlich gar nicht.
3: Ja genau, die wurde erst Background-Sängerin bei keinem anderen als Marvin Gaye und bekommt schließlich ihre eigene Gruppe, Martha and the Wandellas. Das war ja damals diese Zeit der großen 60s Girls- oder Frauenband. Zunächst lief das aber eher mäßig, aber dann kommt 1964 Dancing in the Street. Ruft auch schön, oder?
0: Sensationell. Also hat auch so wie die Supremes so einen typischen Sound von damals. Und dann kriegt der Song in den 80ern eben nochmal ein zweites Leben.
3: Ja genau, für Live Aid haben David Bowie und Mick Jagger einen Song gesucht, der Menschen auf der ganzen Welt verbindet. Und da passt Dancing in the Street natürlich, weil im Text kommen ja ganz viele Städte und Orte und die werden da genannt in den Texten. Und eigentlich wollten die beiden den Song sogar gleichzeitig performen. Bowie in Philadelphia, Jagger in London. Aber die Satellitentechnik damals, die war dem nicht gewachsen. Die Verzögerung zwischen den Kontinenten hätte alles durcheinander gebracht. Also haben sie dieses Video aufgenommen, wurde auch bei Live Aid gezeigt als Video und wurde dann weltweit ein Hit.
0: Vom Demo einer Motown-Sekretärin zur Live Aid-Hymne für die ganze Welt. Und die spielen wir jetzt auch. Mick Jagger und David Bowie, Dancing in the Street. Dank dir, Bernd.
3: Gerne.
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0: ABBA und Cassandra aus den frühen 80ern.
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0: Und das heißt, dass wir jetzt aus unserem Archiv was Besonderes rausgeholt haben, nämlich eine Maxi-Single heute von Sting. Der hat ja 85 sein Debütalbum The Dream of the Blue Turtles rausgebracht und das Album hat viel Aufsehen erregt, weil er ja nicht lange vorher bei seiner Band The Police ausgestiegen ist. Das erste Werk alleine ist eine tolle Mischung aus Pop, Jazz, Rhythm and Blues und karibischen Einflüssen durch die vielen Mitmusiker auch, die an dieser Platte beteiligt waren. Und auch ein Riesenhit, also mehrere daraus sind rausgekommen. Und einer war If You Love Somebody, Set Them Free, ist auch der Opener des Albums, aber im Dance-Mix habt ihr vermutlich das Ding noch nicht so wirklich im Radio gehört. Oder wenn, dann ist es verdammt lang her. Aber jetzt bei uns.
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0: Sting mit der Maxi-Version von If You Love Somebody, Set Them Free.
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0: Mit Dave Jörg, schönen Abend. Stefan aus Oberkirchberg hat angerufen, er wünscht sich was Sommerliches hier im ARD Musikclub. Und das ist in dem Fall Kalimba de Luna von Tony Esposito.
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